0: Lagen. Für die Regierungspartei von Ministerpräsident Andrej Babiš gibt es ein durchwachsenes Ergebnis, berichtet Paul Krisay.
1: Die Stimmung ist gedämpft, als Andrej Babiš am Abend in Prag vor die Presse tritt. Der Ministerpräsident und Vorsitzende der ANO-Partei ist zufrieden mit dem Gesamtergebnis, wie er sagt. Bei den Senatswahlen schneidet die Regierungspartei gut ab und kann mehr Kandidaten in die entscheidende Stichwahl schicken als alle anderen Parteien. Abgestimmt wurde in Tschechien auch über die Lokalparlamente in mehr als 6000 Städten und Gemeinden. In Prag wurde die skandalgeplagte Regierung dabei erwartungsgemäß abgestraft. Die Babiš-Partei rutscht dort vom 2. auf den 4. Platz ab. Wahlsiegerin ist in der tschechischen Hauptstadt die sogenannte Bürgermeisterpartei, eine proeuropäisch-liberale Bewegung.
0: Nachdem Hurricane Isaias an der US-Ostküste auf Land getroffen ist, melden die Behörden in Florida und Alabama 4 Tote. Mehr als 600.000 Haushalte sind ohne Strom. Experten warnen weiterhin vor Sturmfluten und möglichen Tornados. Und nach monatelanger Sperre wegen Modernisierungsarbeiten fährt die steirische Westbahnstrecke zwischen Liboch und Köflach ab sofort wieder. Gestern hat die erste S-Bahn ihren Betrieb aufgenommen. Ab heute tritt der reguläre Fahrplan in Kraft. Und jetzt zum Wetter und zu Michi Mattern.
2: Heute ist es anfangs stellenweise nebelig und tagsüber dann ziemlich wechselhaft. Einmal scheint die Sonne, wenig später ziehen wieder dichte Wolken und vereinzelt kurze Regenschauer durch. Die kann man nirgends ausschließen. Länger sonnig ist es heute am 1. im Osten und Süden. Im Donauraum frischt lebhafter Westwind auf. Die Temperaturen erreichen meist 10 bis 18 mit mehr Sonne bis zu 20 und in 2000 Meter um 3 Grad. Morgen Montag ähnliche Höchstwerte und überall einige Sonnenstunden. Stellenweise aber länger nebelig und im Süden zunächst vielleicht noch etwas Regen.
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2: Am Mikrofon Nina Walli, es ist 3 Uhr. Einen Monat nach Schulstart zeigt sich die Personalsituation an Wiens Pflichtschulen hat sich etwas entspannt. Probleme macht vor allem die hohe Zahl an Teilzeitkräften, berichtet Julia Korponei-Pfeiffer.
3: Laut Bildungsdirektion sind aktuell rund 18.000 Lehrerinnen und Lehrer im Dienst. Trotzdem bleibt die Personalsituation angespannt. Viele Lehrkräfte arbeiten Teilzeit, sagt Karin Meditz-Steiner, Personalvertreterin der Roten Gewerkschaft FSG.
4: Wir haben schon sehr viele Kolleginnen, die noch im Studium sind, entweder den Bachelor erst fertig machen oder aber auch in der Masterausbildung sind.
3: Die ÖVP-Gewerkschaft sieht darin ein Problem. Personalvertreter Thomas Krebs von der FCG.
5: Wir haben immer öfter Kolleginnen und Kollegen, die kein abgeschlossenes Lehramt haben, sondern mit Sondervertrag unterrichten.
3: Sonderverträge haben auch Quereinsteiger, die ebenfalls den Lehrermangel abfedern sollen. Laut Bildungsdirektion hat es 440 Bewerbungen gegeben. 60 Personen wurden als Quereinsteiger aufgenommen.
2: US-Präsident Donald Trump sorgt derzeit nicht nur mit seinem höchst umstrittenen Diesel-Deal mit Russland-Präsident Wladimir Putin für neuerliche Aufregung. Jetzt fordert Trump auch die Ablösung des ukrainischen Präsidenten Volodymyr Zelensky, berichtet aus den USA Christoph Kuhl.
6: Es sei an der Zeit, dass die Ukraine einen neuen Präsidenten bekomme, meint US-Präsident Donald Trump. Denn Volodymyr Zelensky wolle den russischen Angriffskrieg nicht beenden. So Trump einen Tag nach einer Einigung mit Russlands Präsidenten Wladimir Putin über Dieselexporte. Vor den Kongresswahlen will

0: Der US-Präsident so die hohen Dieselpreise in den USA senken? Experten sind skeptisch. Trump macht ukrainische Angriffe auf russische Raffinerien für die Preise verantwortlich. Tatsächlich sind die Öl- und Dieselpreise infolge des Iran-Kriegs stark gestiegen.
1: Auf Kuba ist es erneut zu einem großflächigen Stromausfall gekommen. Betroffen waren vor allem Provinzen im Osten der Insel. Der staatliche Energieversorger spricht von einer Störung an einer wichtigen Stromleitung. Die Panne konnte nach einigen Stunden behoben werden. Und der vierfache Formel-1-Weltmeister Max Verstappen startet beim heutigen Grand Prix in Singapur aus der Pole-Position vor Charles Leclerc und Lewis Hamilton. Start ist um 14 Uhr. Und jetzt zum Wetter und zu Michi Mattern.
2: Der Sonntag bringt eine unbeständige und zum Teil windige Herbstmischung aus Sonne und dichten Wolken samt einzelnen kurzen Regenschauern, anfangs in den Niederungen auch ein paar Nebelfelder. Die meisten Sonnenstunden gehen sich im Osten und Süden aus, ein paar Regentropfen sind überall möglich. Die Temperaturen ändern sich wenig, Höchstwerte je nach Sonnenscheindauer 10 bis 20 in 2000 Meter um 3 Grad. Morgen Montag ähnlich warm und zeitweise sonnig, stellenweise aber länger nebelig und speziell im Süden anfangs vielleicht noch etwas Regen.
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1: Am Mikrofon Nina Walli, es ist 4 Uhr. Heute ist Internationaler Mädchentag. Die Stadt Wien nimmt es zum Anlass, neue Angebote für Mädchen und junge Frauen vorzustellen, berichtet Nicola Carazza.
2: Rund 190.000 Mädchen und junge Frauen bis 20 leben in Wien. Für sie soll im Frühjahr 2027 der Wiener Mädchenclub online gehen. Auf einer städtischen Plattform werden bestehende Angebote gebündelt, etwa Workshops zu Mädchenrechten und Gewaltprävention. Welche Inhalte besonders gefragt sind, können Mädchen ab heute mitbestimmen. Dazu startet die Stadt Wien einen Online-Beteiligungsprozess, der bis Jänner läuft. Mehr Einblicke in die Politik soll die Initiative Girls in Politics ermöglichen. Dabei können Mädchen Politikerinnen bei ihrer Arbeit begleiten und erfahren, wie politische Entscheidungen zustande kommen. Ziel ist es, Mädchen stärker für politische Mitgestaltung zu interessieren.
1: Bei neuerlichen Angriffen auf den internationalen Flughafen der saudi-arabischen Hauptstadt Riad sind laut Behörden mindestens 12 Menschen ums Leben gekommen, mehr als 300 weitere wurden verletzt. Hinter den Angriffen stehen wie schon zuvor vermutlich jemenitische Houthi-Rebellen. In Slowenien stimmen die Menschen heute bei einem Referendum ab, ob sie auch künftig Rundfunkgebühren bezahlen wollen oder nicht. Die Gebühr beträgt derzeit 14 Euro im Monat. Und in der Fußball-Bundesliga ist Salzburg neuer Tabellenführer, zumindest vorerst. Sturm Graz ist nach der Länderspielpause am Abend mit einem 2:0-Sieg bei der Wiener Austria gestartet, Martin Lang.
3: Der Ivora Omadirkite erzielt beide Treffer beim 2:0-Sieg der Grazer bei der Austria und Sturmtrainer Fabio Ingolic ist erleichtert angesichts der Personalmisere.
4: Viel ist darüber gesprochen worden, wie viele Ausfälle wir haben und auch hochverdient am Ende gewonnen.
3: Sturm bleibt Tabellenvierter, die Austria mit dem 0:2 Drittletzter Reinhold Ranftl.
5: Wenn man jede Woche auf die Tabellen schaut, bringt uns das auch nichts. Wir müssen Leistung bringen.
3: Zu Hause verliert auch WSG Tirol gegen Ried mit 1:2. GAK gegen Salzburg endet 0:0, womit die Salzburger weiter unbesiegt bleiben, Trainer Danny Röhl.
6: Ja, am Ende gehen wir mit 0:0 nach Hause.

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1: Vorerst ist Salzburg Erster, Punkte gleich mit Rapid. Die Hütteldorfer spielen heute ab 17 Uhr beim LASK, ab 14.30 Uhr Hartberg Austria Lustenau und Altach gegen WRC.
2: Und jetzt zum Wetter und zu Michi Mattern.
3: Heute ist es anfangs stellenweise nebelig und tagsüber dann ziemlich wechselhaft. Einmal scheint die Sonne, wenig später ziehen wieder dichte Wolken und vereinzelt kurze Regenschauer durch. Die kann man nirgends ausschließen. Länger sonnig ist es heute am 1. im Osten und Süden. Im Donauraum frischt lebhafter Westwind auf. Die Temperaturen erreichen meist 10 bis 18 mit mehr Sonne bis zu 20 und in 2000 Meter um 3 Grad. Morgen Montag ähnliche Höchstwerte und überall einige Sonnenstunden. Stellenweise aber länger nebelig und im Süden zunächst vielleicht noch etwas Regen.
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1: Von Arthur Treinacher. Bei einem schweren Angriff auf den internationalen Flughafen der saudi-arabischen Hauptstadt Riad sind 12 Menschen getötet und mehr als 300 verletzt worden. Saudi-Arabien macht die vom Iran unterstützte Houthi-Rebellen dafür verantwortlich. Der Flughafen wurde vorübergehend geschlossen. Es war der dritte tödliche Angriff auf dem Flughafen binnen einer Woche. Nach der umstrittenen Dieselvereinbarung mit Russlands Machthaber Putin fordert US-Präsident Trump nun die Ablösung des ukrainischen Präsidenten Zelensky. Er macht Zelensky für die Fortsetzung des russischen Angriffskrieges und die hohen Dieselpreise in den USA verantwortlich. Aus Washington Christoph Kohl.
2: Es sei an der Zeit, dass die Ukraine einen neuen Präsidenten bekomme, meint US-Präsident Donald Trump. Denn Volodymyr Zelensky wolle den russischen Angriffskrieg nicht beenden. So Trump einen Tag nach einer Einigung mit Russlands Präsidenten Wladimir Putin über Dieselexporte. Vor den Kongresswahlen will der US-Präsident so die hohen Dieselpreise in den USA senken. Experten sind skeptisch. Trump macht ukrainische Angriffe auf russische Raffinerien für die Preise verantwortlich. Tatsächlich sind die Öl- und Dieselpreise infolge des Iran-Kriegs stark gestiegen.
1: Die Regierungspartei von Tschechiens Premier Babiš hat bei den Kommunal- und Senatswahlen ein durchwachsenes Ergebnis erzielt. In der Hauptstadt Prag fiel seine ANO-Partei auf den 4. Platz zurück. Bei den Senatswahlen schafften dagegen mehr Kandidaten der Partei den Einzug in die Stichwahl als bei allen anderen Parteien. Wahlsieger in Prag wurde die proeuropäische Bürgermeisterpartei. DNA-Spuren haben die Ermittler zum mutmaßlichen Haupttäter eines Kunstdiebstahles in Südfrankreich geführt. Gegen den 29-Jährigen ist ein offizielles Ermittlungsverfahren eingeleitet worden. Anfang September waren aus einem Renoir-Museum 4 Gemälde im Wert von 9 Millionen Euro gestohlen worden. 2 davon sind inzwischen wieder aufgetaucht. Und nach monatelanger Sperre fährt die S-Bahn zwischen Graz und Köflach wieder. Gestern ist der erste Zug auf der modernisierten Westbahnstrecke zwischen Dieboch und Köflach gestartet. Ab heute gilt der reguläre Fahrplan. Anfang 2027 ist eine weitere Sperre geplant. Das waren die Nachrichten mit Arthur Treinacher. Zum Wetter.
3: Der heutige Sonntag wird alles in allem etwas freundlicher als der gestrige Samstag, denn die Wolken lassen zumindest zeitweise die Sonne durch. In Summe sollten in den meisten Regionen immerhin zwischen 3 und 6 Stunden Sonnenschein zusammenkommen. Der eine oder andere Regenschauer ist allerdings auch heute möglich. Schneeflocken sind es in den nächsten Stunden ab etwa 1600 Meter Höhe. Lebhafter bis kräftiger Wind aus West bis Nordwest kommt heute im Laufe des Vormittags vor allem im Gebiet von Oberösterreich.

0: über Niederösterreich und Wien bis zum Nordburgenland auf und er erreicht 30 bis 50 Kilometer pro Stunde und lässt erst am Abend dann wieder deutlich nach. Die Temperaturen liegen heute am Nachmittag bei 11 bis 17 Grad. Knapp 20 Grad sind vom Wiener Becken über das Burgenland bis zur südlichen Steiermark möglich. Auf den Bergen in 2000 Meter Höhe hat es heute zum Mittag zwischen 0 Grad am Schneeberg und 7 Grad in den Ötztaler Alpen. Morgen am Montag im Westen durchweg sonnig, sonst eine Mischung aus Sonne und Wolken, anfangs auch Nebel. Soviel zum Wetter mit Thomas Wostal.
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1: Im Nachrichtenstudio ist Konstantin Hahn. In Tschechien sind die Kommunal- und Senatswahlen für die Regierungspartei von Ministerpräsident Andrej Babiš mit einem durchwachsenen Ergebnis zu Ende gegangen. Nach Auszählung von 99% der Stimmen landet seine ANO-Partei in der politisch umkämpften Hauptstadt Prag nur auf dem 4. Platz. Bei den Wahlen zum Senat schneidet sie dafür stärker ab. Aus Prag, Paul Griesheim.
2: Die Stimmung ist gedämpft, als Andrej Babiš am Abend in Prag vor die Presse tritt. Der Ministerpräsident und Vorsitzende der ANO-Partei ist zufrieden mit dem Gesamtergebnis, wie er sagt. Bei den Senatswahlen schneidet die Regierungspartei gut ab und kann mehr Kandidaten in die entscheidende Stichwahl schicken als alle anderen Parteien. Abgestimmt wurde in Tschechien auch über die Lokalparlamente in mehr als 6000 Städten und Gemeinden. In Prag wurde die skandalgeplagte Regierung dabei erwartungsgemäß abgestraft. Die Babiš-Partei rutscht dort vom 2. auf den 4. Platz ab. Wahlsiegerin ist in der tschechischen Hauptstadt die sogenannte Bürgermeisterpartei, eine proeuropäisch-liberale Bewegung.
1: Das US-Militär hat in der Straße von Hormuz einen Tanker angegriffen. Die britische Behörde zur Sicherheit der Schifffahrt hatte zunächst berichtet, dass das Schiff von einem unbekannten Geschoss getroffen worden war. Es sei ein Feuer ausgebrochen. Die Besatzung ist den Angaben nach aber in Sicherheit. Laut US-Militär hat das Schiff versucht, eine Seeblockade gegen den Iran zu durchbrechen. Gymnasien sollen in Zukunft auch eine AHS-Sonderform für Hochbegabte einrichten können. Kinder und Jugendliche mit besonderem Begabungs- und Leistungspotenzial sollen dort innerhalb von 3 Jahren die Unterstufe abschließen können und mit einem angepassten pädagogischen Angebot bis zur Matura kommen. Bisher hat es dazu nur Schulversuche gegeben. Es war ein Rekordsommer für Österreichs Campingplätze. Die Zahl der Buchungen ist im Vergleich zum Vorjahr stark gestiegen. Das zeigen Zahlen des Buchungsportals camping.info. Die Gäste kommen dabei sowohl aus dem In- als auch aus dem Ausland. Anna Kirchknopf und Katja Winkler berichten.
3: Egal ob Zelt, Wohnwagen oder Wohnmobil, Campen in Österreich liegt immer mehr im Trend, sagt Georg Giener, Sprecher der österreichischen Campingplatzbetreiber in der Wirtschaftskammer.
4: Insgesamt ist es so, dass Camping in den letzten Jahren überhaupt eine sehr stark boomende Branche ist, angefeuert eigentlich durch die Corona-Krise Anfang der 20er Jahre.
3: 3/4 der Nächtigungen fallen auf ausländische Urlauberinnen und Urlauber. Sie kommen vor allem aus Deutschland und Holland. Auch österreichische Gäste machen immer öfter Campingurlaub. Besonders beliebt sind wie jedes Jahr die Stellplätze in Kärnten und Tirol. Den größten Zuwachs an Buchungen verzeichnet diesen Sommer Oberösterreich.
1: Das waren die Nachrichten mit Konstantin Hahn. Zum Wetter.
5: Wechselhaft und teils windig ist der Sonntag. Die Temperaturen liegen für die Jahreszeit im Durchschnitt, fühlen sich mit dem Wind im Norden und Osten aber kühler an. Derzeit in allen Landeshauptstädten überwiegend bewölkt, bei Werten um 11 Grad. Noch gibt es eben einiges an Wolken oder auch Nebel. Zeitweise kommt aber in weiten Teilen des Landes heute die Sonne durch. Die zähesten Wolken halten sich in Vorarlberg und von Oberösterreich bis Kärnten. Vor allem hier kann es gelegentlich regnen, ab 1600 bis 2200 Meter Schnee.

0: Schneeflocken geben. Einzelne kurze Schauer sind aber nirgends ausgeschlossen und am Abend werden die Schauer im Süden mehr. Von Oberösterreich bis ins Nordburgenland kommt lebhafter bis kräftiger Wind aus West bis Nordwest auf und die Temperaturen erreichen meist 11 bis 17, vom Weinviertel bis in die südliche Steiermark bis zu 20 Grad. Auf den Bergen in 2000 Meter Höhe hat es zum Mittag zwischen 0 Grad am Schneeberg und 7 Grad in den Ötztaler Alpen. So viel zum Wetter mit Nicola Biermeier.
1: 4 Minuten nach 6 ORF Radio Salzburg. Verkehrsinformationen mit außerordentlich guten Nachrichten. Alles ruhig zu dieser frühen Stunde. Eine angenehme Wetterfahrt wünsche ich Ihnen.
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1: Die einen sagen ja, bist du verrückt, so früh aufstehen am Sonntag. Die anderen sagen, naja, wer früh aufsteht, hat mehr vom Tag. Und vom heutigen haben sie sicherlich sehr viel. Ich wünsche Ihnen einen angenehmen Start heute in diesen doch, würde ich mal sagen, wechselhaften Sonntag, aber auch einen Freizeitsonntag. Wann die besten Momente für Ihren Spaziergang heute sind zum Beispiel, das schauen wir uns natürlich noch genau an im Radio Salzburg Wetter. Jetzt mal ein musikalisches Starten rein in diesen 11. Oktober.

0: 14 Minuten nach 6, einen angenehmen guten Morgen. Heute für Sie pünktlich an diesem Sonntagmorgen die Morgengedanken, diesmal mit Veronika Thaller.
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2: Woher kommst du? Auf diese Frage würden die meisten wohl zunächst das Land ihrer Geburt oder den aktuellen Wohnsitz nennen. Ich habe einmal nachgezählt, in über 40 Lebensjahren bin ich bereits 18 Mal umgezogen. Meistens waren es Ortswechsel innerhalb Österreichs. Ich gehöre aber auch zu jenen Menschen, die versucht haben, mit ihrer Familie ein Leben in einem anderen Land aufzubauen und die wieder heimgekehrt sind. 2 Jahre haben wir als Familie im Herkunftsland meines Mannes in El Salvador gelebt. Auf die Frage nach meiner Herkunft musste ich meistens klarstellen, Austria ist nicht Australien. Das Land meiner Herkunft liegt in der Mitte von Europa. Ah, Europa. In der Reaktion der Menschen, denen ich mich vorgestellt hatte, klang immer große Bewunderung durch. Ich hatte das Privileg, in ein Land hineingeboren worden zu sein, wo ich eine unbeschwerte Kindheit und eine gute Schulbildung hatte genießen können. Und in dieses Land meiner Geburt konnte ich mit meiner Familie auch zurückkehren, als sich die Sicherheitslage in El Salvador verschärfte und die Arbeitsbedingungen unbequemer wurden. Die nicaraguanische Schriftstellerin Gioconda Belli hat in einem ihrer Gedichte festgehalten: Man sucht sich das Land seiner Geburt nicht aus. Ich würde an dieser Stelle noch ergänzen: Nicht alle Menschen können es sich aussuchen, ob und wann man in das Land seiner Geburt wieder zurückkehren kann.
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Schönen guten Morgen, angenehmer Klang von Alphaville. Forever Young, für immer jung. 8 Minuten noch bis 6:30 gibt es für Sie dann gleich den ersten Nachrichtenüberblick hier bei uns in Radio Salzburg. Und was das Wetter betrifft, das wäre erwähnenswert, denn heute tagsüber immer wieder Wolken, stellenweise ein paar Regentropfen, aber es kann vorübergehend auch auflockern mit ein paar sonnigen Phasen, ein paar Sonnenstrahlen und so Höchsttemperaturen um die 15 Grad. Also ein wechselhafter Tag, ein wechselhafter Sonntag erwartet uns heute. Hoffentlich nicht, was Ihre Stimmung betrifft. Die ist hoffentlich gut. Also, schönes Aufstehen, guten Morgen.

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1: Um 6:30 am Mikrofon Florian Hörmann. Guten Morgen. Im Pinzgau fahndet die Polizei nach einem Verkehrsunfall mit Fahrerflucht nach dem Unfalllenker. Der bislang Unbekannte soll am Samstag gegen 3:15 Uhr früh in Maishofen einen 24-jährigen E-Scooter-Fahrer am Oberhausweg nahe des Schlosses Kammer angefahren und schwer verletzt haben. Der Pinzgauer hat im Spital versorgt werden müssen und hat bislang keine näheren Angaben zum Unfalllenker machen können. Kann man mit Musik das Gedächtnis gezielt trainieren? Ein österreichisches Forscherteam will dieser Frage für die Alzheimer-Forschung nachgehen. Etwa 10.000 Menschen im Bundesland Salzburg leben mit Demenzerkrankungen. Alzheimer macht rund 2/3 davon aus. Die Forschung könnte nun eine neue Wege der Therapie eröffnen. Viola Wörter berichtet.
2: Musik gräbt sich ins Gedächtnis ein. Die Texte von Liedern bleiben oft ein Leben lang erhalten, selbst wenn andere Erinnerungen verblassen. Diesen Umstand will man sich nun in der Alzheimer-Forschung zunutze machen. Dabei geht es nicht darum, Musik passiv zu konsumieren, sondern um den Ansatz, was neu erlernte Lieder bei Alzheimer-Erkrankten auslösen können. Es sei nachweislich ein großer Unterschied, Musik zu hören oder Musik zu machen. Das ist die Hypothese des Projekts, das vom österreichischen Wissenschaftsfonds gefördert wird. Die Studie ist auf 4 Jahre angesetzt. Die österreichischen Forscherinnen arbeiten dabei mit Partnern in Norwegen und Argentinien zusammen. Dafür werden nun 65-Jährige gesucht, die vorher nicht aktiv musiziert haben. Sie werden für die Wissenschaft singen und neue Lieder lernen. Eine aktuelle Studie mit Säuglingen bestätigt indessen, dass das Gehirn schon ab 3 Monaten Musik verarbeitet und definitiv auch mit Bewegung in Verbindung steht. Wenn sich nun auch die Hypothese bestätigt, dass Musik hilft, die Erinnerung zu verbessern, könnte sie als Brücke zu Gedächtnisinhalten genutzt werden.
1: Ab 1. Jänner erhält die Landesfinanzabteilung eine neue Leitung. Der Posten ist unmittelbar nach dem Landesamtsdirektor der zweitwichtigste in der Landesverwaltung. Mit Ende der Bewerbungsfrist gibt es jetzt 39 Personen, die den Job möchten. 9 davon sind Frauen. Die Leitung der Finanzabteilung des Landes wird nach einem mehrstufigen Auswahlverfahren jetzt neu besetzt. Wir kommen zum Sport. Der FC Red Bull ist zumindest für einen Tag wieder an der Spitze der Fußball-Bundesliga-Tabelle. Nach dem 0:0 in Graz gegen den GAK sind die Salzburger punktegleich mit Rapid an der Spitze. Die Hütteldorfer treffen heute im Spitzenspiel der 8. Runde auf Titelverteidiger LASK. In der 2. Liga hat Austria Salzburg das Heimspiel gegen den FAC mit 2:1 gewonnen und der FC Liefering hat sich gegen Sturm Graz mit 3:1 durchgesetzt. Und wir kommen jetzt noch zum Wetter. In der Früh gibt es jetzt noch einige Nebel- oder Hochnebelfelder und auch tagsüber ziehen immer wieder Wolken durch, die stellenweise ein paar Regentropfen bringen können. Meist ist es aber trocken und zumindest vorübergehend kann es auflockern mit ein paar Sonnenstrahlen. Die längsten sonnigen Phasen gehen sich heute im Lungau aus. Bei teils lebhaftem West- bis Nordwestwind erreichen die Temperaturen 11 bis 15 Grad und aktuell hat es in Abtenau 8 Grad, in Großal 7 Grad und in der Stadt Salzburg 9 Grad. Morgen wird es dann freundlicher, schon am Vormittag setzt sich die Sonne durch, die Temperaturen bleiben fast gleich, bei morgen 10 bis 15 Grad.
3: 6.34 Uhr, ORF Radio Salzburg, Verkehrsinformationen. Gute Nachrichten am Sonntagmorgen. Alles ruhig, ich wünsche Ihnen eine angenehme Fahrt.

0: Trinken Sie gerne frisch ausgepressten Saft? Wie das am besten funktioniert, das hören Sie jetzt gleich hier bei uns. Ja, im ganzen Land ist in den letzten Wochen eifrig geerntet worden. Die Äpfel, die Birnen und vieles mehr. Was macht man draus? Vielleicht nicht nur die Marmelade, nicht nur den Strudel, sondern auch einen Saft. Und beim Bauern ihres Vertrauens werden die Früchte dann fachmännisch ausgepresst. Aber was kann man denn tun, damit der Saft wirklich schmeckt? Eva Köck hat da ein paar spannende Tipps für Sie.
1: Ganz wichtig für den perfekten Apfelsaft ist natürlich der Erntezeitpunkt. Aber den zu erkennen ist gar nicht so einfach. Toni Lassacher ist Obmann vom Obst- und Gartenbauverein Bramberg und hat da einen Tipp.
2: Wenn man einen Apfel auseinanderschneidet, das Kerngehäuse, die Kerne braun sind, dann passt der Zeitpunkt.
1: Gibt es spezielle Apfelsorten, die besonders gut sind für einen Saft?
2: Ja, da ist der Kronprinz Rudolf sicher ein Favorit. Gell? Das ist ein sehr, sehr guter Saftapfel.
1: Heuer sind die Äpfel übrigens 2 Wochen früher reif als üblich. Die Qualität des Saftes hängt 1:1 mit der Qualität des Apfels zusammen. Angefaulte oder beschädigte Äpfel sollte man nicht verwenden. Und was ist, wenn der Wurm drinnen steckt?
2: Ja, der Wurm ist zum Teil, wenn er zu heftig ist, ist er nicht ideal. So ist es.
1: Aber so ein kleines Würmchen macht nichts.
2: So ein kleiner Einstich, weil da ist der Wurm dann eh schon wieder weg. Das macht dann also nicht so viel aus.
1: Letzte Frage an den Experten. Kann ich aktiv was tun, damit der Saft besonders gut wird?
2: Ja, ein guter Saft, also das hängt schon ab von Produkt. Und das Produkt hängt ab, ob der Apfelbaum ein bisschen gedüngt ist mit einem Naturdünger, ob er ein bisschen geschnitten und gepflegt ist, ob er manchmal, wenn er so eine Trockenperiode ist, ein bisschen gewassert wird. Also all das spiegelt sich und all das hilft zusammen, um den idealen Saft zu machen.
1: Auf gut Deutsch, je fleißiger der Gärtner, umso besser der Saft.
0: Na schau, damit auch bei Ihrem Obstpressen nicht der Wurm drinnen ist, im wahrsten Sinne des Wortes, sollten Sie heute mal reinhören. Bei meiner Kollegin Eva Köck in der Horm in Salzburg zwischen 11 und 12 in Radio Salzburg.

7 Minuten noch bis 7. Schönes Aufstehen heute am Sonntag. Das ist die Sonntagsausgabe von Guten Morgen Salzburg mit Paul Mazzolini. Ja, wenn Sie sagen, es ist bitteschön Paul Mazzolini. Naja, sein Künstlername, den kennen Sie. Er ist Gazebo. Und im Jahr 1983 hat er einen europaweiten Nummer 1-Hit geschrieben. Und der klingt so. I like Chopin. Guten Morgen und einen angenehmen 11. Oktober wünsche ich Ihnen.

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1: Im Nachrichtenstudio ist Konstantin Hahn. Fast ein Viertel der Bevölkerung ist in Österreich von chronisch-rheumatologischen Erkrankungen wie Rheuma, aber auch Gicht, Osteoporose und Arthrose betroffen. Der Bedarf an ärztlicher Versorgung ist groß, aber bei weitem nicht gedeckt. Zum morgigen Weltrheumatag fordern Ärztevertreter deshalb dringend Maßnahmen der Gesundheitspolitik. Stefan Kappacher berichtet.
2: In ganz Österreich gibt es derzeit nur 32 Rheumatologen, die mit allen Kassen einen Vertrag haben. Auch Wahlärzte gibt es zu wenig. In manchen Regionen ist es besonders krass, weiß Christina Duftner, Präsidentin der Gesellschaft für Rheumatologie, etwa Vorarlberg und Tirol.
3: Da kann man als Beispiel den Bezirk Lienz herausgreifen, wo es eine Wahlärztin für Rheumatologie gibt. Und andere Bundesländer wie Kärnten oder auch das Burgenland sind wirklich drastisch unterbesetzt.
2: Duftner fordert eine einheitliche und leistungsgerechte Honorierung durch die Kassen, damit das attraktiver wird. Und es wäre wichtig, eine Rheuma-Fachassistenz zu etablieren. Das sei in Österreich sehr ausbaufähig. Andere Länder hätten ausgezeichnete Erfahrungen damit.
1: Bei einem schweren Angriff auf den internationalen Flughafen der saudi-arabischen Hauptstadt Riad sind 12 Menschen getötet und mehr als 300 verletzt worden. Saudi-Arabien macht die vom Iran unterstützten Houthi-Rebellen dafür verantwortlich. Der Flughafen wurde vorübergehend geschlossen. Es war der dritte tödliche Angriff auf den Flughafen binnen einer Woche. In Slowenien können die Menschen heute bei einem Referendum darüber abstimmen, ob sie weiter Rundfunkgebühr bezahlen wollen. Die Initiative geht auf die prorussische Partei Resnica zurück. Opposition und Journalistenvertreter laufen Sturm gegen die Abstimmung. Mehr von Barbara Tschandl.
4: Monatlich 14 Euro Rundfunkgebühr bezahlen oder auch nicht. Wenn es nach dem Willen von Regierungschef Janša geht, soll diese Zahlung künftig auf Freiwilligkeit basieren. Wer möchte, kann, alle anderen müssen nicht mehr. RTV, der slowenisch-öffentlich-rechtliche, hat im Vorjahr 70% seiner Gesamteinnahmen durch Rundfunkgebühr bezogen. Woher das Geld künftig kommen könnte, ist unklar. Mojcats Nidaric, stellvertretende Vorsitzende der Parlamentspartei Demokrati, will, dass der Rundfunk aus dem Staatshaushalt finanziert wird.
5: Genauso wie es das bereits in anderen europäischen Ländern gibt. Die meisten finanzieren das bereits aus dem Haushalt.
4: Neben den liberalen und linksgerichteten Oppositionsparteien lehnen auch Journalistenvertreter die Abschaffung der Rundfunkgebühr ab.
1: Nach monatelanger Sperre fährt die S-Bahn zwischen Graz und Köflach wieder. Gestern ist der erste Zug auf der modernisierten Westbahnstrecke zwischen Liebach und Köflach gestartet. Ab heute gilt der reguläre Fahrplan. Anfang nächsten Jahres ist allerdings eine weitere Sperre geplant. Das waren die Nachrichten mit Konstantin Hahn. Zum Wetter.
6: Wechselhaftes und teils windiges Herbstwetter erwartet sie heute. Die Temperaturen liegen in etwa im Durchschnitt für die Jahreszeit, fühlen sich mit dem Wind im Norden und Osten aber recht frisch an. Derzeit in allen Landeshauptstädten überwiegend bewölkt und Werte um 10 Grad. Bis zum Nachmittag steigen die Temperaturen auf meist 11 bis 17, vom Weinviertel bis in die südliche Steiermark bis 20 Grad. Auf den Bergen in 2000 Meter Höhe hat es heute zu Mittag zwischen 1 Grad am Schneeberg und 7 in den Ötztaler Alpen. Zeitweise zeigt sich heute in den meisten Regionen die Sonne. Nebel und Wolken lockern etwas auf. Zähe Wolken halten sich jedoch in Vorarlberg und von Oberösterreich bis Kärnten. Vor allem hier kann es gelegentlich ein bisschen regnen, ab rund 2000 Meter Höhe Schneeflocken geben. Am Abend werden die Schauer im Süden dann mehr. Von Oberösterreich bis ins Nordburgenland kommt lebhafter bis kräftiger Wind aus West bis Nordwest auf, mit Böen bis 50 Kilometer pro Stunde. Soviel zum Wetter mit Nicola Biermeier.
7: 7:04 Uhr, Radio Salzburg, Verkehrsinformation. Momentan alles ruhig noch. Gute Weiterfahrt am Sonntag.

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1: Wir suchen hier bei uns in Radio Salzburg das Dialektwort des Jahres 2026 und da haben wir schon sehr, sehr viele Vorschläge von Ihnen bekommen. Möchten Ihnen nochmal einen kleinen Zwischenstand geben, was denn da so alles dabei ist und wie lange Sie noch mitmachen können. Das tun wir gleich in 10 Minuten hier bei uns.

0: 12:07, guten Morgen. Also, was unsere neue Aktion in Radio Salzburg und auf Social Media fix nicht ist, ist verordackelt. Ja, also vermurkst. Wir suchen das Dialektwort des Jahres und die ganze Sache entpuppt sich ziemlich als Renner bei uns. Hätten wir uns nicht gedacht, dass so viel von Ihnen kommt. Carina Schwab hat sich das mal überblicksmäßig angesehen.
1: Es sind schon sehr viele gekommen, also aus alle Bezirke, vom Pinzgau, Bongau, Lungau, auch aus der Stadt Salzburg war schon was dabei. Klassiker waren, die mehrfach genannt wurden, wie die Mött, Schirger und, was ich ganz lustig finde, mehrfach genannt bereits, nominiert, das Wort Arschling.
0: Arschling, ah, sagt der Pinzgauer zurückwärts. Es kommen zum Teil auch dieselben Wörter aus verschiedenen Bezirken und manche kennt man eigentlich gar nicht. Und dann wird es natürlich schwierig. Könnte natürlich sein, dass das vielleicht auch nur ein Spaßwort ist.
1: Also wir haben auch viele Einsendungen gekriegt, wo das gleiche Dialektwort gemeint ist, aber es ist anders geschrieben, aber das werden wir dann als eines zählen. Aber ja, die Schreibweise ist natürlich auch, Rechtschreibung für Dialektworte gibt es noch nicht. Wir haben schon manche gegoogelt. Bei anderen müssen wir ein bisschen raten und wenn wir es gar nicht wissen, können wir es leider nicht in unserer Liste aufnehmen.
0: Ja, haben Sie auch ein Wort? Ein Dialektwort. Sie könnten es einreichen. Ganze kommende Woche noch hier bei uns in Radio Salzburg auf salzburg.orf.at. Ende der Woche werden dann 5 Wörter ausgewählt und eine Jury entscheidet dann über das Dialektwort des Jahres 2026.

Schönen guten Morgen, hier ist Radio Salzburg am 11. Oktober, genau 10 Minuten vor 7:30, wobei das sollte Ihnen am Sonntag keine Sorgen bereiten. Sie haben ja noch vielleicht ein bisschen Zeit, um sich ein wenig zu erholen und auszurasten. Wettermäßig ist heute auch ein bisschen Erholungswetter eingestellt und zwar ein paar Regentropfen gibt es, vor allem am Vormittag. Am Nachmittag gibt es ein paar Sonnenstrahlen. Es schaut folgendermaßen aus momentan in Abtenau. Derzeit wolkenlose 7 Grad, Bad Gastein leichter Regen bei 6, Bischofshofen wolkenlos bei 8, in Krimmel derzeit 6 Grad, in Lofer 8, in Radstadt derzeit wolkenlose 7, in der Stadt Salzburg derzeit 9 Grad, in St. Veit im Pongau 7, in Tamsweg 5 und in Saalfelden momentan 7 Grad. Schönes Aufstehen und angenehmen Sonntagmorgen wünsche ich Ihnen.

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1: Um 7:30 am Mikrofon Florian Hörmann. Guten Morgen. Im Pinzgau fahndet die Polizei nach einem Verkehrsunfall mit Fahrerflucht nach dem Unfalllenker. Der bislang Unbekannte soll am Samstag gegen 3:15 Uhr früh in Maishofen einen 24-jährigen E-Scooter-Fahrer am Oberhausweg nahe des Schlosses Kammer angefahren und schwer verletzt haben. Der Pinzgauer hat im Spital versorgt werden müssen und hat bislang aber keine näheren Angaben zum Unfalllenker machen können. Kann man mit Musik das Gedächtnis gezielt trainieren? Ein österreichisches Forscherteam will dieser Frage für die Alzheimer-Forschung nachgehen. Etwa 10.000 Menschen im Bundesland Salzburg leben mit Demenzerkrankungen. Alzheimer macht rund 2/3 davon aus. Die Forschung könnte nun neue Wege der Therapie eröffnen. Viola Wörter berichtet.
2: Musik gräbt sich ins Gedächtnis ein. Die Texte von Liedern bleiben oft ein Leben lang erhalten, selbst wenn andere Erinnerungen verblassen. Diesen Umstand will man sich nun in der Alzheimer-Forschung zunutze machen. Dabei geht es nicht darum, Musik passiv zu konsumieren, sondern um den Ansatz, was neu erlernte Lieder bei Alzheimer-Erkrankten auslösen können. Es sei nachweislich ein großer Unterschied, Musik zu hören oder Musik zu machen. Das ist die Hypothese des Projekts, das vom österreichischen Wissenschaftsfonds gefördert wird. Die Studie ist auf 4 Jahre angesetzt. Die österreichischen Forscherinnen arbeiten dabei mit Partnern in Norwegen und Argentinien zusammen. Dafür werden nun 65-Jährige gesucht, die vorher nicht aktiv musiziert haben. Sie werden für die Wissenschaft singen und neue Lieder lernen. Eine aktuelle Studie mit Säuglingen bestätigt indessen, dass das Gehirn schon ab 3 Monaten Musik verarbeitet und definitiv auch mit Bewegung in Verbindung steht. Wenn sich nun auch die Hypothese bestätigt, dass Musik hilft, die Erinnerung zu verbessern, könnte sie als Brücke zu Gedächtnisinhalten genutzt werden.
1: Ab 1. Jänner erhält die Landesfinanzabteilung eine neue Leitung. Der Posten ist unmittelbar nach dem Landesamtsdirektor der zweitwichtigste in der Landesverwaltung. Mit Ende der Bewerbungsfrist gibt es 39 Personen, die den Job möchten. 9 davon sind Frauen. Die Leitung der Landesfinanzabteilung des Landes wird jetzt nach einem mehrstufigen Auswahlverfahren neu besetzt. Zum Sport noch. Der FC Red Bull ist zumindest für einen Tag wieder an der Spitze der Fußball-Bundesliga-Tabelle. Nach dem 0:0 in Graz gegen den GAK sind die Salzburger punktegleich mit Rapid an der Spitze. Die Hütteldorfer treffen heute im Spitzenspiel der 8. Runde auf Titelverteidiger LASK. In der 2. Liga hat Austria Salzburg das Heimspiel gegen den FAC mit 2:1 gewonnen und der FC Liefering hat sich gegen Sturm Graz mit 3:1 durchgesetzt. Und wir kommen noch zum Wetter in der Früh. Vielerorts noch Nebel und auch tagsüber ziehen einige Wolken durch. Es kann auch regnen. Meist ist es aber trocken. Die Temperaturen erreichen 11 bis 15 Grad. Und aktuell hat es in Gastein 7 Grad, Golling 9 Grad und Zell am See 8 Grad. Morgen wird es dann freundlicher mit einigen Sonnenstunden und wieder 10 bis 15 Grad.
3: 7:33 Uhr, ORF Radio Salzburg, Verkehrsinformationen mit weiterhin sehr guten Nachrichten, falls Sie unterwegs sind. Sie kommen störungsfrei voran.

0: 7:40 Uhr, guten Morgen. Hier ist der Sonntagsaufstehmann hier in Radio Salzburg, was das Wetter betrifft, nämlich Josef Haselhofer. Guten Morgen.
1: Hallo, schönen guten Morgen.
0: Lieber Josef, bist du heute immer noch der gleichen Meinung wie gestern, dass der heutige Sonntag wechselhaft wird?
1: Ja, es ist eine sehr windige Wetterlage mit starkem Westwind in der Höhe und auch in den Niederungen wird man das im Laufe des Tages spüren, vor allem im Flachgau. Da können die Windspitzen so um die 30 km/h erreichen und mit dem Wind ziehen immer wieder Wolken durch. Entlang der Berge werden die Wolken sogar überwiegen. In den breiteren Tälern und im Flachgau oder auch im Lungau scheint dann öfter die Sonne. Am Vormittag wird es im Lungau am sonnigsten sein, aber auch im Flachgau scheint öfter die Sonne. Im Laufe des Tages bekommt dann eigentlich jeder etwas Sonnenschein. Und am späteren Nachmittag werden die Wolken wieder etwas dichter. Da kann es dann vereinzelt ein wenig regnen.
0: Wenn die Oma heute einen Nachmittagsspaziergang machen möchte, kann sie denn das tun?
1: Ja, die kann das immer tun eigentlich, nur man sollte sich heute schon warm anziehen, wenn man draußen unterwegs ist. Die Temperatur reicht nur 12 bis 15 Grad und Sonnenschein ist eben nicht garantiert.
0: Wie schaut es denn nächste Woche aus?
1: Ja, morgen am Montag wird es in der nördlichen Landeshälfte am Vormittag noch eher dichte Restwolken geben. Im Süden lockern die Wolken bereits auf. Am Nachmittag scheint dann im ganzen Land meist die Sonne. Es ist in der Früh frisch bei 2 bis 7 Grad, am Nachmittag erreicht die Temperatur 11 bis 15 Grad. Der Wind ist etwas schwächer, das heißt, mit Sonnenschein und weniger Wind fühlt sich die Luft dann etwas wärmer an als heute. Der Dienstag wird ein recht sonniger Tag, in der Früh kann es stellenweise etwas Nebel geben, der verschwindet im Laufe des Vormittags. In der Früh ist es aber sehr kalt, bei minus 1 bis 5 Grad. Nach klarer Nacht kann es zum Teil leichten Bodenfrost geben, am Nachmittag erreicht die Temperatur 13 bis 17 Grad. Am Mittwoch kommen viele Wolken, ein paar Regenschauer. Am Donnerstag und Freitag scheint dann wieder meist die Sonne mit etwas Frühnebel an den Vormittagen.
0: Es gibt ihn wahrscheinlich nicht in der Meteorologie, diesen Begriff, aber das ist ein bisschen, es klingt zumindest, nach goldenem Herbst.
1: Ja, man kann sagen, am Dienstag, Donnerstag, Freitag, das sind so Tage, die goldener Herbst sind. Denn am Dienstag in der Früh ist es kalt, das heißt, die Vegetation stellt schon langsam die Vegetationsperiode ein. Das heißt, die Bäume werden dann schon langsam golden und wenn die dann im Oktober leuchten, dann ist das der goldene Herbst bei Sonnenschein.
0: Dankeschön, lieber Josef. Wann kriegen wir wieder genügend Wasser, was den Grundwasserspiegel betrifft?
1: Ja, in dieser Woche nicht. Da scheint es nur wenig Regen zu geben.
0: Gut, dann warten wir ab und hoffen, dass genügend Wasser hoffentlich bald kommt. Schaut es danach aus?
1: Im Moment noch nicht. Da müssen wir noch etwas warten.
0: Dann warten wir. Dankeschön, Josef Haselhofer. Schönes Wochenende noch. Servus.

Schönen guten Morgen, heute am Sonntag. Stellen Sie sich mal vor, Sie sind eine Sängerin und nehmen ein neues Lied auf. Und dann kommen Sie dort ins Tonstudio und müssen diesen Titel 200 Mal einsingen, weil es halt einfach nicht passt. Ja, und nach dem 200. Mal hat sich's ausbezahlt. Denn das wurde dann ein Welthit. In diesem Falle ist er von Belinda Carlisle. Heaven is a place on earth.

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4: Im Nachrichtenstudio ist Konstantin Hahn. Guten Morgen. Bei einem Luftangriff auf den Flughafen der saudi-arabischen Hauptstadt Riad sind mindestens 12 Menschen getötet worden, mehr als 300 sind verletzt. Nach Angaben Saudi-Arabiens hat die Houthi-Miliz im benachbarten Jemen eine ballistische Rakete auf dem Flughafen abgefeuert. Martha Georgiev berichtet.
5: Es ist der bisher tödlichste Angriff der Houthis auf saudischem Boden. In der Ankunftshalle des internationalen Flughafens King Khalid laufen Menschen panisch vor herabstürzenden Trümmerteilen davon. Die Todesopfer sind Einheimische, aber auch Reisende aus den USA, Jordanien und Bangladesch. Saudi-Arabien spricht von Kriegsverbrechen und schwört Rache. Die Houthi-Miliz kämpft im Jemen seit Jahrzehnten gegen die anerkannte Regierung an, die von den Saudis unterstützt wird. Doch seit dem Krieg zwischen den USA und dem Iran ist der Konflikt weiter eskaliert. Die Houthis sind nämlich mit dem Iran verbündet und Saudi-Arabien mit den USA. Seit Wochen greifen die Houthis vor allem die Ölanlagen in Saudi-Arabien an. Die saudische Luftabwehr gilt als schlecht aufgestellt. Viele europäische Staaten raten inzwischen von allen Reisen nach Saudi-Arabien ab.
4: Die Regierungspartei von Tschechiens Premier Babiš hat bei den Kommunal- und Senatswahlen ein durchwachsenes Ergebnis erzielt. In der Hauptstadt Prag kommt seine ANO-Partei nur auf den 4. Platz. Bei den Senatswahlen schaffen dagegen mehr Kandidaten der Partei den Einzug in die Stichwahl als bei allen anderen Parteien. Wahlsieger in Prag wurde die pro-europäische Bürgermeisterpartei. DNA-Spuren haben die Ermittler zum mutmaßlichen Haupttäter eines Kunstdiebstahls in Südfrankreich geführt. Gegen den 29-Jährigen ist ein offizielles Ermittlungsverfahren eingeleitet worden. Anfang September waren aus einem Renoir-Museum 4 Gemälde im Wert von 9 Millionen Euro gestohlen worden. 2 davon sind inzwischen wieder aufgetaucht. In der Fußball-Bundesliga ist vor dem heutigen Schlagermatch LASK gegen Rapid vorerst Salzburg Tabellenführer. Aber auch Sturm Graz ist durch einen 2:0-Sieg gegen die Wiener Austria näher an das Spitzentrio herangerückt. Martin Lang.
6: Trotz vieler verletzungsbedingter Ausfälle zeigt sich Vizemeister Sturm auch nach der Länderspielpause offensiv stark und torgefährlich, auch dank der beiden Tore beim 2:0 gegen die Wiener Austria des Ivoras Omar Diakite. Wir wollten trotz der Ausfälle zeigen, dass wir etwas zustande bringen. Das ist für den Kopf wichtig. Am wichtigsten sind die 3 Punkte. 4 Zähler ist Sturm hinter den unbesiegten Salzburgern, die 0:0 beim GRK spielen, und die Wiener Austria bleibt drittletzter, Reinhold Ranftl.
7: Wenn man jede Woche auf die Tabellen schaut, bringt uns das auch nichts. Wir müssen zusammenhalten und schnellstmöglich 3 Punkte machen.
6: Heute ab 14:30 Hartberg gegen Austria Lustenau und Altach gegen WRC und ab 17 Uhr in Linz LASK gegen Rapid. Rapid braucht einen Punkt zur Tabellenführung, der LASK einen Heimsieg.
4: Das waren die Nachrichten mit Konstantin Hahn. Zum Wetter.
1: Zeitweise kommt heute in vielen Regionen die Sonne heraus. Regen ist nur ab und zu dabei und im Norden und Osten wird es windig. Derzeit in den meisten Landeshauptstädten bewölkt, in Linz Nebelschwaden und Temperaturen um 10 Grad. Bis zum Nachmittag steigen die Werte auf 11 bis 17, vom Weinviertel bis in die südliche Steiermark bis 20 Grad. In 2000 Meter Höhe von Ost nach West 1 bis 7 Grad. Zeitweise zeigt sich heute in den meisten Regionen die Sonne. Nebel und Wolken lockern zumindest teilweise auf. Zähere Wolken halten sich jedoch in Vorarlberg und von Oberösterreich bis Kärnten. Vor allem in diesen Bereichen kann es gelegentlich regnen, ab rund 2000 Meter Höhe Schneeflocken geben. Am Abend werden die Schauer im Süden dann etwas mehr. Von Oberösterreich bis ins Nordburgenland kommt lebhafter bis kräftiger Wind aus West bis Nordwest auf, mit Böen bis 50 Kilometer pro Stunde. Morgen zunehmend sonnig, im Osten windig und meist 1-2 Grad weniger. So viel zum Wetter mit Nicola Biermeier.
8: 8:04 auf Radio Salzburg, Verkehrsinformationen mit sehr guten Nachrichten. Alles ruhig weiterhin, schöne Weiterfahrt.
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8: Es ist Wochenende, es ist Sonntag und es ist hoffentlich für Sie eine ganz gemütliche Zeit aufzustehen. Am besten mit dem Programm von Radio Salzburg. Und das ist so ein richtiger Aufstehtitel von John Farnham. You are The Voice. Angenehmes Wochenende heute am 11. Oktober.

0: Guten Morgen, heute die Sonntagsausgabe von Guten Morgen Salzburg. 13 Minuten nach 8 ist es. Sie haben es heute Morgen bei uns schon gehört. Wir suchen seit letzten Mittwoch das Salzburger Dialektwort des Jahres. Auf salzburg.orf.at, da können Sie Vorschläge einreichen. Und da trudelt einiges ein bei uns. Werden wir Ihnen im Laufe der nächsten Tage immer wieder vorstellen und am Ende wird es dann gewählt von einer Fachjury, das Dialektwort des Jahres 2026. Unsere Nachbarn in Oberösterreich haben in diesem Zusammenhang Dialekt eine ganz witzige Idee, wobei man sagen muss, lustig mit ernstem Hintergrund und eigentlich super. Jürgen Freimuth.
1: Willkommen beim Kurs. Dann schauen wir mal, wie mache ich das mit dem Smalltalk.
2: Grüß Gott, ich bin der Alex.
3: Was machen Sie beruflich?
4: Ich arbeite als Programmiererin.
5: Hier im Kurs wird Hochdeutsch in oberösterreichischen Dialekt übersetzt und das hilft Anastasia im Berufs- und Privatleben ungemein.
4: Ich glaube, dass wenn man Dialekt spricht, es verkürzt ein bisschen die Distanz.
5: Vor allem Alltagssituationen sind es, die Menschen trotz guter Deutschkenntnisse oft vor Probleme stellen, sagt Dialekttrainer Dominik Klinger.
6: Wenn ich bei einem Geschäftsmeeting bin und es ist ein bisschen lockerer, die reden Dialekt. Beim Kaffeeautomaten in der Kantine, die reden Dialekt. Das heißt, wenn man dazugehören will, dann braucht man Dialekt.
5: Die Teilnehmer lernen daher nicht nur einzelne Wörter, sondern auch Regeln, mit denen sie Dialekt selbst entschlüsseln können.
7: Die Aussprache von A zu O.
5: Gefördert werden 40 Unterrichtseinheiten für Menschen, die nicht in Österreich geboren sind, vor Ort in Linz oder online.
4: Ich habe sehr wenig verstanden und jetzt geht es sicher besser.
0: Ja, vielleicht haben Sie auch ein Salzburger Dialektwort des Jahres. Gerne, bitte, salzburg.orf.at. Wir warten selbstverständlich über Ihren ganz kreativen Vorschlag.

Warum ist der Titel Lost in France von Bonnie Tyler der Titel, an den sie sich am meisten erinnert? Ja, der Klassiker. Es war ihr erster Titel im Radio. Und sie selbst sagt, das wird sie nie wieder vergessen, als sie das Radio aufgedreht hat und sich plötzlich selbst singen gehört hat. Jetzt könnte sie es auch machen. Sie würde sich jetzt auch hören. Bonnie Tyler, Lost in France. Schönen guten Morgen.

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1: Um 8:30 am Mikrofon Florian Hörmann. Guten Morgen. Im Pinzgau fahndet die Polizei nach einem Verkehrsunfall mit Fahrerflucht nach dem Unfalllenker. Der bislang Unbekannte soll am Samstag gegen 3:15 Uhr früh in Maishofen einen 24-jährigen E-Scooter-Fahrer am Oberhausweg nahe des Schlosses Kammer angefahren und schwer verletzt haben. Der Pinzgauer hat im Spital versorgt werden müssen und hat bislang keine näheren Angaben zum Unfalllenker machen können. Kann man mit Musik das Gedächtnis gezielt trainieren? Ein österreichisches Forscherteam will dieser Frage für die Alzheimer-Forschung nachgehen. Etwa 10.000 Menschen im Bundesland Salzburg leben mit Demenzerkrankung. Alzheimer macht rund 2/3 davon aus. Die Forschung könnte nun neue Wege der Therapie eröffnen. Viola Wörter berichtet.
2: Musik gräbt sich ins Gedächtnis ein. Die Texte von Liedern bleiben oft ein Leben lang erhalten, selbst wenn andere Erinnerungen verblassen. Diesen Umstand will man sich nun in der Alzheimer-Forschung zunutze machen. Dabei geht es nicht darum, Musik passiv zu konsumieren, sondern um den Ansatz, was neu erlernte Lieder bei Alzheimer-Erkrankten auslösen können. Es sei nachweislich ein großer Unterschied, Musik zu hören oder Musik zu machen. Das ist die Hypothese des Projekts, das vom österreichischen Wissenschaftsfonds gefördert wird. Die Studie ist auf 4 Jahre angesetzt. Die österreichischen Forscherinnen arbeiten dabei mit Partnern in Norwegen und Argentinien zusammen. Dafür werden nun 65-Jährige gesucht, die vorher nicht aktiv musiziert haben. Sie werden für die Wissenschaft singen und neue Lieder lernen. Eine aktuelle Studie mit Säuglingen bestätigt indessen, dass das Gehirn schon ab 3 Monaten Musik verarbeitet und definitiv auch mit Bewegung in Verbindung steht. Wenn sich nun auch die Hypothese bestätigt, dass Musik hilft, die Erinnerung zu verbessern, könnte sie als Brücke zu Gedächtnisinhalten genutzt werden.
1: Ab 1. Jänner erhält die Landesfinanzabteilung eine neue Leitung. Der Posten ist unmittelbar nach dem Landesamtsdirektor der zweitwichtigste in der Landesverwaltung. Mit Ende der Bewerbungsfrist gibt es jetzt 39 Personen, die den Job möchten. 9 davon sind Frauen. Die Leitung der Finanzabteilung des Landes wird dann nach einem neuen mehrstufigen Auswahlverfahren neu besetzt. Und wir kommen zum Sport. In der heimischen Eishockeyliga will der EC Red Bull heute den Aufwärtstrend fortsetzen. Nach den klaren Siegen gegen Mailand und Fehervar kommt es heute zum Wiedersehen mit dem KAC. Die Klagenfurter haben den Bullen heuer den Saisonauftakt vermiest und im Volksgarten mit 7:1 gewonnen. 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Jetzt das Wetter. Der Nebel hat sich in weiten Teilen des Landes gelichtet. Untertags ist es heute bewölkt, meist ist es trocken. Teilweise kommt die Sonne durch, am ehesten im Lungau. Die Temperaturen erreichen 11 bis 15 Grad. Aktuell hat es in Bischofshofen 9 Grad, in Lofer 8, in Matzi 10 Grad. Morgen wird es dann freundlicher. Schon am Vormittag setzt sich da die Sonne durch. Die Temperaturen, die bleiben gleich bei 10 bis 15 Grad.
3: 8.33 Uhr, ORF Radio Salzburg Verkehrsinformationen mit passend guten Nachrichten für diesen Sonntagmorgen. Alles ist ruhig auf unseren Straßen. Sie kommen gut voran, wünsche Ihnen eine schöne Weiterfahrt und einen angenehmen guten Morgen.

0: Kurz vor 8:45, einen schönen Sonntagmorgen wünsche ich Ihnen, gemütliches Aufstehen. Sie haben ja Zeit. Es ist ja Sonntag, übrigens in 20 Minuten, da startet bei uns wieder das Radio Salzburg Café. Gestern war ja Tag der seelischen und psychischen Gesundheit und um die geht es auch heute im Radio Salzburg Café bei Gabi Kerschbaumer.
1: Ja, laut aktuellen Schätzungen des Gesundheitsministeriums erkranken in Österreich mindestens 200.000 Menschen im Laufe ihres Lebens an einer Essstörung. Aufgrund einer hohen Dunkelziffer und der mit der Krankheit meistens verbundenen Scham liegt die tatsächliche Zahl vermutlich noch höher. Mein heutiger Gast hat ihre Erkrankung überwunden, aber es hat Jahre gedauert. Die Salzburger Physiotherapeutin Ursi Eberl ist heute bei mir zu Gast. Über ihren Weg aus der Krankheit hat sie nun ein Buch darüber geschrieben und wir werden heute auch darüber reden. Ein Gespräch über Lehre und Kontrolle, über Perfektionismus und den Weg zurück zu sich selbst.
0: Es geht in Kürze los, ganz genau wie gewollt, um 9 Uhr hier bei uns das Radio Salzburg Café.

0: Schönen guten Morgen. Ja, die Musik ist bei jedem Lied immer ein gewisser Stil. Und das Lied, das gleiche bei uns in Radio Salzburg kommt, das hat mehrere Stile. Einerseits mal so einen ganz langsamen Klavierteil, dann romantisch-orchestral, klingt dann so. Und dann kommt noch ein Rockteil. Drei Songs in einem sozusagen, von John Miles mit Music gleich hier bei uns in Guten Morgen Salzburg und dann gleich um 9 das Radio Salzburg Café. Mein Name ist Manuel Horret, wünsche Ihnen noch einen schönen restlichen Sonntag hier in Radio Salzburg.
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1: Im Nachrichtenstudio ist Konstantin.

0: sieht Trump bei Zelensky. Aus Washington, Christoph Kohl.
1: Es sei an der Zeit, dass die Ukraine einen neuen Präsidenten bekomme, meint US-Präsident Donald Trump. Denn Volodymyr Zelensky wolle den russischen Angriffskrieg nicht beenden. So Trump einen Tag nach einer Einigung mit Russlands Präsidenten Wladimir Putin über Dieselexporte. Vor den Kongresswahlen will der US-Präsident so die hohen Dieselpreise in den USA senken. Experten sind skeptisch. Trump macht ukrainische Angriffe auf russische Raffinerien für die Preise verantwortlich. Tatsächlich sind die Öl- und Dieselpreise infolge des Iran-Kriegs stark gestiegen.
0: Gymnasien sollen in Zukunft auch eine AHS-Sonderform für Hochbegabte einrichten können. Kinder und Jugendliche mit besonderen Begabungs- und Leistungspotenzialen sollen dort innerhalb von 3 Jahren die Unterstufe abschließen können und mit einem angepassten pädagogischen Angebot bis zur Matura kommen. Bisher hat es dazu nur Schulversuche gegeben. Es war ein Rekordsommer für Österreichs Campingplätze. Die Zahl der Buchungen ist im Vergleich zum Vorjahr stark gestiegen. Das zeigen Zahlen des Buchungsportals camping.info. Die Gäste kommen dabei sowohl aus dem In- als auch aus dem Ausland. Anna Kirchknopf und Katja Winkler berichten.
2: Egal ob Zelt, Wohnwagen oder Wohnmobil, Campen in Österreich liegt immer mehr im Trend, sagt Georg Giener, Sprecher der österreichischen Campingplatzbetreiber in der Wirtschaftskammer.
3: Insgesamt ist es so, dass Camping in den letzten Jahren überhaupt eine sehr stark boomende Branche ist, angefeuert eigentlich durch die Corona-Krise Anfang der 20er Jahre.
2: 3/4 der Nächtigungen fallen auf ausländische Urlauberinnen und Urlauber. Sie kommen vor allem aus Deutschland und Holland. Auch österreichische Gäste machen immer öfter Campingurlaub. Besonders beliebt sind wie jedes Jahr die Stellplätze in Kärnten und Tirol. Den größten Zuwachs an Buchungen verzeichnet diesen Sommer Oberösterreich.
0: Südkorea hat erstmals mit einem Frachter eine kommerzielle Hin- und Rückreise nach Europa über die Route durch die Arktis vollendet. Der Frachter war Ende August von der südkoreanischen Hafenstadt Busan aus zu der Testfahrt über die sogenannte Nordostpassage aufgebrochen. Später hat das Schiff Stopps in Großbritannien, Polen und den Niederlanden eingelegt. Zwar ist der Seeweg über die Arktis jedes Jahr lange vereist, doch im Zuge des Klimawandels zieht sich das Meer als am Nordpol zurück, was die Route in den vergangenen Jahren immer attraktiver gemacht hat. Das waren die Nachrichten mit Konstantin Hahn. Zum Wetter.
4: Zeitweise kommt heute in den meisten Regionen die Sonne heraus, am längsten im Osten. Wolken und Nebel lockern auf. Immer wieder dichtere Wolken sind jedoch in Vorarlberg und von Oberösterreich bis Kärnten dabei. Vor allem in diesen Bereichen kann es gelegentlich leicht regnen, ab rund 2000 Meter Höhe Schneeflocken geben. Am Abend werden die Schauer in Kärnten und der südlichen Steiermark dann mehr. Von Oberösterreich bis ins Nordburgenland legt der Westwind nach und nach zu und wird lebhaft bis kräftig mit Böen bis 50 Kilometer pro Stunde. Die Temperaturen erreichen heute 11 bis 17, vom Weinviertel bis in die südliche Steiermark bis zu 20 Grad. Morgen klingen die Schauer im Süden bald ab und es wird zunehmend sonnig, auch wenn von Salzburg ostwärts auch tagsüber noch ein paar Wolken und eventuell einzelne Schauer dabei sind. Im Osten ist es windig und die Temperaturen gehen meist um 1 oder 2 Grad zurück. So viel zum Wetter mit Nicola Biermeier.
5: Um 9.04 Uhr die ORF Radio Salzburg Verkehrsinformation und sind keine Störungen bekannt. Wir wünschen gute und sichere Fahrt.
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7: Essen ist lebensnotwendig, aber manchmal wird genau das zum Problem. Wenn man aus Langeweile isst, sich versucht, mit Essen zu trösten oder Essen gar zum Zwang wird. Mein heutiger Gast hat all das erlebt. Die Salzburger Physiotherapeutin Ursi Eberl hat über die Heilung ihrer Essstörung ein Buch geschrieben. Wir reden heute über Lehre und Kontrolle, über Perfektionismus und den Weg zurück zu sich selbst. Schönen guten Morgen.

0: Mein heutiger Gast im Radio Salzburg Café beschäftigt sich intensiv mit Heilung. Das macht sie beruflich als Physiotherapeutin und Yogalehrerin, aber das hat sie auch viele Jahre lang privat gemacht. Sie ist schon als junges Mädchen an einer Essstörung erkrankt und hat die jahrelang geheim gehalten. Scham, Kontrolle und das Gefühl, nie genug zu sein, haben ihr Leben bestimmt. Wie sie den Weg aus diesem Kreislauf geschafft hat, darüber hat sie nun ein Buch geschrieben. Das hat den Titel »Mit dir ist nichts falsch«. Ursi Eberl ist heute bei mir. Herzlich willkommen, schönen guten Morgen.
1: Wunderschönen guten Morgen. Danke für die Einladung.
0: Wann hast du selbst denn zum ersten Mal bemerkt, dass was mit deinem Essverhalten vielleicht nicht stimmt?
1: Das war vor circa 20 Jahren und da habe ich begonnen, emotional zu essen. Damals war mir der Begriff überhaupt nicht bekannt. Ich habe einfach Essattacken gehabt und bin aus diesem Muster nicht mehr rausgekommen. Essen wurde zu einem Ventil für etwas, was ich nicht fühlen konnte, also für Gefühle, die sich so übermächtig angefühlt haben und für eine richtig große innere Leere. Und ich habe da einfach wirklich maßlos Essen, ich würde jetzt wirklich sagen, in mich reingestopft. Nicht nur ein Backerl-Chip, sondern unzählige Backerl-Chips und alles andere.
0: Jetzt kann ich mir aber vorstellen, dass es wahrscheinlich durchaus schwierig war, selbst sich dann zugestehen, dass damit was nicht stimmt.
1: Das hat auch sehr, sehr lange gedauert. Dieses, jetzt würde ich es bezeichnen, das Binge-Eating, das war mir damals auch nicht bekannt, der Begriff.
0: Wir kennen dann, das vom Serienschauen, den Begriff Bingen.
1: Genau, ja, genau.
0: Man macht was einfach durchgehend.
1: Genau. Ist dann in eine Bulimie übergegangen und es war eigentlich extrem erschreckend für mich, als ich den ersten bulimischen Anfall hatte und wirklich das Essen wieder erbrochen habe und habe mir geschworen, ich mache das nie wieder. Und daraus wurden aber 9 Jahre mit Bulimie, wobei ich 6 Jahre niemand Nettes erzählt habe, weil ich mir jedes Mal nach jedem Anfall gedacht habe, ich mache das einfach nimmer. Ich werde ja wohl normal essen können. Aber ja, ich habe es nicht geschafft.
0: Jetzt ist dir über eine Essstörung ganz offen zu sprechen und noch dazu über die eigene für viele ein Tabu. Warum hast du beschlossen, du schreibst über deine eigene Geschichte ein Buch und teilst deine Erfahrungen somit mit der Öffentlichkeit?
1: Also heute bin ich ja gesund und ich bezeichne mich wirklich als gesund. Und ich habe in den letzten Jahren sehr viele tiefe Gespräche mit Frauen führen dürfen. Ich arbeite auch als Physiotherapeutin, Körpertherapeutin, Yogalehrerin, habe mich da auf Frauen spezialisiert und ich habe dann erkannt, dass wir im Kern ganz oft dieselben Themen haben und die äußern sich einfach bei uns allen in unterschiedlichen Mustern. Und gerade so Thema wie ein schlechtes Gewissen zu haben beim Essen oder Kalorien zu zählen, alles zu tracken, noch mehr Sport zu machen und sich selbstständig zu optimieren und eigentlich den Körper immer mehr als Feind und Gegner anzusehen, das betrifft so viele. Und da braucht man noch gar keine gravierende Essstörung zu haben mit einer Bezeichnung. Es geht einfach um dieses Übergesunde, was aber wahnsinnig viel Raum einnehmen kann. Und dann habe ich einfach auch erkannt und ich habe ganz viel Feedback bekommen, dass meine Worte so berühren und dass es für die Frauen auch so schön war, eine Person zu haben, die ihnen auch vorlebt, dass es anders sein kann. Weil genau so eine Person hat mir damals gefehlt. Und ich habe schon immer sehr gerne geschrieben, schon in der Volksschule. Und irgendwann war das innere Calling so stark und so klar, dass ich wusste, okay, ich werde darüber ein Buch schreiben, über meine Geschichte und gleichzeitig über ganzheitliche therapeutische Perspektiven und einen Heilungsweg raus aus diesem Teufelskreis des Nichts-Gut-Genug-Seins.
0: Wie viel Mut hat es gekostet, sich die eigene Geschichte nochmal so schonungslos anzuschauen?
1: Ich habe mir es ja schon ganz intensiv angeschaut, schon jahrelang in Psychotherapie und anderen Therapieformen. Und deshalb war es für mich jetzt nicht so tragisch, würde ich mal sagen. Es hat doch mal sehr viel selbst in mir geheilt, aber sonst hat es einfach nur stimmig angefühlt, weil einfach diese hohe Vision dahinter steckt, dass es andere Frauen erreichen wird.

0: Das ist das Radio Salzburg Café. Bei mir zu Gast ist heute Ursi Eberl. Sie hat die Erfahrungen, die sie gemacht hat mit ihrer Essstörung, in einem Buch zusammengefasst und möchte damit nun anderen Betroffenen helfen. Jetzt gibt uns Essen ja Kraft, Essen gibt uns Energie, aber Essen ist natürlich auch Struktur. Welche Rolle hat denn diese Struktur in deinem Leben gespielt?
1: Generell war Struktur ein Riesenthema bei mir. Alles musste strukturiert sein und ganz, ganz konsequent kontrolliert. Und jede Abweichung und jede Flexibilität hat mir Angst gemacht und Panik. Und das hat sich natürlich auch beim Essen sehr stark geäußert.
0: Wie sehr hat Essen da auch deinen Tagesablauf regiert?
1: Ganz extrem. Also ich muss sagen, während der Bulimie war es einfach so, dass ich untertags oft sehr wenig gegessen habe, aus Angst, dass ich die Kontrolle verlieren würde. Ich habe ja auch studiert und habe arbeiten zu begonnen. Also ich habe ein ganz, unter Anführungszeichen, normales Leben nebenbei geführt. Und dann waren halt am Abend sehr oft diese Essattacken. Und diese permanent kreisenden Essensgedanken waren aber fast immer da. Und fast noch intensiver, muss ich sagen, ist es dann geworden, als ich es schaffte, dieses bulimische Verhalten hinter mich zu lassen, dann auch schon mit psychotherapeutischer Unterstützung. Denn ich habe einfach das Verhalten getauscht, ohne es bewusst zu wissen. Ich bin in dieses noch mehr Kontrollierte gefallen. Das nennt man jetzt Orthorexie. Dieser Begriff war mir auch nicht bekannt. Es ist einfach dieses übergesunde Essen und mit dazu noch mit einer Sportsucht. Und das hat mir dann eigentlich mein ganzes Leben bestimmt.
0: Du hast genau kontrolliert, was ist in deinem Lebensmittel drinnen und hast so bestimmte Dinge dann nicht mehr gegessen zum Beispiel, weil du befunden hast, das ist nicht gut für dich?
1: Ja, genau. Also es wurden eigentlich die für sehr viele Menschen gewöhnlichsten Lebensmittel wirklich zu einem Fear-Food. Also ich hatte richtige Angst davor. Das war wie eine Blacklist an Lebensmitteln, die ich nicht mehr essen durfte.
0: Zum Beispiel?
1: Brot. Also sowas ganz, ganz Gewöhnliches. Brot und alles Mehlhaltige. Und hat auch ein bisschen mit dieser Low-Carb-Industrie zu tun gehabt. Und auf das war ich natürlich total sensibilisiert durch, es war ein Trigger für mich.
0: Wie hat das dann im sozialen Leben funktioniert, wenn du mit Freunden zum Beispiel essen gegangen bist oder eine Mittagspause gemacht hast und dir schnell was zum Essen organisieren musstest?
1: Also schnell zum Essen habe ich mir nie was organisiert, es war alles immer vorgeplant. Wenn ich wusste, dass ich in ein paar Tagen mit Freunden essen gehen werde, habe ich schon die Tage zuvor mein ganzes Essverhalten darauf ausgerichtet, habe mich extrem kasteit und extrem viel Sport getrieben und meistens habe ich es dann gar nicht mehr zu den Treffen geschafft, weil ich so kaputt war oder an dem Tag wieder einen Essanfall hatte. Also es hat, so eine Essensthematik hat ganz viel mit sozialer Isolierung auch zu tun.
0: Und wodurch hast du dann gemerkt bei dir selbst, da läuft was schief?
1: Ich habe es nach ein paar Jahren mit Bulimie gemerkt, dass mein Körper immer mehr reagiert. Und ich habe ja auch Physiotherapie studiert, das heißt, ich bin sehr sensibilisiert eigentlich für meinen Körper. Und dann habe ich es tatsächlich einige Wochen geschafft ohne Essanfall. Da habe ich mich einfach so sehr diszipliniert und habe dann gedacht, jetzt bin ich gesund und plötzlich bin ich dann wieder im Bad über dem Klo gelandet. Und da war dann nach 6 Jahren Bulimie für mich klar, wenn ich mir jetzt nicht Hilfe hole, dann wird was Schlimmeres passieren.

0: 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Das ist das Radio Salzburg Café. Bei mir zu Gast ist heute Ursi Eberl. Wir haben vorher schon über deine Essstörung gesprochen, die du mittlerweile geheilt hast. Und du hast erzählt, es gab dann den Punkt, wo du wusstest, du musst dir Hilfe holen. Was war das für eine Hilfe?
1: Ich habe mich einer Freundin anvertraut und gemeinsam haben wir dann eine Psychotherapeutin gesucht.
0: Der erste Schritt war aber schon einmal die eigene Akzeptanz, da stimmt was nicht mit mir, und dann auch dieses, da ist was falsch, mit wem anderen zu teilen.
1: Genau, also eigentlich war es wirklich der Punkt, in dem es so bedrohlich wurde, dass ich wusste, wenn ich es nicht jemandem sage, es passiert wirklich was ganz, ganz Schlimmes, mein Körper schafft das nicht mehr. Und die Scham war so groß. Und dennoch war da einfach diese, wie eine innere Stimme, wie doch ein bisschen geführt werden, die gesagt hat, bitte vertrau dich jemandem an, es wird niemand enttäuscht sein, dir wird geholfen, und ich habe es dann Gott sei Dank geschafft.
0: Du hast heute auch schon angedeutet, das Essen oder dieses sehr kontrollierte Essen war natürlich auch eine Kompensation für Emotionen, die du vielleicht nicht fühlen wolltest. Was hast du dann durch diese Therapie gelernt? Was kann hinter sowas stecken?
1: Andererseits habe ich gelernt, dass jede Strategie ihren Zweck hat und ihren Sinn, und somit habe ich ein bisschen mehr die Scham verloren. Also ich habe spüren und verstehen gelernt, dass mit mir nichts falsch ist, weil das war ja so das Grundthema. Ich dachte immer, mit mir ist etwas falsch, und ich glaube, das kennen auch ganz viele Frauen, dieses Anderssein. Jetzt kann ich nicht mal mehr normal essen, ich kann mich nicht zusammenreißen. Also das habe ich mal erkannt, dass das einfach einen Sinn hatte, diese Schutzstrategie. Und dann habe ich Schritt für Schritt gelernt, mit meine Gefühle zu fühlen, dann auch durch Körpertherapie mit meinem Körper zu arbeiten und die einfach zuzulassen, und habe immer wieder die Erfahrung gemacht, dass mich diese Gefühle nicht umbringen, sondern dass ich sie fühlen und durchfühlen kann, und ja, somit andere Strategien gefunden habe, um mit Themen umzugehen.
0: Du beschreibst im Buch ja auch, du bist dann allerdings von der Esssucht in die Sportsucht gedriftet. War das dann die Art und Weise, weiter irgendwas kontrollieren zu können?
1: Ja, ganz klar. Also das hat sich eigentlich, ist es parallel miteinander verlaufen. Ich war schon immer ein sehr bewegungsfreudiges, auch schon Kind und Frau. Und Sport war halt dann nochmal mehr ein Faktor, meinen Körper zu kontrollieren und mir auch Essen zu verdienen. Aber trotzdem viel zu kleine Portionen.
0: Ich mache jetzt was dafür, darf ich mich dann wieder mit dem anderen belohnen, und es schadet meinem Körper vielleicht nicht.
1: Genau. Nur dass das Belohnen im Endeffekt auch noch immer eine Unterversorgung war. Ja.
0: Du beschreibst im Buch ja auch sehr schön, du hast dann gelernt, dass diese Kontrolle, sei es nun über dein Essverhalten oder dein Bewegungsverhalten, eigentlich sowas war wie eine Überlebensstrategie. Was ist damit gemeint?
1: Für mich waren einfach manche Empfindungen in mir so bedrohlich, dass ich wie davongelaufen bin. Also ich konnte sie nicht fühlen, und durch Sport und auch durch das Essen oder auch Nicht-Essen habe ich so eine gewisse Kontrolle gehabt. Ich habe mich anders gespürt, und das hat mir irgendwie Kraft gegeben.
0: Dahinter steckt ja dann wahrscheinlich auch so ein gewisses Maß an Perfektionismus. Ist das überhaupt sehr wichtig in deinem Leben, alles sehr leistungsorientiert zu machen, oder war das sehr wichtig?
1: Es war sehr wichtig, ja. Mittlerweile ich ertappe mich noch immer dabei. Ich glaube, es ist ein Thema von sehr, sehr vielen von uns, weil es uns ja auch in der Leistungsgesellschaft so vermittelt wird. Aber ich habe ihn sehr, sehr hinter mir gelassen, im Perfektionismus, ja.
0: Aber ich denke, gerade wenn man ein sportlicher Mensch ist, das bist du ja auch so und so als Physiotherapeutin, will man ja auch gewisse Dinge perfekt machen. Man kennt seinen Körper in- und auswendig, kann jeden Muskel benennen und wahrscheinlich auch definieren, wenn man genügend Energie hineinsteckt. Spielt das da nicht automatisch auch eine Rolle, auch im Berufsleben?
1: Klar ist der Beruf der Physiotherapeutin sehr körperorientiert, und das kann dann ein Trigger sein, aber es muss deshalb nicht gleich bedeuten, dass man sich überdefiniert über den Körper. Was ich einfach in den letzten Jahren für mich gelernt und spüren gelernt habe, ist die wahre Bedeutung unseres Körpers und was der eigentlich für uns macht, und dass das ja unsere äußere Hülle ist, mit der wir dieses schöne Leben erfahren dürfen. Und dass es überhaupt nicht darum geht, ob wir 1-2 Kilo mehr haben oder wie wir ausschauen, sondern wie wir uns fühlen und was wir weitergeben können. Und das hat einfach ganz viel in mir geswitcht. Und ich glaube, das gebe ich jetzt auch in die physiotherapeutischen Behandlungen und im Yoga weiter.

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1: Um 9:30 am Mikrofon Florian Hörmann. Im Pinzgau fahndet die Polizei nach einem Verkehrsunfall mit Fahrerflucht nach dem Unfalllenker. Der bislang Unbekannte soll am Samstag gegen 3:15 Uhr früh in Maishofen einen 24-jährigen E-Scooter-Fahrer am Oberhausweg nahe des Schlosses Kammer angefahren und schwer verletzt haben. Der Pinzgauer hat im Spital versorgt werden müssen und hat bislang keine näheren Angaben zum Unfalllenker machen können, heißt es von der Polizei. Etwa 10.000 Menschen im Bundesland Salzburg leben mit Demenzerkrankungen. Alzheimer macht davon rund 2/3 aus. Ein österreichisches Forscherteam will jetzt herausfinden, wie Musik auf das Gedächtnis wirkt. Dabei geht es nicht darum, Musik passiv zu konsumieren, sondern um den Ansatz, was neu erlernte Lieder bei Alzheimer-Erkrankten auslösen. Die Ergebnisse könnten neue Wege in der Therapie eröffnen, um etwa Musik als Brücke zu Gedächtnisinhalten nützlich zu machen. Ab 1. Jänner erhält die Landesfinanzabteilung eine neue Leitung. Der Posten ist unmittelbar nach dem Landesamtsdirektor der zweitwichtigste in der Landesverwaltung. Mit Ende der Bewerbungsfrist gibt es jetzt 39 Personen, die den Job möchten. 9 davon sind Frauen. Die Leitung der Finanzabteilung des Landes wird nach einem mehrstufigen Auswahlverfahren bis kommendes Jahr neu besetzt. Und wir kommen jetzt zum Wetter. Meist ist es heute trocken und zwischendurch kann es auch auflockern mit ein paar Sonnenstrahlen am ehesten im Lungau. Bei teils lebhaft im West bis Nordwestwind erreichen die Temperaturen 11 bis 15 Grad. Morgen wird es dann freundlicher. Schon am Vormittag setzt sich die Sonne durch. Die Temperaturen bleiben fast gleich bei 10 bis 15 Grad. 9.30 Uhr, die ORF Radio 32, die ORF Radio Salzburg Verkehrsinformation. Soweit sind uns keine Störungen gemeldet worden. Wir wünschen Ihnen gute und sichere Fahrt.
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3: Was heißt intuitives Essen und wie lernt man die Signale seines Körpers richtig zu verstehen? Darüber rede ich gleich noch mit meinem heutigen Gast. Die Salzburger Physiotherapeutin Ursi Eberl hat ein sehr beeindruckendes Buch darüber geschrieben, wie sie selbst aus einem Kreislauf von Kontrolle und Zwang ausgestiegen ist und ihre Essstörung geheilt hat. Schönen guten Morgen.

0: Im Radio Salzburg Café zu Gast ist heute Ursi Eberl. Wir haben vorher schon über Körperbewusstsein gesprochen und das Essverhalten und das kranke Essverhalten, aus dem du selbst ausgestiegen bist. Jetzt hat's, bevor du wirklich heil werden konntest, ja noch so einen richtigen Zusammenbruch gegeben. Auch den beschreibst du in deinem Buch. Das war ein Burnout und ab dem Zeitpunkt ging einfach gar nichts mehr. Was war da los?
1: Ja, genau. Also im Endeffekt hat so Burnout, Sportsucht, Essstörungen haben oft sehr ähnliche Antreiber. Und bei mir ist vom einen in das andere gegangen und ich habe halt auch viel zu viel gearbeitet und auch wieder meinen Wert durch diese Leistung definiert. Und ein Burnout hat man ja oft schon Monate oder Jahre vorher. Man steckt da drinnen in einer Erschöpfung, in einem, ja, einfach in einem Erschöpfungszustand. Und irgendwann ist dann dieser Punkt, wo es einfach nicht mehr geht. Und da bin ich dann in der Praxis zusammengebrochen und war wirklich mental und körperlich komplett auf Null.
0: Jetzt kann ich mir vorstellen, auch das zu akzeptieren, muss ja sehr schwierig gewesen sein, weil wenn gar nichts mehr geht, auch selbst die Arbeit nicht mehr oder vielleicht auch die alltäglichen Dinge schwer fallen, dann wird man ja völlig runtergefahren, hat vielleicht auch jede Menge Schuldgefühle, weil man überhaupt nicht mehr funktioniert und muss wahrscheinlich eine erzwungene Auszeit nehmen. Wie bist du damit umgegangen?
1: Ja, es war gar nicht so einfach, mir das einzugestehen. Ich bin selbstständig und war auch nicht für psychische Erkrankungen versichert. Das heißt, ich war dann zu Hause und nicht versichert, aber trotzdem war klar, es geht nicht mehr. Also ich habe ganz viele psychische Erscheinungen schon gehabt mit Panikattacken, kompletter Schlaflosigkeit, sozialen Ängsten. Ich war nicht mehr in der Lage, 500 Meter spazieren zu gehen. Also es ist eigentlich für mich nach wie vor ein Wunder, wie ich überhaupt als Physiotherapeutin diese Rolle noch erfüllen konnte. Und deshalb war das dann eigentlich auch relativ klar, dass ich zu Hause bleiben muss, weil es nicht mehr anders gegangen wäre, dass ich wirklich ein Jahr zu Hause bleibe. Das war mir nicht bewusst. Ich dachte, so 3 Monate, dann geht schon wieder. Aber es war ein sehr langer Prozess.
0: Und was hast du dann mit und in dieser Auszeit gemacht?
1: Sehr intensive Psychotherapie. Also ich war in keiner Klinik, weil ich einfach ambulant sehr, sehr gut aufgestellt war. Und auch Körpertherapeutisches. Also ich habe einmal in der Woche Yoga-Privatstunden gehabt und habe da einfach meinen Körper ganz anders kennengelernt. Ich war in Physiotherapie, Osteopathie, Massagen. Einfach auch, dass ich wieder mehr lerne, meinen Körper auf gesunde Weise zu spüren. Und ja, habe mir da eigentlich so ein bisschen meinen eigenen Weg zusammengestückelt.
0: Und wie hast du diese Zeit mental überstanden, weil du beschreibst in deinem Buch ja auch, das war eigentlich dann der Wendepunkt, so schrecklich das sich zuerst angefühlt hat, dadurch hat sich eigentlich dein Leben total verändert in dieser Zeit, die du plötzlich geschenkt bekommen hast, ist jetzt wahrscheinlich nicht die richtige Bezeichnung, aber auf eine gewisse Art und Weise ja dann doch vom Leben.
1: Ja, rückblickend betrachtet ist es das größte Geschenk, was mir passieren hätte können. Ich weiß nicht, wo ich sonst heute wäre. Und ich weiß einfach, wie es mir jetzt geht und was ich jetzt weitergeben kann und mit welcher Energie ich jetzt auch durchs Leben gehen kann, wie viel ich wieder geben kann. Und deshalb ist es für mich trotzdem ein Geschenk, ja.
0: Als Physiotherapeutin hast du ja auch sehr viele soziale Kontakte. Auch die sind ja dann weggefallen. Du warst ja doch sehr auf dich alleine gestellt in einer gewissen Bubble. Wie ist es dir mit diesem Alleinsein gegangen?
1: Also ich war nie ganz alleine. Ich habe einen Partner und wir wohnen zusammen, also da war ich nie alleine und ich habe einfach einen sehr, sehr guten Freundeskreis. Und trotzdem war einfach, ich habe mich sehr viel zurückgezogen, aber so wirklich alleine war ich nicht.
0: Wobei in deinem Buch schreibst du ja sehr wohl auch über die Kraft des Alleinseins.
1: Genau, aber das war mir damals noch nicht so bewusst. Also ich konnte damals nicht alleine sein. Das war für mich extrem bedrohlich. Wenn mein Freund zum Beispiel mal nicht zu Hause war, ist beruflich oft sehr viel unterwegs, dann bin ich wirklich zu meinen Schwiegereltern gezogen. Mittlerweile, schätze ich, kann ich wieder sehr gut mit mir alleine sein. Und ich glaube, es ist eine ganz wichtige und wertvolle Ressource für uns alle, dass wir mit uns selbst alleine sein können, uns eine schöne Zeit machen und auch unsere eigene Gesellschaft genießen. Aber das war eben gar nicht möglich.

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1: Was ich immer, Frühaufsteherin oder Langschläferin?
2: Frühaufsteherin.
1: Weil?
2: Ich liebe den Morgen und ich gehe irrsinnig gern bald ins Bett.
1: Welches Buch liegt momentan auf deinem Nachtkastel?
2: Ui, tatsächlich gerade meines, weil ich mich da einfach jetzt auch nochmal sehr viel drauf vorbereite, auf Lesungen, Veranstaltungen. Und ja, prinzipiell bin ich aber sehr große Leseratte und für sehr viele andere auch offen.
1: Eine Reise, die dich sehr geprägt hat?
2: Das war 2013, da war ich alleine auf Bali. Und für mich war das so, habe ich gedacht, wie so meine Art Heilungsreise. Damals war aber Bali noch nicht so diese Heilungsbubble. Und daraufhin habe ich dann auch wirklich erkannt, dass ich mir Hilfe holen muss.
1: Wenn eine Zeitreise möglich wäre, lieber vor oder zurück?
2: Zurück.
1: Wohin, warum?
2: Ich würde voll gern meinem jüngeren Ich sagen, dass es voll schön ist, dass es sie gibt und dass sie sich zeigen darf.
1: Was bedeutet Erfolg für dich?
2: Erfolg bedeutet für mich so ein ganz inneres, warmes Gefühl, was sich einfach total stimmig mit mir so aligned anfühlt. Einfach, ja, wo alles zusammenpasst.
1: Wie würdest du Glück definieren?
2: Glück ist, ein Umfeld zu haben, das was einfach ja, für einen da ist und da, wo man die Kraft der Verbundenheit spüren kann. Und wir haben allein schon da so viel Glück, dass wir da in Salzburg wohnen. Ja, ich bin definitiv ein sehr, sehr großer Glückspilz.
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0: Ursi Eberl, du hast ein Buch ja für dich geschrieben, aber auch für viele andere, die einen ähnlichen Leidensweg und ähnliche Erfahrungen machen oder gemacht haben wie du. Wie würdest du denn die wichtigsten Punkte zusammenfassen, wie man aus diesem Kreislauf austreten kann?
1: Also was ich ja im Buch ganz klar schreibe, ist, dass ich kein Kochrezept an die Hand geben kann, weil wir sind alle individuell und einzigartig. Aber ich glaube, es gibt so ein paar Orientierungspunkte. Und das erste ist einmal, hol dir Unterstützung. Mit dir ist nichts falsch. Du brauchst dich für nichts zu schämen, für nichts. Wir treffen uns alle irgendwo im Kern mit denselben Themen. Und das ist einmal der erste Schritt, die Unterstützung zu holen. Und dann werden sich nämlich auch weitere Türen öffnen.
0: Und hast du so ein paar Säulen der Selbsterkenntnis, wo du im Nachhinein sagst, das war einfach irrsinnig wichtig?
1: Für mich war es sehr wichtig, zusätzlich zur Gesprächstherapie den Körper mit einzubeziehen. Und das wird jetzt auch immer bekannter.
0: Aber wenn du sagst Körperzugang, denke ich sofort wieder an Sport. Aber meint das das oder eigentlich was anderes?
1: Eigentlich was anderes. Also einerseits natürlich dann später wieder einen gesunden Zugang zu Sport zu finden, weil keinen Sport zu machen mehr ist ja auch nicht die Lösung. Aber vielmehr die Körpersprache verstehen zu lernen. Unsere Körper sprechen ja alle mit uns permanent. Und dass man die Angst davor verliert, auch wenn er Symptome schickt, der Körper, sondern dass man mit ihm sprechen lernt und dass man ihn vielmehr wieder als Freund fühlen kann. Und da hat mir einfach ganz viel wirklich mit Yoga, mit Osteopathie, mit Reiki, alle möglichen körpertherapeutischen Bereiche haben mir da geholfen.
0: Und wie hast du dann das intuitive Essen wieder gelernt?
1: Da habe ich tatsächlich dann noch auf Ernährungsebene eine Unterstützung gehabt. Und ja, ich habe mich da manchmal sehr, sehr mutig einfach herangewagt. Es kostet so viel Mut oft, so viel Überwindung. Aber es waren dann immer wieder korrigierende Erfahrungen, die mir gezeigt haben, es passiert nichts Schlimmes, wenn ich den Gusta auf ein Eis habe oder einfach auf ein Butterbrot. Dann tut das nicht nur meinem Körper gut, sondern auch meiner Seele. Und ja, es war einfach, es waren sehr viele mutige Schritte.
0: Das heißt, man muss da lernen, man darf sich das auch nehmen, was man braucht.
1: Genau, unbedingt, ja.
0: Hast du vielleicht auch noch einen Wunsch oder einen Rat an alle, die uns heute zugehört haben und vielleicht bemerkt haben, sie wollen sich da auch auf eine innere Reise machen, um da vielleicht wieder heil zu werden oder was zu reparieren?
1: Ich wünsche tatsächlich jeder Frau, dass sie den Mut findet, sich selbst zu finden, falls sie sich verloren hat, zu sich selbst zu stehen. Und das wird uns einfach auch sehr viel gesellschaftlich genommen, dass der Körper einfach wirklich unser, unter Anführungszeichen, mein Tempel ist, den wir würdigen und ehren dürfen und dass der einfach schon gut genug ist, genau so wie er ist, dass wir uns dann nicht mehr optimieren brauchen. Und ich wünsche das jeder Frau und auch jedem Mann, aber mein Buch ist natürlich ein bisschen mehr auf Frauen bezogen, dass man das aus tiefstem Herzen spüren kann.
0: Liebe Ursi, ich sage herzlichen Dank für die Informationen und Erfahrungen und auch Gefühle, die du heute mit uns geteilt hast. Und ich wünsche dir noch einen schönen Sonntag. Danke für das Gespräch.
1: Danke für die Einladung.

Wir begrüßen Sie herzlich zur Mitfeier des katholischen Gottesdienstes aus der ehemaligen Stiftskirche Waldhausen im Strudengau im oberösterreichischen Mühlviertel. ORF Oberösterreich und ORF 3 übertragen die Messe live, die Pfarrprovisor Karl Michael Wögerer mit der Gemeinde feiert. Vom 12. bis Ende des 18. Jahrhunderts war Waldhausen ein Augustiner Chorherrnstift. Nach der Auflösung wurden weite Teile des ehemaligen Klosters

Bad. Zu den Besonderheiten zählen die typisch weiß-gold-schwarze Farbgestaltung, die reiche Stuckzier und die nahezu 300 farbenfrohen Fresken mit Szenen aus der Heiligen Schrift, der Geschichte der Kirche und des Klosters. Auf der Westempore befindet sich die imposante Anton Heiler Gedächtnisorgel, benannt nach dem Komponisten und Kirchenmusiker. Musikalisch hören Sie Lieder aus dem Gesangbuch Gotteslob sowie verschiedene Instrumentalstücke in unterschiedlichen Besetzungen. Es musizieren Bläser des Musikvereins Waldhausen unter der Leitung von Manuel Schachinger, eine Volksmusikgruppe unter der Leitung von Erna Jeithauser und der Kirchenchor Waldhausen unter Maria Leonhardsberger. An beiden Orgeln Theresa Meierhofer und Herbert Haubenberger.

0: Im Namen des Vaters und des Sohnes und des Heiligen Geistes.
1: Amen.
0: Die Gnade und der Friede des Herrn, der alle Menschen in sein Reich ruft, sei mit euch.
1: Und mit
0: deinem Geist. Liebe Mitfeiernde an den Fernseh- und Radiogeräten, liebe Gäste, liebe Schwestern und Brüder. Aus der ehemaligen Stiftskirche Waldhausen im Strudengau grüße ich euch alle. Die heutige Messe vom 28. Sonntag im Jahreskreis haben wir unter das Thema gestellt: Ein Fest für alle, ja für alle. Gott ist als König und Hirte der Einladende. Wir alle sind gerufen, berufen und eingeladen.

0: in diesem herrlichen frühbarocken Festsaal der Stiftskirche dürfen wir dieses königliche Hochzeitsmahl feiern. Höre ich diesen Ruf? Bin ich dabei? Bin ich bereit? Am Anfang besinnen wir uns und bitten im Kyrie Christus um sein Erbarmen, dass unsere Hindernisse auf dem Weg zu ihm beseitige.
1: Herr Jesus Christus, du hast uns zum Hochzeitsmahl eingeladen.

Nachlass, Vergebung und Verzeihung unserer Fehlhaltungen und neue Kraft zum Guten schenke uns der gütige und barmherzige Herr. In der Freude des Festes preisen wir die Größe Gottes im Gloria.

0: Lasset uns beten. Guter Gott, auch heute lädst du uns wieder ein zum Mahl, das du uns durch deinen Sohn Jesus geschenkt hast, und zum Hören auf das, was Jesus von dir verkündet hat. Wir bitten dich, stärke uns durch dieses Mahl für unseren Weg, wenn wir uns aufmachen, nach seinen Worten zu leben. Wir danken dir, dass du uns immer wieder rufst und einlädst und preisen dich und deinen Sohn und den Heiligen Geist, heute und in Ewigkeit.
1: Amen. Lesung aus dem Buch Jesaja. An jenem Tag wird der Herr der Herrscharen auf diesem Berg, dem Zion, für alle Völker ein Festmahl geben. Mit den feinsten Speisen, ein Gelage mit erlesenen Weinen, mit den feinsten fetten Speisen, mit erlesenen reinen Weinen. Er verschlingt auf diesem Berg die Hülle, die alle Völker verhüllt, und die Decke, die alle Nationen bedeckt. Er hat den Tod für immer verschlungen, und Gott, der Herr, wird die Tränen von jedem Gesicht abwischen und die Schande seines Volkes entfernt er von der ganzen Erde. Denn der Herr hat gesprochen. An jenem Tag wird man sagen, siehe, das ist unser Gott. Auf ihn haben wir gehofft, dass er uns rettet. Das ist der Herr. Auf ihn haben wir gehofft. Wir wollen jubeln, uns freuen über seine rettende Tat, denn die Hand des Herrn ruht auf diesem Berg. Wort des lebendigen Gottes.

Lesung aus dem Brief des Apostels Paulus an die Gemeinde in Philippi. Schwestern und Brüder, ich weiß, Entbehrungen zu ertragen. Ich kann im Überfluss leben. In jedes und alles bin ich eingeweiht, in Sattsein und Hungern, Überfluss und Entbehrung. Alles vermag ich durch den, der mich stärkt. Doch ihr habt recht daran getan, an meiner Bedrängnis Anteil zu nehmen. Mein Gott aber wird euch durch Christus Jesus alles, was ihr nötig habt, aus dem Reichtum seiner Herrlichkeit schenken. Unserem Gott und Vater aber sei die Ehre in alle Ewigkeit. Amen. Wort des lebendigen Gottes. Amen.

Der Vater unseres Herrn Jesus Christus erleuchte die Augen unseres Herzens, damit wir verstehen, zu welcher Hoffnung wir berufen sind.

In jener Zeit erzählte Jesus den hohen Priestern und den Ältesten des Volkes das folgende Gleichnis. Mit dem Himmelreich ist es wie mit einem König, der seinem Sohn die Hochzeit ausrichtete. Er schickte seine Diener, um die eingeladenen Gäste zur Hochzeit rufen zu lassen. Sie aber wollten nicht kommen. Da schickte er noch einmal Diener und trug ihnen auf, sagt den Eingeladenen, siehe, mein Mahl ist fertig, meine Ochsen und das Mastvieh sind geschlachtet, alles ist bereit, kommt zur Hochzeit. Sie aber kümmerten sich nicht darum, sondern der eine ging auf seinen Acker, der andere in seinen Laden, wieder andere fielen über seine Diener her, misshandelten sie und brachten sie um. Da wurde der König zornig. Er schickte sein Heer, ließ die Mörder töten und ihre Stadt in Schutt und Asche legen. Dann sagte er zu seinen Dienern, das Hochzeitsmahl ist vorbereitet, aber die Gäste waren seiner nicht würdig. Geht also an die Kreuzungen der Straßen und ladet alle, die ihr trifft, zur Hochzeit ein. Die Diener gingen auf die Straßen hinaus und holten alle zusammen, die sie trafen, böse und gute, und der Festsaal füllte sich mit Gästen. Evangelium, Frohbotschaft unseres Herrn.

Liebe Mitfeiernde vor den Fernseh- und Radiogeräten, sehr verehrte Gäste, liebe Schwestern und Brüder, die heutige Messe steht unter dem Leitsatz »Ein Fest für alle«. Jesaja sagt uns in der Lesung, in seiner grandiosen Vision, am Ende der Zeiten die tröstlichen Worte, der Herr der Heerscharen wird am Ende der Zeiten für alle Völker auf dem Zion ein Festmahl geben. Ein Festmahl mit den feinsten, fetten, erlesenen Speisen und reinen Weinen. Der Grund für dieses Festmahl: Gott hat den Tod für immer vernichtet und er wird die Tränen von jedem Gesicht abwischen. Bei der königlichen Einladung im Evangelium gibt es Schwierigkeiten. Die eingeladenen Gäste wollen nicht kommen. Die zweite Einladung ist noch eindringlicher: Kommt zur Hochzeit. Die Eingeladenen aber kümmern sich nicht. Sie haben andere Prioritäten. Die Arbeit am Acker, das Geschäftemachen im Shop, ja sogar Misshandlung und Mord. Aber trotzdem, das königliche Hochzeitsmahl findet statt, ja muss stattfinden. Daher ein letzter Versuch, geht also an die Kreuzungen der Straßen und ladet alle, die ihr trefft, zur Hochzeit ein. Und sie holten alle zusammen. Sie trafen Böse und Gute. Und der Hochzeitssaal füllte sich mit Gästen. Was bedeutet das für unser Gottesbild? Gott ist grenzenlos. Grenzenlos in seinem Erbarmen. Und seine Liebe gilt uns allen. Er schließt keinen aus, der beim Hochzeitsmahl dabei sein will. Mit diesem Gleichnis vom königlichen Hochzeitsmahl will Jesus das Himmelreich, das Reich Gottes erklären. Was aber ist dieses Reich Gottes? Das Reich Gottes ist, dass Gott sich selber mitteilt, dass er bei uns sein möchte. Gott ist verschenkende Liebe. Alles Liebe kommt von ihm. Das Reich Gottes, könnten wir sagen, ist immer schenkende Beziehung. Und diese schenkende Beziehung wollte Jesus unter den Menschen aufrichten. Das war sein Ziel. Und das gilt auch uns. Dass aus dem Gegeneinander ein Nebeneinander, aus dem Nebeneinander ein Miteinander, aus dem Miteinander ein Füreinander werde. Der Umgang Jesu mit den Sündern, Außenseitern, den Abgelehnten und Ungeliebten ist immer geprägt von dieser schenkenden Beziehung. Die Begegnung Jesu mit diesen Menschen war für sie immer ein Fest für alle. In unserer Stiftskirche haben wir an die 300 Fresken, die Maler Colomba in ihrer damaligen Vorstellungsweise gemalt haben. Eines dieser Fresken ist der vordere große Mittelfresko, das genau heute zum Thema passt, der Anbetung der Heiligen im Himmel. Wir betrachten jetzt dieses Fresko, dieses Bild auf dem Bildzettel. Oben Gott Vater, im Himmel mit den 7 Leuchtern, umringt von den jubilierenden Engeln, sitzend am Regenbogen. Gott neigt sich den staunenden und von Glück erfüllten Menschen zu, die die Worte des Jesaja vernehmen. Gott wird in ihrer Mitte wohnen und sie werden sein Volk sein
und er, Gott, wird bei ihnen sein. Ja, so ist Gott. Er will bei den Menschen sein. Und Gott bereitet den Menschen dieses Fest. Wir dürfen dieses Fest für alle in gläubiger Hoffnung erwarten und schon jetzt, heute, in der Feier der Eucharistie vorwegnehmen. Martin Guttel beschreibt dieses Fest mit den Worten: Wenn Gott uns heimführt aus den Tagen der Wanderschaft, uns heimbringt aus der Dämmerung in sein beglückendes Licht, das wird ein Fest sein, ein Fest für alle. Ich freue mich mit euch allen auf dieses Fest und ich bin neugierig, wie es sein wird. Unvorstellbar schön, ganz anders, aber erfüllend, vielleicht auch so.

0: Dieses Fest für alle erfahren wir im Glauben. Der Schlusssatz des Glaubensbekenntnisses heißt: Ich glaube an die Gemeinschaft der Heiligen, ich glaube an die Auferstehung der Toten und ich glaube an das ewige Leben bei Gott. So bekennen wir. Ich glaube an Gott, den Vater, den Allmächtigen, den Schöpfer des Himmels und der Erde, und an Jesus Christus, seinen eingeborenen Sohn, unseren Herrn, empfangen durch den Heiligen Geist, geboren von der Jungfrau Maria, gelitten unter Pontius Pilatus, gekreuzigt, gestorben und begraben, hinabgestiegen in das Reich des Todes, am dritten Tage auferstanden von den Toten, aufgefahren in den Himmel. Er sitzt zur Rechten Gottes, des allmächtigen Vaters, von dort wird er kommen, zu richten die Lebenden und die Toten. Ich glaube an den Heiligen Geist, die heilige katholische Kirche, Gemeinschaft der Heiligen, Vergebung der Sünden, Auferstehung der Toten und das ewige Leben. Amen. Gott, unser Vater, du hast uns durch Jesus Christus deine Botschaft verkündet. Als Zeichen der Gemeinschaft sind wir heute versammelt. Wir treten mit unseren Bitten vor dich.
1: Wir haben uns versammelt und dein Wort gehört. Manche Menschen tun sich schwer, sich dir zuzuwenden und dein Wort zu verstehen.
2: Sei uns und ihnen nahe. Lass uns deine Liebe in Wort und Tat im Alltag verstehen und leben.
1: Viele Menschen fühlen sich einsam oder wissen nicht mehr weiter.
2: Sei ihnen nahe und eröffne ihnen Wege zum gemeinschaftlichen Leben.
1: Die Jugendlichen suchen nach Perspektiven und Vorbildern.
2: Schenk ihnen Eltern, Familien und gute Menschen, die sie mit Weisheit, Geduld und Aufmerksamkeit gut begleiten.
1: An vielen Orten der Welt herrschen Krieg und Leid.
2: Wir bitten für die Verantwortlichen in Politik und Wirtschaft. Schenk ihnen Weisheit, damit sie Entscheidungen treffen, die dem Frieden und der Gerechtigkeit dienen.
1: Du Gott der Ewigkeit, unsere Verstorbenen haben an dich geglaubt.
2: Nimm sie auf und schenk ihnen ewigen Frieden und Freude bei dir.
0: Wir bitten dich, erhöre uns. Denn du Gott, du kennst uns und du willst, dass wir das Leben in Fülle haben. Wir danken dir im Vertrauen auf deine Nähe heute und alle Tage bis in Ewigkeit. Und so feiern wir jetzt dieses Fest, zu dem uns Gott einlädt.

0: Du Gott schenkst uns den Tisch und bereitest uns das Mahl. Von allen Ecken und Enden der Erde sammelst du dir ein Volk zusammen, hier am Altar, wo wir die Gegenwart deines Sohnes feiern und uns dem himmlischen Gastmahl, das er uns verheißen hat. Dafür danken wir durch ihn, Christus, unseren Bruder und Herrn. Amen. Der Herr sei mit euch.
1: Und mit deinem Geist.
0: Erhebet die Herzen.
1: Wir haben sie dem Herrn.
0: Lasset uns danken dem Herrn, unserem Gott.
1: Das ist dir und recht.
0: Gott und Vater unseres Herrn Jesus Christus, wir kommen zu dir, um dir zu danken und deine Barmherzigkeit zu preisen. Dein Sohn Jesus Christus ist als Messias gekommen. Er hat die Hülle, die alle Nationen verhüllt, und die Decke, die alle Völker bedeckt, zerrissen. Er hat den Tod für immer besiegt. Er hat uns jetzt zum großen Festmahl gerufen, zu dem uns alle einlädt, die auf deine Stimme hören. Durch die Taufe sind wir deine Söhne und Töchter. Nun dürfen wir in deiner Gegenwart leben. Er gibt sich selbst zur Speise, damit wir in inniger Verbundenheit mit ihm leben. Wir schöpfen daraus die Kraft, unserer Berufung zu folgen und seine frohe Botschaft zu bezeugen. Mit allen Engeln und Heiligen stimmen wir ein in das Lob der ganzen Schöpfung und singen zu deiner Ehre.

Wir preisen dich, heiliger Vater. Du bist immer mit uns auf dem Weg, besonders wenn Jesus, dein Sohn, uns versammelt zum Mahl der Liebe. Wie den Jüngern deutet uns die Schrift und bricht uns das Brot. Darum bitten wir dich, allmächtiger Gott, sende deinen Geist über Brot und Wein, damit Jesus Christus mit Leib und Blut in unserer Mitte gegenwärtig wird. Denn am Abend vor seinem Leiden nahm er beim Mahl das Brot in seine Hände, sagte dir Dank, brach das Brot, reichte es seinen Jüngern und sprach: Nehmet und esset alle davon. Das ist mein Leib, der für euch hingegeben wird. Ebenso nahm er nach dem Mahl den Kelch, dankte wiederum, reichte den Kelch seinen Jüngern und sprach: Nehmet und trinket alle daraus. Das ist der Kelch des neuen und ewigen Bundes. Mein Blut, das für euch und für alle vergossen wird, zur Vergebung der Sünden. Tut dies zu meinem Gedächtnis. Geheimnis des Glaubens. Deinen Tod, o Herr, verkünden wir und deine Auferstehung preisen wir, bis du kommst in Herrlichkeit. Gütiger Vater, wir feiern das Gedächtnis unserer Versöhnung und verkünden das Werk deiner Liebe. Dein Sohn ist durch Leiden und Tod hinübergegangen in das neue Leben und ist auferstanden zu deiner Herrlichkeit. Schau herab auf dieses Opfer, auf Christus, der sich mit Leib und Blut hingibt und uns in seiner Hingabe den Weg öffnet zu dir, unserem Vater. Barmherziger Gott, schenke uns den Geist der Liebe, den Geist deines Sohnes. Stärke uns durch die Teilnahme an diesem Mahl, damit wir alle, die Gläubigen und die Priester, unser Bischof Manfred und unser Papst Leo, mit Freude und Vertrauen unseren Weg gehen und Hoffnung und Zuversicht ausstrahlen. Vater, erbarme dich unserer Brüder und Schwestern, die im Frieden Christi heimgegangen sind, und alle Verstorbenen, deren Glauben niemand so kennt wie du, und führe sie zur Auferstehung. Wenn unser eigener Weg zu Ende geht, nimm auch uns auf in dein Reich, wo wir für immer die Fülle des Lebens und der Herrlichkeit erwarten. Lass uns in Gemeinschaft mit der seligen Jungfrau und Gottesmutter Maria, mit den Aposteln und Blutzeugen, mit dem heiligen Franziskus und mit allen Heiligen dich loben und preisen durch unseren Herrn Jesus Christus.

Eine Bitte des Vaterunsers heißt, dein Reich komme. So wollen wir miteinander im Gesang das im Vaterunser erbitten.

Jesus hat zu seinen Aposteln gesagt, Frieden hinterlasse ich euch, meinen Frieden gebe ich euch. Darum bitten wir. Herr Jesus Christus, schau nicht auf unsere Sünden, sondern auf den Glauben deiner Kirche und schenke uns nach deinem Willen Liebe, Einheit und Frieden. Und dieser Friede des auferstandenen Herrn sei allezeit mit euch. Schenken wir einander ein Zeichen dieses österlichen Friedens.

0: Christus, der auferstandene Herr, ist in unserer Mitte. Seht das Lamm Gottes, das hinwegnimmt die Sünde der Welt. Herr, ich bin nicht würdig,
1: dass du eingehst unter mein Dach, aber sprich mein Wort, so wird mir
0: der Vater unseres Herrn Jesus Christus, erleuchte die Augen unseres Herzens, damit wir verstehen, zu welcher Hoffnung wir berufen sind.

Gott, du Mitte unserer Gemeinde, du hast mit uns, deinem Volk, einen Bund geschlossen, der nie ein Ende haben soll. Du hast uns alle in der Taufe mit dem königlichen Gewand der Gnade bekleidet und lädst uns immer neu ein, dir in Brot und Wein zu begegnen und uns vorzubereiten auf das große Festmahl, das du für uns bereitet hast. Lass uns deine Einladung nicht vergessen. Wir wollen uns in deinen Dienst stellen und in den Dienst der ganzen Gemeinde, damit alle zu dir finden, die deinen Ruf hören. Begleite uns und unser Bemühen mit deinem Segen.

Lasset uns beten. Gütiger Gott, wir haben mit dir Mahl gehalten, gestärkt mit dem Brot des Lebens und dem Wort vom Heil. Wir gehen jetzt hinaus, um an den Straßen und Kreuzungen von deiner Güte zu erzählen. Geh du mit uns, lenke unsere Schritte, gib uns das rechte Wort und begleite uns mit deinem Segen. Darum bitten wir durch Christus, unseren Herrn. Amen. Bevor wir auseinandergehen, danke ich allen, die diese Sonntagsmesse so feierlich durch Gesang, Musik und Wort gestaltet und hier in der Stiftskirche oder daheim vor den Fernseh- oder Radiogeräten mitgefeiert haben. Ich wünsche euch allen einen erholsamen Sonntag und eine gesegnete und erfüllte Woche. Sie soll uns weiter erinnern, Gott hat Platz für alle und er lädt alle zum Fest ein. Der Segen Gottes möge uns begleiten. Der Herr sei mit euch. Guter Gott, unter deinem Schutz und Segen wollen wir losgehen, um an deinem Reich zu bauen. Sei du mit uns und führe uns den rechten Weg. Halte uns wachsam und sensibel, voller Tatendrang und Fantasie. Das erbitten wir vom liebenden und barmherzigen Gott, dem Vater, dem Sohn und dem Heiligen Geist. Amen. Geht hin in Frieden.

0: 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Das Übertragungsteam wünscht Ihnen einen schönen und gesegneten Sonntag.
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2: Im Nachrichtenstudio ist Konstantin Hahn. In Polen sorgt gerade eine Serie von Messerattacken für Entsetzen. In Warschau hat es den bereits dritten Angriff innerhalb weniger Tage gegeben. Die Polizei prüft jetzt, ob eine Challenge im Internet dahinter steckt. Matadek Georgiev berichtet.
3: Eine 21-jährige Schülerin hat gestern nach Angaben der Polizei an einer Berufsschule in Warschau auf drei junge Frauen eingestochen. Sie wurden zum Teil schwer verletzt. Am Donnerstag wird bei einem Messerangriff in einer Grundschule nördlich von Warschau die Hausmeisterin getötet. Am Mittwoch werden bei einer ähnlichen Attacke an einer anderen Schule durch einen 15-Jährigen 9 Menschen verletzt. Der Angreifer hat laut Behörden einen Helm mit Kamera getragen, um die Tat zu filmen. Gerade wird deshalb untersucht, ob es sich um Nachahmungstaten handelt oder ob in sozialen Medien im Rahmen von Mutproben zu solchen Angriffen aufgerufen wird. Die Polizei hat inzwischen landesweit über 50.000 Schulen kontrolliert und mehr als 70 Personen festgenommen. Um wen es sich dabei handelt, ist noch nicht bekannt.
2: Mehr als die Hälfte der Lehrer an AHS und berufsbildenden Schulen arbeitet im neuen Dienstrecht in Teilzeit. Das zeigt die Beantwortung einer parlamentarischen Anfrage der Grünen durch das Bildungsministerium. An den AHS liegt die Teilzeitquote demnach so

0: Protesten gegen eine umstrittene Überprüfung der Wählerlisten aufgerufen. Kritiker befürchten, dass dadurch Millionen Menschen ihr Wahlrecht verlieren könnten. Durch Hurricane Isaias sind in den USA mindestens 4 Menschen ums Leben gekommen. Im Bundesstaat Florida hat der Sturm auch Dächer abgedeckt und Strommasten umgerissen. Mehr als 600.000 Haushalte waren ohne Strom. Wegen Beeinträchtigungen bei der Ölförderung hat die US-Regierung auch Ölreserven freigegeben. Der 4-fache Formel-1-Weltmeister Max Verstappen ist zurück in der Erfolgsspur. Beim heutigen Grand Prix in Singapur startet der Red Bull-Pilot aus der Pole-Position, Gerhard Brasker.
1: Ja, und diese 50. Pole-Position in seiner Karriere ist eine ganz besondere, denn in Singapur ist der 4-fache Weltmeister noch nie ganz vorne gestanden. Und heute soll dann der letzte weiße Fleck auf seiner Siegerkarte gelöscht werden, dass sein erster Sieg in Singapur mit seinem 250. Rennen in der Formel 1 zusammenfallen könnte. Das kratzt Verstappen herzlich wenig.
2: Für mich ist das egal. 250 oder 300 oder 200, ja. Schön, aber ich hoffe natürlich noch viel mehr Rennen zu fahren.
1: Ja, und die Verstappen-Party crashen könnten heute am ehesten die Ferrari-Piloten. Charles Leclerc als Zweiter, Lewis Hamilton startet als Dritter und der WM-führende Kimi Antonelli als Vierter. George Russell muss sich nach Motorwechsel ganz hinten anstellen. Das Rennen ab 14 Uhr gibt's auch live in F1.
0: Das waren die Nachrichten mit Konstantin Hahn. Zum Wetter.
3: Zeitweise sonnig ist es heute am längsten im Osten. In Vorarlberg und von Oberösterreich bis Kärnten sind weiterhin auch recht dichte Wolken und ein paar Regentropfen dabei. Am Abend werden die Schauer in Kärnten und der südlichen Steiermark dann mehr. Von Linz bis Eisenstadt weht lebhafter bis starker Nordwestwind und die Temperaturen erreichen meist 11 bis 17, vom Weinviertel bis in die südliche Steiermark bis etwa 20 Grad. Morgen zunehmend sonnig, im Osten weiter windig und meist 1 oder 2 Grad kühler. So viel zum Wetter mit Nicola Biermeier.
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5: Einen schönen Tag wünsche ich Ihnen heute bei uns da in Daheim in Salzburg. Mein Name ist Eva Köck und ich freue mich, dass Sie mit mir heute ein bisschen reinschauen ins Salzburger Land. Ja, was haben wir vor? Wir haben heute Besuch von 2 Experten zum Thema Obstpressen. Da sind vielleicht ein paar gute Tipps zu holen und dann schauen wir auch vorbei beim Krapfenfest in Mittersill. Und ja, was beim Amselsingen gestern Abend so los war, das will ich Ihnen ebenfalls nicht vorenthalten. Kollege Alexander Holzmann war dabei und hat hoffentlich einiges zu berichten. Die Hauptrolle, die spielt diese Stunde aber die Volksmusik und die Mostviertler Birnbeitler, ja, die heißen echt so, die eröffnen die Sendung mit der Stifterpolka.

0: späte Stunden von der Bradelberg-Musik war das. Und ja, auch spät geworden ist es gestern für den werten Kollegen Alexander Holzmann. Und trotzdem ist er heute schon wieder im Einsatz. Sehr vorbildhaft, Alex.
1: Nicht ganz so spät, Gott sei Dank, liebe Eva.
0: Nicht so spät. Also keine Nachwehenheit.
1: Nein, überhaupt nicht.
0: Du warst gestern beim Bischofshofener Amsel singen. Da trifft es ja wirklich die Creme de la Creme, kann man so sagen, der Volksmusik. Wer war denn das heuer?
1: Ja, da waren Gruppen aus verschiedenen Bundesländern wieder dabei, die alle diese Hermann-Wieland-Halle wunderbar zum Klingen gebracht haben und mit ganz viel Herzblut eigentlich das gemacht haben, die Volksmusik lebendig gestaltet haben. Und diese sechs verschiedenen Gruppen, die da auftreten sind, die haben alle gezeigt, dass die Volksmusik überhaupt nichts Verstaubtes ist, sondern dass sie ja durchaus junge Einflüsse zulässt und das eine ganz lebendige Szene ist. Da war zum einen der Ellauer Dreigesang, das waren die Gewinner des heurigen Volksmusikpreises, des Salzburger Volksmusikpreises. Die Gewinner haben da auftreten dürfen, haben vor mit ihrem Jodler wunderbar fasziniert und mit ihrem Dreigesang. Die bereiten sie übrigens auch schon vor für den nächsten Wettbewerb, für den alpenländischen Volksmusikwettbewerb. Dann haben wir ebenso gehabt ein Männerensemble aus Südtirol mit einer unglaublichen Singfreude, den Männerchor Stimmen. Die haben wirklich die ganze Halle mit ihrer Energie angesteckt und den Innhofer Dreigesang aus Salzburg mit seinen berührenden Melodien. Das war die gesangliche Seite und auf der instrumentalen Seite ein Ensemble in eher ungewöhnlicher Besetzung, klassische Besetzung, das Ensemble Holz Art, eben mit Doppelrohrblattinstrumenten, zum Beispiel mit Fagott oder Oboe, was man jetzt in der Volksmusik auch nicht so oft hört, die ganz lässig aufgespielt haben. Eine Streichpartie gestrichen voll aus der Steiermark, die schmissig aufgespielt haben. Und ja, als Lokalmatadore, ja, die Gewürzenmusi aus dem Tennengau. Richtig feine Mischung ist das gewesen gestern.
0: Ja, du hörst ja gar nicht mehr auf zum Schwärmen, Alex. Und ich habe gehört, nach der Veranstaltung ist auch noch weiter gesungen worden.
1: Ja, das gehört dazu, dass man dann nachher, wenn die Bühne quasi geräumt ist, dass dann ins Wirtshaus geht und der gesellige Teil dann nicht zu kurz kommt. Auch das ist Teil des Amselsingens, das was dann nachher passiert. Aber wie gesagt, hat nicht so lange gedauert bei mir gestern. Bei manchen Musikanten, glaube ich, hat es ein bisschen länger gedauert.
0: Ja gut, also du bist halt fit. Aber zu viel wollen wir jetzt gar nicht verraten. Alles, was wir noch wissen müssen, das erfahren wir heute Abend in Salzburg heute ab 19 Uhr in ORF 2. Danke, Alex. Gerne. Und bei uns jetzt zwei Gruppen, die gestern Abend auch dabei waren. Der Innhofer Dreigesang und die Göllwurzenmusik.

0: Der wunderschöne Herbstblutwalzer von Fünfer gespannt für Sie am Sonntagvormittag in daheim in Salzburg. Herbst, das ist so eine Jahreszeit, die ist für meine Gäste heute auch immer wieder spannend. Im Radio Salzburgland wird in diesen Wochen nämlich eifrig gepflückt und geerntet. Der Birnbaum im Garten, der Apfelbaum auf der Wiesen und die Zwetschgen, die sind ja eh schon längst überfällig. Bei mir heute Toni Lassacher und Christian Vötter. Servus.
1: Servus, guten Morgen.
0: So, Toni, du bist Obmann vom Obst- und Gartenbauverein Bramberg und Christian, du bist für Tauriska heute hier. Ihr zwei seid quasi meine Ansprechpartner, wenn es um die älteste große Obstpresse im Land geht, oder?
1: Ja, wir sind die Ansprechpartner. Wir sind 20 Jahre heuer geworden. Das freut uns natürlich sehr. Wir waren da die Ersten, die was eine moderne Obstpresse in dem Oberpinzgau gemacht haben. Und wir haben damals vor 20 Jahren gar nicht gewusst, wo geht der Weg überhaupt hin. Es waren nicht mehr so viele Obstbäume da. Und dadurch war das ganze Projekt schon sehr reizvoll.
0: Mhm. Die Idee dafür, Toni, stammt aber von dir, glaube ich.
2: Ja, ich als Obmann von Obst- und Gartenbauverein Bramberg war natürlich bemüht, dass die Leute mit ihren Äpfeln und mit ihren Früchten eine sinnvolle Verwertung haben. Und vor allem die, was praktisch, einfach und gut funktioniert. Dazu braucht es immer moderne Obstpresse.
0: Mhm. Also die Idee war da, erst einmal gescheitert ist dann an der Finanzierung. Die Marie war das Problem, gell?
2: Ja, es ist natürlich sehr schwierig, gell? Man braucht einen idealen Raum. Und also Obstpresse ist ja nicht ganz einfach in der Anschaffung, ist ja relativ kostenspielig. Und
0: so, ja. Stopp, dann muss der Journalist in mir jetzt nachfragen, was kosten so ein Obstpressen in etwa?
2: Ja, da reden wir schon von einigen 100.000 Euro.
0: Jesus, Marant Josef, da geht's ja, gehen sich mehrere Autos aus.
2: So wäre es, ja.
0: Also die Idee war schon mal da, wir brauchen eine Obstpresse für das ganze Obst aus der Umgebung. Problem war die Finanzierung und ich glaube, genau da kommt Tauriska ins Spiel, gell?
1: Ja, bei vielen Projekten ist für mich nicht die Frage, wie viel kostet es, sondern wie gewinne ich Menschen, dass sie dafür zu begeistern. Und das ist mir bei der Obstpresse schon sehr gut gelungen, dass ich das Geld zusammenkriege. Aber es war so, ich habe zum Toni auch gesagt, und wir zwei nehmen nur einen Kredit auf. Nämlich deshalb, weil ich glaube, nur geschenktes Geld ist für Projekte nicht immer gut, sondern man muss schon selber einfach bestrebt sein, das durchzuziehen. Und die Obstpresse allein ist es ja nicht. Man braucht dann doch einige Projekte dazu.
0: Und für die Projekte bist du zuständig, beziehungsweise Tauriska. Toni, mir zwei hübschen kurz nochmal. Zurzeit, was ist denn los bei euch bei der Obstpresse? Tut sie recht viel oder ist diese heiße Obstpresszeit jetzt eh schon vorbei?
2: Ja, zurzeit ist natürlich die Erntesaison. Die dauert jetzt noch bis ca. 20. Oktober. Dann ist das Gröbste wieder vorbei. Mhm. Und wir sind heuer so stolz, gell, wir haben trotz, sagen wir mal, ein bisschen des warmen Wetters, trotz relativ eine gute Ernte und sind sehr zufrieden.
0: Ja, über das reden wir dann später noch. Ganz kurz, welche Obstsorten werden im Moment ganz intensiv gepresst?
2: Ja, jetzt sind das so die typischen Herbstapfel, also der Kronprinz Rudolf, Jakob Lebel, Grafensteiner, also all die Sorten sind jetzt natürlich ideal.
0: Mhm. Für einen wunderschönen, guten, süßen Saft. Wir reden gleich weiter, dann gibt es aber praktische Tipps. Zuerst gibt es jetzt aber mal unterm Apfelbaum von Bradelfetten.

0: Die vergangenen Wochen waren ja perfekt zum Ernten von Obst und ich weiß nicht, was Sie zu Hause alles damit anfangen. Strudel, Kuchen oder legen Sie es ein oder vielleicht pressen. Wer das schon mal selbst gemacht hat, der weiß, das ist eine Mordsarbeit. Deshalb gibt es bei vielen Bauern im Land große Pressen. Aber da wissen meine Gäste jetzt mehr, der Christian Vötter von Tauriska und der Toni Lasserauf, der Obmann vom Obst- und Gartenbauverein Bramberg. Christian, hast du eigentlich einen Überblick, wie viele Obstpressen es mittlerweile im Land gibt?
1: Ja, es wird schon 20 bis 30 geben bei uns im Bundesland. Und wir freuen uns einfach, dass das Land Salzburg da wieder im Streuobstwiesenbereich so eine Steigerung hat.
0: Aber Toni, Eier, Obstpressen in Bramberg, das ist so quasi die Vorreiter-Obstpresse gewesen.
2: Unsere Obstpresse schafft sie große Mengen oder kleine Mengen, egal. Das ist eigentlich das Tolle an der Anlage.
0: Das wollte ich gerade fragen. Wenn ich jetzt zu euch hinfahre mit meinen 5 Kilo Äpfeln und ich sage, ich hätte gern presst, ist es dann wirklich der Saft von den gleichen Äpfeln? Oder kann das natürlich ein anderer Saft auch noch sein?
2: Na, so fair müssen wir natürlich sein. Du kriegst natürlich ein kleines Geschenk von deinem Vorher. Weil einfach ein bisschen
0: wie beim
2: was
0: Metzger.
2: Weil einfach ein bisschen was in die Leitungen steht. Gell? Mhm. Aber zu 90% kriegst du deinen eigenen Saft.
0: Das Obst, das ich da hinbringe, muss ich das vorher waschen und putzen oder so, wie es vom Baum runterfällt?
2: Natürlich, da ist auch ein ganz großer Unterschied. Manche sind da ganz, ganz sorgfältig, der andere geht ein bisschen locker rum mit dem Ganzen. Aber es wird sehr gute Qualität angeliefert und das funktioniert eigentlich bestens.
0: Also sowohl als auch?
2: Genau so ist es.
0: Okay. Und wie mache ich den Saft dann länger haltbar?
2: Ja, das ist durch das Pasteurisieren, also durch das kurzzeitliche Erhitzen auf 80 Grad. Und dann wird er mit einer ganz modernen Abfüllanlage angefüllt und vakuumverpackt, mehr oder weniger.
0: Aber kurze Frage, du sagst jetzt immer Äpfel gängen Birnen und geht anders Obst eigentlich auch?
2: Unsere Presse ist so super, wir können Beeren pressen, wir können Birnen pressen. Also
0: alles.
2: Wir können eigentlich, ja, bis auf die Früchte mit Kernen.
0: Genau, also die Zwetschgen könnt ihr euch auch bringen, wenn ich es vorher entkerne?
2: Ja, Zwetschgen.
0: Die hat er nicht so gern, der Tolle.
2: Heidelbeeren, Weintrauben, das funktioniert wunderbar. Karotten.
0: Oi, sehr geil. Was ist dein Lieblingssaft?
2: Ja, mein Lieblingssaft ist Apfelbeerensaft.
0: Ein gemischter bisschen. Ja,
2: genau, okay. Der gemischte Satz.
0: Okay, jetzt entlocken wir ihm alle Geheimnisse dem Toni. Sehr schön, wir lehnen uns wieder zurück und ich habe noch ein paar Fragen an euch zwei. Jetzt lauschen wir erst einmal Aufstrich. Die singen für uns Apfelnuss und Kaiserbirn.

0: Wie sind denn Sie daheim zufrieden mit der Obsternte 2026? Sind die Äpfel schon süß oder war es doch ein bisschen zu trocken? Der Toni Lassacher und der Christian Vötter, die sind heute bei mir und die können wahrscheinlich ein bisschen besser Überblick geben, wie es denn gelaufen ist mit dem Obst heuer.
1: Ja, bei uns im Binzgau eigentlich sind wir ganz gut davon gekommen. Wir haben keine gröberen Unwetter gehabt. Natürlich hat auch die Trockenheit ein bisschen eine Rolle gespielt. Also diejenigen, die den Baum ein bisschen bewässert haben, die haben eigentlich eine recht gute Ernte gemacht. Mhm. Und halt die anderen, wo da so ein bisschen ein schotteriger Untergrund ist oder der Standort nicht so gut, da hat es halt ein bisschen mehr Fallobst gegeben. Aber im Großen und Ganzen haben wir sehr, sehr reife, schöne Äpfel geerntet. Mhm.
0: Diese langen Dürreperioden, die sind schon eine große Herausforderung für die Natur. Bei mir zu Hause war es heuer so zum Beispiel, die Äpfel haben voll auslassen, dafür haben Früchte, die früher eigentlich in Österreich jetzt nicht so gang und gäbe wären wie die Feigen, die haben heuer voll brilliert. Tut man sich da auch bei der Obstpresse leicht drauf einstellen?
1: Ja, für uns Innergebirgler, gell? Ist ja das Wetter, was wir momentan haben, gar nicht schlecht. Wir haben eine Seehöhe von 800 Höhenmeter und plötzlich geht bei uns eine Williamsbirne gut oder verschiedene Sorten. Es geht immer besser.
0: Ihr freut euch über die Hitze. So ist es.
1: Für einen Obst- und Anbau ist das nicht schlecht. Aha. Wir haben einen heißen Tag und eine kalte Nacht, weil wir ja die Gletscherwinde haben, funktioniert bei uns gut.
0: Wie schaut das aus? Wie sollte denn der Apfel oder die Birnen eigentlich ausschauen, dass sie am besten werden? Soll ich ein bisschen zuwarten mit der Ernte? Soll ich es gleich einmal runterholen, damit sie ja nicht beschädigt werden?
1: Es ist halt immer der richtige Reifepunkt ist auch sehr wichtig. Also man soll ja mal einen Apfel auseinanderschneiden und wenn der Kern, das Kerngehäuse, die Kerne braun sind, ist er reif. Nicht so lange warten, dann ist es auch nicht gut. Also der Zeitpunkt soll schon passen.
0: Jetzt ist ja diese Obstpresse in Bramberg der volle Erfolg seit 20 Jahren. Christian, ich weiß, du erzählst immer nur gern Geschichten rund um die Obstpresse. Was hast du da so in Zukunft geplant?
2: Also erstens einmal, und da geht es mir auch sehr darum, Qualität zu verbessern. Wir schaffen ja ständig Neues an. Also wir haben letztes Jahr eine ganz teure Zentrifuge neu gemacht. Wir haben mittlerweile die dritte Obstpresse. Also das ist mir sehr wichtig. Aber noch wichtiger ist mir einfach, dass wir unsere eigenen Produkte selber noch viel mehr konsumieren. Für mich wäre halt schön, wenn bei den vielen Festen, die in der Region für uns Einheimische und den Tourismus sind, wenn der Apfelsaft aus der Region verkauft wird. Und da gibt es für mich viele Möglichkeiten. Genauso ist es aber auch, dass man sagt, ja, wir haben uns Bärenpressen, das macht eigentlich keine Obstpresse gern. Und da haben wir gesagt, das machen wir auch. Das ist zwar für uns schon ein Aufwand, weil wir sagen, wenn wir Bären pressen, dann müssen wir das nachher machen, sonst ist ja der Apfelsaft rot. Also da muss man schon ein bisschen drauf schauen. Das ist ja immer bei Projekten, die länger laufen. Wenn man nachlässt, wenn man nicht mehr so aktiv ist, dann schwindet das. Und deswegen haben wir auch ein Schulprojekt dazu gestartet, dass wir junge Menschen bei uns in der Region, wenn sie von der Volksschule in die Mittelschule kommen, einen Apfelbaum geschenkt kriegen, den pflanzen sie dann im Schulgarten. Nach 4 Jahren nehmen sie mit nach Hause. Und man hat dann eine besondere Bindung zu diesem Apfelbaum.
0: Also du sagst einfach jetzt mal, das Bewusstsein wieder stärken.
2: Ja. Ja, du hast mir jetzt eigentlich das, was ich jetzt in 5 Minuten gesagt habe, in einem Wort zusammengefasst. Es stimmt genau, das ist sehr wichtig.
0: Für das werde ich zahlt.
2: Das ist sehr wichtig und das ist auch in der Obstpresse, bin ich der Lehrling vom Toni. Und das ist eben auch ganz wichtig, dass man nicht nur theoretisch etwas weiß, sondern auch praktisch.
0: Also, der Meister und sein Lehrling, danke ihr zwei fürs Rauskommen. Ich wünsche euch jetzt noch einen wunderschönen Sonntag. Genießt den Tag und ja, weiterhin eine gute Ernte.

0: Viel war los diese Woche im Mittersee. Große Namen sind aufgetreten im Oberpinzgau. Federspiel war da zum Beispiel zu sehen. Oder auch Sänger Michael Schade. Eine exzellente Mischung aus Klassik und Volksmusik ist geboten worden beim Festival Mittersill. Spannend, was so passiert, wenn beide aufeinandertreffen. Und das Festival findet heuer zum 6. Mal statt. Und heute ist noch ein Jahr krönender Abschluss. Das Krapfenfest beim Föberturm. Seit gut 40 Minuten findet das statt. Und Volksmusik und Kulinarik, das kommt ja immer sehr gut an bei den Leuten. Aber fragen wir gleich mal noch bei Georgia Winkler-Plätzer von der Regionalentwicklung Pinzgau. Georgia, servus nach Mittersill. Was tut sie bei euch?
1: Ja, grüß dich, Eva. Sie das anruft. Ja, bei uns ist schon aufgrund oder auch trotz des Wetters schon die Hölle los. Also es ist schon alles gut gefüllt und die Musik spielt auf und wir genießen den Sonntag.
0: Trotz des Wetters sagt es bei euch auch ein bisschen bewölkt, oder? Wie heraus wahrscheinlich?
1: Nur bewölkt, Gott sei Dank. In der Früh hat es ein bisschen gekränkt, jetzt tut es ganz gut. Es ist natürlich nie so warm, jetzt sind wir in den letzten Tagen, aber es passt wirklich sehr gut. Sind wir total froh.
0: Super. Du, wie anstrengend waren denn die letzten Tage für dich?
1: Ja, für mich schon ein bisschen anstrengend, weil es natürlich seit dem Donnerstag schon dahin geht und ja jeden Tag eine Veranstaltung ist. Und heute ist ja schon ein bisschen Volksfeststimmung, so eben der Abschluss unseres Festivals Mittersill. Bin jetzt dann auch froh, wenn es wieder vorbei ist und der Montag ganz normal kommt. Aber ja, es ist einfach auch frei zum Arbeiten. Passt gut.
0: Gestern Abend hatte das Hauptkonzert stattgefunden, so viel ich weiß. Wie war das?
1: Ja, das war in der Pfarrkirche Mittersill ist das immer und das ist unser Hauptkonzert deswegen, weil einfach die Location auch sehr viel Platz erfüllt. Wir haben ja im Oberpinzgau sonst eher kleinere Räumlichkeiten und die Kirche in Mittersill ist bekannt für die Akustik und da schauen wir, dass wir einen volksmusikalischen Teil haben, wo wirklich das Nonplusultra da ist und die Volksmusik präsentiert und im zweiten Teil gibt es immer einen klassischen Teil, wo dann wirklich ein Projektorchester zu uns kommt und eine Stunde noch Musik mit einer Solistin und ja, war wirklich sehr schön.
0: Mhm. Und auch Michael Schade war die Woche bei euch, bei dem ist ja vor allem um die Nachwuchsförderung gegangen, so viel war's.
1: Ganz genau. Eva, du sagst es, der Michael ist ja bekannt dafür, dass er jetzt ja natürlich schon nicht mehr der Jüngste ist, wenn ich das so sagen darf, aber sich jetzt schon mehr.
0: Das hat er jetzt hoffentlich nicht gehört.
1: Ja, genau. Auf jeden Fall schaut er immer auf die Schüler oder seine Studenten, die er unterrichtet. Und die sind am Montag bereits in Mittersill angereist und dürfen im Gymnasium in Mittersill proben da wirklich für Tag auf dann die Schubertiade auf diesen Liederabend hin. Und ich sag das, Eva, das ist einfach ganz gewaltig, was dann aus der Kimp. Und wenn du die am Anfang hörst, wo auch die Schüler und Schülerinnen aber zulassen dürfen und dann am Freitag am Konzert, also die wachsen da wirklich über sich hinaus und leisten da ja Grandioses.
0: Hört sich hervorragend an. Ich wünsche dir heute einen schönen Tag, ein bisschen zum Oberkommen. Ich hoffe, dass es noch genug Krapfen gibt. Und ich weiß, dass heute bei euch die Saubitzenmusik auftritt. Spielt die gerade?
1: Die Saubitzenmusik wird gerade angefangen, wenn du sie im Hintergrund hörst.
0: Ja, ich hör
1: und die fangen gleich wieder an. Und da ist ja eben, ja, da ist ja der Andreas Gruber eben dabei und die spielt halt auf. Da sind wir sehr froh und das ist ja wirklich ja, auch eine sehr, sehr qualitätsvolle Musik.
0: Danke, Georgia. Bei uns hat die Saubitzenmusik jetzt auch einen großen Auftritt. Nicht nur in Mittersill. Die Bergler-Polka hätte für Sie in daheim in Salzburg.

Es ist mittlerweile 11:52 Uhr und Kollege Martin Ferdini, der steht schon in Startposition, wie man bei der Formel 1 sagen wird, und übernimmt das Mikro nach den Nachrichten um 12 Uhr. Und ich verabschiede mich jetzt von Ihnen und übergebe Sie in die fähigen Hände des Kollegen. Ich wünsche Ihnen noch einen schönen Sonntag und bis bald.

0: Es ist 12 Uhr. Sie hören die Glocken der Kirche zum heiligen Josef dem Arbeiter in Ganzschir in Vorarlberg. Im Montafon in Vorarlberg befindet sich das Dorf Ganzschir. Es ist Teil der Gemeinde Bartholomäberg. Ende des 14. Jahrhunderts wurde Ganzschir als Kuntschir erwähnt, was so viel wie feuchte Siedlung in der Au bedeutet. Die Pfarre Ganzschir zählt zu den jüngsten Pfarren des Landes. Hier entstand in der Nachkriegszeit durch die Illwerke und den Tourismus ein neues Siedlungsgebiet. Erst 2013 wurde Ganzschir zur selbstständigen Pfarre. Der moderne Kirchenbau ist dem heiligen Josef, dem Arbeiter, geweiht. Im Turm der Kirche läuteten zuerst 3 Glocken, aber vorgesehen waren eigentlich immer 4. Die vierte konnte anlässlich des 50-jährigen Kirchenbaujubiläums ergänzt werden. Die sogenannte Glockenzier, also das kunstvoll gefertigte Relief oder Ornament auf einer der Glocken, wurde von Schulkindern aus Ganzschir gestaltet. Insgesamt hängen heute 5 Glocken im Turm der Kirche zum heiligen Josef, dem Arbeiter, in Ganzschir in Vorarlberg.
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2: Herzlich willkommen zum Mittagsjournal. Heute sind das unsere Themen. Houthis greifen internationalen Flughafen in Riad an und töten mindestens 12 Menschen. Ukrainischer Top-Journalist äußert sich nach

0: Saudi-Arabiens hat die im benachbarten Jemen kämpfende Houthi-Miliz eine Rakete auf den Flughafen abgefeuert. Marta Georgiev berichtet.
1: Auf dem Inlandsterminal des Flughafens King Khalid weichen die Menschen panisch den herabstürzenden Trümmerteilen aus. Unter den Toten sind Einheimische, aber auch Reisende aus den USA, Jordanien und Bangladesch. Saudi-Arabien spricht von Kriegsverbrechen und schwört Rache. Doch die Houthi-Miliz droht bereits mit weiteren Angriffen auf saudische Flughäfen. Seit Wochen greift die Miliz vor allem Ölanlagen in Saudi-Arabien an. Die Houthis unterstützen den Iran im Krieg gegen die USA. Die Saudis sind hingegen Verbündete von Washington. Ob die USA Saudi-Arabien militärisch zur Seite springen wollen, mit Angriffen gegen die Houthis oder den Iran, lässt Donald Trump heute offen. Kann sein, man werde es sich ansehen, so der US-Präsident.
0: Nach der Festnahme des in der Ukraine sehr bekannten Journalisten Mikhailo Tkachin Wien sind viele Fragen weiter offen. Maskierte und bewaffnete Polizisten haben ihn und seinen Kameramann am Donnerstag ja festgenommen und dabei auch die Scheiben ihres Mietautos eingeschlagen. Nun meldet sich der Journalist im ORF-Interview zu Wort. Claudia Peintner-Schmidt berichtet.
2: Er sei nach Österreich gekommen, um hier über einen ukrainischen Generalstaatsanwalt zu recherchieren, berichtet der Investigativjournalist Mikhailo Tkach. Im Zuge seiner Arbeit sei er schon oft von der Polizei kontrolliert worden. So etwas wie in Wien sei ihm aber noch nie passiert.
3: Ich bin mehr als geschockt. Wir haben Schaden genommen. Ich habe Hämatome am Arm und am Rücken. Jaroslav Bondarenko wurde operiert. Man hat ihm Glas aus dem Gesicht entfernt.
2: Sie hätten nur an öffentlichen Orten gearbeitet, seien nicht in privates Eigentum eingedrungen.
3: Ich hatte während des Verhörs den Eindruck, dass das österreichische Strafverfolgungssystem von jemandem, von Ukrainern in deren Interesse manipuliert worden sein könnte, um unsere journalistische Tätigkeit zu behindern.
2: Die zwei Personen sind laut Innenministerium im Zuge von Spionageermittlungen festgenommen worden. Der Verdacht habe sich aber nicht bestätigt.
0: In Tirol haben zwei 18-jährige Bergsteiger die Nacht im Freien verbringen müssen. Sie sind beim Abstieg vom Schrankogel in Lengenfeld in Schwierigkeiten geraten, konnten wegen Schlechtwetter aber erst in der Früh geborgen werden. Die beiden wurden stark unterkühlt mit dem Notarzt Hubschrauber ins Krankenhaus geflogen. In der Fußball-Bundesliga kommt es heute in Linz zum Spitzenspiel zwischen Meister LASK und Rapid. Dabei wollen die Hütteldorfer wieder die Tabellenführung übernehmen. Christoph Ott.
4: Dazu reicht Rapid in Linz bereits ein Unentschieden. Gleichzeitig wollen die Wiener mit Stürmer Ercan Karı ihren Linz-Fluch beenden, denn in der Raiffeisen Arena konnten die Hütteldorfer bisher noch nie gewinnen.
5: Das ist Vergangenheit und jetzt konzentrieren wir auf jetzt. Und ich glaube, wir sind in einer sehr guten Verfassung und ich glaube, wir haben uns gut vorbereitet und wissen, was auf uns zukommt und können es kaum abwarten.
4: Die Linzer mit Christoph Lang wollen die Serie hingegen fortsetzen und Selbstvertrauen für das Champions-League-Duell mit Liverpool am Mittwoch tanken.
6: Ja, ich glaube, es ist ein absolutes Topspiel. Ich glaube, beide Mannschaften werden auf Sieg spielen und wir werden alles daran setzen, das Spiel für uns zu entscheiden.
4: Anpfiff in Linz ist heute um 17 Uhr auch live zu sehen in ORF 1. Bereits ab 14.30 Uhr spielt Altach gegen den WRC und Hartberg gegen die Lustenauer Austria.
0: Das war das Mittagsjournal mit Rosanna Zara. Das Wetter.
7: Teils sonnig, teils bewölkt starten wir in den Nachmittag. Sonnenschein gibt es jetzt im Tiroler Unterland, in Osttirol und ganz im Osten. Abseits davon sind mehr Wolken dabei und speziell von Oberösterreich bis nach Kärnten und in der Steiermark entstehen am Nachmittag vereinzelt Schauer bei einer Schneefallgrenze um 2000 Meter Höhe. Dazu hat es jetzt in Wien und Eisenstadt 17 Grad. Die vergleichsweise kühlste Landeshauptstadt ist Salzburg bei einigen Wolken und 12 Grad. Und österreichweit erwarten uns heute am Nachmittag 11 bis 20 Grad. Am wärmsten wird es ganz im Osten vom Weinviertel über das Burgenland bis in die südliche Steiermark. An der Alpen-Nordseite weht außerdem teils kräftiger Westwind. In die neue Woche starten wir morgen dann mit einigen Wolken und Nebelfeldern und speziell im Süden stellenweise nass. Zumindest zeitweise zeigt sich im Lauf des Tages zwar in den meisten Regionen die Sonne, vor allem von Salzburg ostwärts kann es allerdings auch tagsüber etwas regnen, oberhalb von etwa 1700 Meter Höhe schneien. Das Ganze bei Höchstwerten zwischen 11 und 18 Grad morgen. So viel zum Wetter von Georg Brack.
8: Hier ist die ORF-Radio Salzburg Verkehrsinformation um 12 Uhr und gleich 7 Minuten mit guten Nachrichten. Es wurden uns keine Behinderungen auf Salzburgs Straßen gemeldet. Wir wünschen weiterhin gute und vor allem sichere Fahrt.
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8: 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Ja, und ich freue mich sehr, diesen Sonntag mit Ihnen verbringen zu dürfen, beziehungsweise, dass Sie im Radio Salzburg hören. Wir haben ein buntes Programm für Sie vorbereitet.

Wir machen einen Dialektkurs gemeinsam, schauen uns eine feine Liebesgeschichte an, schauen natürlich auch, wie es wettermäßig die kommende Woche weitergeht, machen einen Kinobesuch und haben auch eine feine Igelgeschichte für Sie, die wirklich sehr, sehr süß ist. Und natürlich jede Menge Musik. Zu guter Letzt noch prominenten Besuch von Erwin Steinhauer. Und zunächst einmal entspannte Musik aus Italien, Dottor Cotone.

0: Sonntagmittag in Radio Salzburg. Gstiescht, Bloach, Zkeit. Was wäre Salzburg ohne seinen Dialekt? Generell, was wäre Österreich ohne Dialekt? Das ist schon was ganz Besonderes, wofür man Worte findet und worüber man sie verliert. Und der Dialekt hat da Zwischentöne auf Lager, die es einfach in der Hochsprache so nicht gibt. Wir suchen ja seit Mittwoch das Salzburger Dialektwort des Jahres. Ja, und da trudeln schon etliche Vorschläge ein auf unserer Website salzburg.orf.at. Herzlich eingeladen, auch mitzumachen. Die Kriterien stehen alle genau aufgelistet. Dort sollte natürlich ein Dialektwort aus unseren Breiten sein. Unsere Nachbarn in Oberösterreich haben im Zusammenhang mit Dialekt auch eine lustige Idee. Ja, wobei, lustig unter Anführungszeichen, es hat durchaus einen ernsten Hintergrund, weil wenn man eben nicht Dialekt spricht, wird man ja sofort als nicht dosig identifiziert und somit als nicht wirklich zugehörig, was durchaus wieder für Probleme sorgt. Aber man kann ja alles lernen, auch den Dialekt.
1: Willkommen beim Kurs. Dann schauen wir mal, wie mache ich das mit dem Smalltalk.
2: Grüß Gott, ich bin der Alex.
3: Was machen Sie beruflich?
4: Ich arbeite als Programmiererin.
1: Hier im Kurs wird Hochdeutsch in oberösterreichischen Dialekt übersetzt und das hilft Anastasia im Berufs- und Privatleben ungemein.
4: Ich glaube, dass wenn man Dialekt spricht, es verkürzt ein bisschen die Distanz.
1: Vor allem Alltagssituationen sind es, die Menschen trotz guter Deutschkenntnisse oft vor Probleme stellen, sagt Dialekttrainer Dominik Klinger.
5: Wenn ich bei einem Geschäftsmeeting bin und es ist ein bisschen lockerer, die reden Dialekt. Beim Kaffeeautomaten in der Kantine, die reden Dialekt. Das heißt, wenn man dazugehören will, dann braucht man Dialekt.
1: Die Teilnehmer lernen daher nicht nur einzelne Wörter, sondern auch Regeln, mit denen sie Dialekt selbst entschlüsseln können.
6: Die Aussprick von A zu O.
1: Gefördert werden 40 Unterrichtseinheiten für Menschen, die nicht in Österreich geboren sind, vor Ort in Linz oder online.
4: Ich habe sehr wenig verstanden und jetzt geht es sicher besser.
0: Großartige Idee. Vielleicht auch für uns in Salzburg umsetzbar.

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3: Um 12:30 am Mikrofon Florian Hörmann. Über 10.000 Euro hat ein 21-Jähriger im Internet an Betrüger verloren. Der Mann hat vergangenes Jahr über Social Media vermeintliche Frauen kennengelernt. Immer wieder hat er ihnen Geld überwiesen, etwa weil sie in angeblichen finanziellen Schwierigkeiten stecken. Über 50 Mal hat er Geld überwiesen an 11 verschiedene Konten. Die Polizei spricht von einer niedrigen fünfstelligen Gesamtsumme. Die vermeintlichen Frauen haben nach den Überweisungen den Kontakt jeweils abgebrochen. Die Polizei ermittelt aktuell noch. Mit dem Kitzsteinhorn startet an diesem Wochenende das erste Salzburger Skigebiet mit einem eingeschränkten Liftbetrieb in die Wintersaison. Zum Saisonstart haben das rund 1000 Wintersportler und Sportlerinnen für ihre ersten Schwünge genutzt. Bis zuletzt haben die Vorbereitungen angedauert, denn Anfang der Woche waren die Pisten in Kaprun noch großteils aber. Das Kitzsteinhorn setzt dabei zum Saisonstart auf Schneedepots, sagt der Vorstand der Gletscherbahn in Kaprun, Thomas Meierhofer, im Gespräch mit Matteo Eichhorn.
4: Also es waren große Vorbereitungsarbeiten notwendig. In erster Linie war das die Ausbringung des Schnees auf die Pisten von unseren Schneedepots. Aber natürlich auch die ganzen Pistenabsperrungen und Pistenmarkierungen waren notwendig, um in die Saison zu starten.
5: Wie zufrieden sind Sie mit dem Andrang am ersten Wochenende?
4: Also wir sind sehr zufrieden. Da haben wir eine große Breite an Gästen. Einerseits natürlich Sportler, die es kaum erwarten können, ihrem Sport nachzugehen, aber durchaus auch Individualgäste, die, sage ich mal, dem Spätsommer entfliehen und den Schnee auch aufsuchen.
5: Anfang der Woche waren die Pisten hier ja noch großteils ab. Hat man da ein bisschen Bauchweh gehabt, ob sich das bis zum Wochenende ausgeht?
4: Natürlich hat man gemischte Gefühle, ob sie sich dann ausgeht und ob die Vorbereitungsarbeiten so funktionieren. Wir waren da aber guter Dinge und unser Team hat wirklich einen tollen Job gemacht, dass wir pünktlich mit dem 10. Oktober in die Saison gestartet sind.
3: Sagt Thomas Meierhofer im Gespräch mit Matteo Eichhorn. Einen Fernsehbericht zum Saisonstart am Kitzsteinhorn sehen Sie am Abend in Salzburg heute um 19 Uhr in ORF 2. 50 Millionen Menschen werden weltweit Opfer von Menschenhandel, auch in Salzburg. Darauf machen die Erzdiözese und Caritas aufmerksam. Sie investieren in eine eigene Stelle, die für dieses Thema auch Einrichtungen, Sozialarbeiter und die Allgemeinheit sensibilisieren soll. Marina Schlager mit Einzelheiten.
6: Die Haupterscheinungsform von Ausbeutung und Menschenhandel ist laut Bundeskriminalamt sexuelle Ausbeutung. Erst im Vorjahr wurde ein großer Menschenhändlerring zerschlagen, der mehrere Kolumbianerinnen nach Österreich geholt hat und sie hier an Freier vermittelt hat. Die Pässe wurden den Frauen genommen. In mehreren Gerichtsverfahren am Salzburger Landesgericht wurden auch noch heuer Beteiligte verurteilt. Neben der sexuellen Ausbeutung komme es aber auch in Salzburg immer wieder zu Arbeitsausbeutung, sagt die Referentin der Caritas Katharina Schmidt.
7: Grenzen sind da auch fließend. Also da kann es natürlich mit Ausbeutung beginnen, wo es um Lohndumping geht, wo es um Steuervergehen geht. Es kann aber extremere Formen annehmen, wo es dann wirklich hin zum Menschenhandel geht. Da geht es um die Verletzung von existenziellen Dingen. Da geht es um eine massive Ausdehnung der Höchstarbeitszeit. Da geht es darum, dass kein Lohn bezahlt wird.
6: Ein Beispiel ist etwa die Scheinselbstständigkeit, bei der Betroffene zwar wie Angestellte etwa mit fixen Arbeitszeiten tätig sind, allerdings aber ohne Sozialleistungsabgaben oder 13., 14. Gehalt. Weitere Formen sind Ausbeutung in der Bettelei oder durch Begehung von Straftaten, Adoptionshandel, illegale Leihmutterschaft, die Zwangsehe oder Missbrauchsdarstellungen von Kindern. Die Dunkelziffer ist generell hoch.
3: Marina Schlager hat berichtet und wir kommen noch zum Wetter. Weiterhin ziehen viele Wolken durch, stellenweise tröpfelt es auch mal heute. Meist ist es aber überwiegend trocken und allmählich öffnen sich auch hier und da immer mehr Sonnenfenster. Die Temperaturen erreichen noch 11 bis 16 Grad und aktuell hat es in Abtenau und Mariapfarr 10 Grad, in Zell am See 11 Grad und in der Stadt Salzburg aktuell 12 Grad. Morgen wird es freundlicher, es lockert rasch auf und die Sonne setzt sich dann schneller durch. Die Höchstwerte morgen 10 bis 15 Grad.
8: Hier ist die ORF Radio Salzburg Verkehrsinformation um 12 Uhr und 34 Minuten. Eine Meldung für die Autobahn A8 Richtung München. Vor der Baustelle bei Rohrdorf gibt es den obligaten Stau. Momentan ca. 45 Minuten Wartezeit. Ansonsten wurden uns auf Salzburgstraßen keine Behinderungen gemeldet. Wir wünschen weiter gute und vor allem sichere Fahrt mit Radio Salzburg.

0: 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In dieser letzten Woche ist so einiges passiert, auch bei uns im Radio. Unter anderem gab es da eine wirklich, wirklich, wirklich rührende Geschichte. Und zwar jene vom Mario Marino. Wir haben es Ihnen erzählt. Der hat seine damalige große Liebe in Rom am Bahnhof kennengelernt. Verlobung war schon fix. Eigentlich war alles fix. Bis die Einberufung zum Bundesheer kam. Dann hat er Christine aus Salzburg leider aus den Augen verloren. Jetzt, 46 Jahre später, hat er sich ein Herz gefasst, weil ihm das einfach keine Ruhe mehr gelassen hat. Und er hat uns geschrieben, mit der Bitte, ihm zu helfen. Nämlich Christine wiederzufinden, die er immer noch in Salzburg vermutet hat. Ja, wir haben es probiert. Und nach dem Aufruf am Freitag hat es tatsächlich nicht lange gedauert. Und Christine hat sich bei uns gemeldet und wir haben den Kontakt hergestellt. Ja. Und dann haben wir mit Mario Marino telefoniert. Und er hat meiner Kollegin Claudia Schneider erzählt, wie es ihm jetzt so geht.
1: Ja, es geht ein bisschen besser. Die ganze Suckerei so hat mich ein bisschen fertig gemacht. Hat gelungen und dann geht es mir besser, bin ich friedlich, wir sind in Kontakt.
2: Wie lange hat es gedauert, dass Christine sich gemeldet hat?
1: Am Freitag Nachmittag. Und dann hat sie angerufen und so und so und so. Und, so. Und dann hat es war ein schöner Anruf, der schönste Anruf von meinem Leben.
2: Und war es ein bisschen komisch auch, nach so langer Zeit?
1: Ja, normale gleiche Zeit war schön, komisch, seltsam, alle Gefühle der Welt man hat gehabt. Nach 45 Jahren, man weiß nie, was reden soll, was sagen muss. Sage ich etwas falsch, sage ich etwas richtig. Liebe, bleib still, rede. Weißt du, Claudia, da geht so viel Gedanken im Kopf.
2: Aber es war am Ende ein schönes Erlebnis und es freut uns, dass wir helfen konnten.
1: Ja, ich danke von ganzem Herzen, dass es passiert ist, weil wirklich ein Wunder passiert.
2: Und wie geht's jetzt weiter?
1: Das haben wir kein Programm, gar nicht gemacht. Es lässt uns so auf uns so kommen, wie es kommt. Ob sage ich weiß, sie lebt noch, sie ist in Salzburg und dann schauen wir mal weiter.
2: Dann gratuliere ich euch zur Wiederfindung. Jetzt kommt es auf euch drauf an, was ihr aus eurem Kontakt macht.
1: Ja, genau. Ich bedanke mich von ganzem Herzen, Claudia. Und ich hoffe, dass euer Radio andere Leute wie ich helfen können.
0: Ja, das sind Geschichten, die einfach letztlich nur das Leben schreiben kann.

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1: Mit Rosanna Zacher am Mikrofon. Papst Leo muss sich in den nächsten Tagen einer Lungenoperation unterziehen. Bei einer Routinekontrolle haben Ärzte einen Knoten gefunden. Das hat Leo selbst heute Mittag nach dem Angelus-Gebet bekannt gegeben. Aus Rom berichtet Cornelia Wospenig.
2: Es kommt völlig überraschend, nicht nur für die Menschen, die sich heute Mittag zum Angelusgebet auf dem Petersplatz versammeln.
3: I medici mi hanno trovato un nodulo circoscritto al polmone.
2: Die Ärzte hätten einen Knoten in seiner Lunge gefunden. Er sei abgegrenzt, gut lokalisiert und in einem Anfangsstadium, sagt Leo. Daher folge er dem ärztlichen Rat und werde sich operieren lassen. Der Eingriff sei bereits geplant und werde in den nächsten Tagen erfolgen. Wann genau? Sagt der Papst nicht. Weitere Informationen gibt es vorerst aus dem Vatikan dazu nicht. Papst Leo ist 71 Jahre alt und gilt als äußerst sportlich, vor allem als begeisterter Tennisspieler.
1: In Polen gibt es Hinweise über mögliche Anschlagspläne gegen den Regierungschef und gegen den Verteidigungsminister. Ein Treffen des Inlandsgeheimdienstes im Terrorabwehrzentrum wurde einberufen. Mehr ist noch nicht bekannt. Durch ein Schiffsunglück vor der Küste von Djibouti in Ostafrika könnten bis zu 215 Menschen ums Leben gekommen sein. 109 Tote sind geborgen, mindestens 116 Menschen werden aber noch vermisst. 80 haben überlebt. Alle Insassen des Bootes stammen aus Äthiopien, wie die UNO mitteilt. Das Boot war auf dem Weg von Djibouti nach Jemen. In den vergangenen 3 Wochen sind mehr als 20.000 Äthiopier in Djibouti eingetroffen. Ein digitaler Gesundheitsavatar soll Patientinnen und Patienten künftig besser auf Arztgespräche vorbereiten. In der Steiermark wird so ein Avatar jetzt erstmals in einem Pilotprojekt der Ärztekammer getestet. Anke Mandl berichtet.
4: Der digitale Avatar schaut aus wie der echte Arzt und spricht auch mit dessen Stimme.
5: Ich bin der Avatar von Professor Gerhard Wirnsberger. Was möchten Sie gerne wissen?
4: Man kann mit ihm über die eigenen Beschwerden sprechen und Fragen dazu stellen. So sind Patientinnen und Patienten schon besser auf das Arztgespräch vorbereitet und das kann Zeit sparen, sagt Gerhard Wirnsberger, Ausbildungsreferent der Ärztekammer Steiermark.
6: Es ist natürlich gut, dass sich der Patient mit diesem Thema sinnvoll auseinandersetzt, hinterfragt, selbst sich eine Meinung bildet, damit

0: Dann antworten greift er nicht einfach auf Infos aus dem Internet zurück, sondern auf medizinische Informationen, die ihm vorgegeben wurden.
1: Anke Mandl hat berichtet. Das waren die Nachrichten mit Rosanna Zara. Und jetzt das Wetter.
2: Einige Wolken gibt es jetzt vor allem in Vorarlberg sowie von Salzburg über Kärnten und Oberösterreich bis ins westliche Niederösterreich. Und ganz vereinzelt können hier am Nachmittag Regenschauer entstehen. Meist bleibt es aber trocken bei Höchstwerten zwischen 11 und 17 Grad. Bis zu etwa 20 Grad werden es von der südlichen Steiermark über das Burgenland bis ins Wienerbecken. Hier zeigt sich heute auch am längsten die Sonne. Bei lebhaftem bis kräftigem Westwind fühlt es sich hier allerdings frischer an, als es tatsächlich ist. Gegen Abend werden die Wolken überall dichter. Dann sind speziell im Süden ein paar Regenschauer dabei. Die werden im Lauf der Nacht aber immer weniger. Recht ähnlich herbstlich wie heute geht es dann morgen am Montag weiter. Vor allem in der Früh und am Vormittag halten sich einige Wolken und Nebelfelder und im Süden kann es noch etwas regnen. Im Lauf des Tages kommt in vielen Regionen dann die Sonne heraus. Am Nachmittag sind vor allem von Salzburg ostwärts Schauer dabei. Oberhalb von etwa 1700 Meter Höhe kann es unergiebig schneien. Die Temperaturen erreichen morgen 10 bis 18 Grad und vor allem im Osten bleibt es windig. So viel zum Wetter von Georg Brack.
3: Hier ist die Radio Salzburg. Verkehrsinformation um 13:04. Der obligate Stau auf der Autobahn A8 Richtung München bleibt auch am Sonntag nicht aus. Da brauchen Sie ca. 30 Minuten länger. Ansonsten würden uns auf Salzburgstraßen keine Behinderungen gemeldet. Wir wünschen weiterhin gute und vor allem sichere Fahrt.
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3: Wir schreiben den 11. Oktober und das erste Skigebiet hat eröffnet, die Saison nämlich, logischerweise am Kitzsteinhorn. Wer geht da jetzt gerade Skifahren? Natürlich, logischerweise die Wintersportler, die sich auf die Saison vorbereiten müssen, aber nicht nur, da gibt es ja andere Menschen auch.
5: Durchaus auch Individualgäste, die, sage ich mal, dem Spätsommer entfliehen und den Schnee auch aufsuchen.
3: Dem Spätsommer entfliehen, will man das wirklich? Wir fragen jetzt gleich in Kürze nach bei der Cheers für Salzburg, wie es jetzt tatsächlich weitergeht. Ob der Winter vor der Tür steht oder noch ein paar schöne Herbsttage kommen. Schönen Nachmittag einstellen.

0: Radio Salzburg am 11. Oktober. Heute etwas trüb, aber wie schaut es bei Ihnen aus? Schon Lust auf Skifahren? Gibt manche Menschen heute schon die Möglichkeit dazu. Saisoneröffnung am Kitzsteinhorn, wobei auch selbst da oben die Schneelage, naja, wahrscheinlich durchaus überschaubar gut ist. Aber wie schaut es denn aus für die nächste Zeit? Kann man da tatsächlich auch schon mit Schnee rechnen? Das Wort Schneefallgrenze ist jetzt schon ein paar Mal gefallen im Wetterbericht. Josef Haslofer ist uns jetzt zugeschaltet. Einen schönen Nachmittag, lieber Josef. Wie geht's denn jetzt die kommenden Tage weiter? Eher spätsommerlich oder frühwinterlich?
1: Hallo, schönen Nachmittag. Ja, die Luftströmung, die kommt aus Nordwesten. Das ist relativ kühle Luft. Am Sonnenblick auf 3100 Meter haben wir derzeit minus 3 Grad. Die Schneefallgrenze liegt bei 1700 Meter. Und am späteren Nachmittag bis in die Nacht hinein wird es ein paar leichte Regenschauer und Schneeschauer im ganzen Land geben. Und oberhalb von 2000 Meter kann ein wenig Schnee liegen bleiben, aber das ist nur so ein Zentimeter. Da ist der Boden auch noch zu warm. Also auf den Gletschern wird es schön weiß sein. Rundherum aber wird es kaum Neuschnee geben. Morgen bleibt uns zwar die Nordwestströmung erhalten. Am Vormittag gibt es da auch noch einige Wolken, die da durchziehen. Aber die Luft wird schon langsam trockener. Das heißt, am Nachmittag gibt es dann verbreitet Sonnenschein. Die Luft ist aber weiter relativ kühl. In der Früh hat es morgen 2 bis 7 Grad, am Nachmittag dann 11 bis 15 Grad.
0: Wie schaut es denn jetzt aus mit Nachtfrösten? Das ist immer für die Menschen mit Garten und so relativ wichtig, dass man schon zum Einwintern anfängt, Gartenschlauch abdrehen etc. Ist das jetzt einmal schon ein Thema in den nächsten Tagen?
1: Ja, in der Nacht auf Dienstag ist der Himmel meist klar, da ist das ein Thema, da kühlt die Luft auf 5 bis minus 1 Grad ab, am kältesten wahrscheinlich im Lungau oder vielleicht in Saalbach und in Hinterglemm. Also man sollte schon ein bisschen zusammenräumen, die ersten Fröste sind da schon durchaus möglich, beschränkt sich aber in dieser Woche eher nur auf den Dienstag, denn in der Nacht auf Mittwoch kommen schon wieder dichte Wolken, am Donnerstag, Freitag ist es zwar recht sonnig, aber in der Nacht gibt es da teilweise Nebel, also die kälteste Nacht ist in der Nacht auf Dienstag, da kann es leichten Bodenfrost geben.
0: Aber im Prinzip sind wir jetzt schon ungefähr im normalen Jahresmittel, auch was die Temperaturen betrifft, oder liegen wir da irgendwie wieder drüber oder drunter?
1: Nein, das Temperaturniveau entspricht derzeit dem Mittel der Jahreszeit, nur am Donnerstag, Freitag kommt die Luft dann ein bisschen mehr aus Süden, da wird es wieder etwas wärmer, am Nachmittag bei 17 bis 21 Grad, da liegen wir dann wieder über dem Mittel der Jahreszeit.
0: Gut, das kann man dann für eine schöne Wanderung ausnützen. Josef, dir noch einen schönen Sonntagnachmittag, vielen Dank, ciao, baba.
1: Bitte gerne.

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1: Am Mikrofon Georg Hummer. In der Stadt Salzburg musste die Polizei zu einer Schlägerei zwischen 6 Männern an einer Tankstelle ausrücken. Die Ukrainer im Alter zwischen 30 und 52 Jahren sind laut Polizei aus noch unbekannter Ursache aneinander geraten und mit Faustschlägen und Fußtritten aufeinander losgegangen. Dabei wurde auch eine 40-jährige Ukrainerin verletzt. Alle 6 Beteiligten wurden angezeigt. In Bad Hofgastein haben Einbrecher ein Hotel heimgesucht. Laut Polizei haben die bislang unbekannten Täter bereits in der Nacht auf Samstag die Tür zu einem Nebeneingang aufgehebelt, das Gebäude nach Wertgegenständen durchsucht und schließlich einen Tresor mit mehreren 1.000 Euro Bargeld erbeutet. Die Einbrecher konnten unerkannt flüchten. Die Auswertung der Spuren vom Tatort ist noch nicht abgeschlossen. Mehr als 10.000 Euro hat ein 21-Jähriger im Internet an Betrüger verloren. Das Salzburger hat im Vorjahr über Social Media vermeintlich junge Frauen kennengelernt und ihnen immer wieder Geld überwiesen, weil sie in angeblichen finanziellen Schwierigkeiten steckten. Über 50 Überweisungen an 11 verschiedene Konten sind erfolgt. Nach den Überweisungen haben die vermeintlichen Frauen den Kontakt abgebrochen. Die Polizei ermittelt. Ein Blick aufs Wetter noch. Im ganzen Land ist es da heute überwiegend bewölkt. Stellenweise kann es etwas regnen, es sind aber auch immer wieder einzelne Sonnenfenster möglich. Aktuell hat es in Grimmel und Bad Gastein 10, in Lofer, Zell am See und Radstadt 12 Grad. Maria Pfarr meldet 13, die Stadt Salzburg 14 Grad. Morgen Montag ziehen dann zunächst dichte Wolken durch Salzburg, die im Laufe des Vormittags aber auflockern und dann oft die Sonne scheinen lassen. Die Temperaturen erreichen dann bis zu 15 Grad.
2: Hier ist die ORF Radio Salzburg Verkehrsinformation um 13.32 Uhr. Autobahn 8 Richtung München vor der Baustelle bei Rohrdorf gibt es den üblichen Stau und momentan ca. 30 Minuten mehr Fahrzeit. Ansonsten wurden uns keine Behinderungen auf Salzburgstraßen gemeldet. Wir wünschen weiterhin gute und vor allem sichere Fahrt mit Radio Salzburg.

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0: Ja, und da gibt's eine hochinteressante Neuentdeckung. Die Lügen über meine Mutter. Gerade in den Kinos angelaufen. Es geht um ein Familienleben in den 80er Jahren. Der Vater macht das Gewicht seiner Frau für seine beruflichen Misserfolge verantwortlich. Ja, Sie haben richtig gehört. Und setzt sie mit seinen Diätforderungen zunehmend unter Druck. Regisseur Aaron Lehmann und Drehbuchautorin sowie Hauptdarstellerin Rosalie Thomas sind gerade auf Filmtour und waren da im Zuge dieser Filmtour auch in Salzburg zu Gast, nämlich im Cineplex Airport. Und dort haben sie meine Kollegin Claudia Schneider getroffen.
2: Ich bin selber mit einer diäthaltenden Mama in den 80er, 90er Jahren aufgewachsen. Das heißt, ich hatte auch einen emotionalen Bezug zu diesem permanenten sich selbst abwerten und als Frau nie zu genügen.
3: Die unsichtbare Arbeit von Frauen sichtbar zu machen. Ein sinnbildlicher Film für die Kraft, die Frauen in sich tragen, von dem sie ja manchmal vielleicht noch gar nichts wissen. Cornelia muss sich für Ehemann Werner jeden Tag wiegen, das Gewicht bleibt geheim. Aber wer entscheidet denn eigentlich, wie dick ausschaut?
2: Was würde denn zu viel heißen, um dann hoffentlich bei der Erkenntnis zu landen, dass es uns nichts angeht, was ihre Körperform wirklich ist und dass es ihnen vor allem auch nichts angeht. Und so war im Film der Versuch eben auch nie so ganz klar zu sein, hat sie jetzt nochmal zugenommen oder nicht. Und es war wirklich eine wunderschöne Reise, auch mit der Kostümbildnerin, mit dem Kameramann herauszufinden, wie können wir denselben Körper, der immer meiner ist, der hat sich für den Film verändert, ja, aber es ist immer meiner. Und wie können wir den unterschiedlich fotografieren, dass wir so ein bisschen in Werners Kopf kommen und sagen, na, jetzt hat sie nochmal zugenommen.
3: Spannend auch, was das Buch vor Drehbeginn für Regisseur und Lebensgefährten ausgelöst hat.
4: Ich kenne viele Männer, die dieses Buch lesen sollten. Und ich glaube, dass es leider vielen Männern gehen wird wie mir, dass man denkt, oh mein Gott, das ist ja riesig, dieses Thema, dass man sich richtig schämt, dass man das so gar nicht gesehen hat, sehen konnte oder sehen wollte. Auch als Vater ist es ja sehr leicht zu glänzen. Also du bringst dein Kind zweimal hintereinander in die Kitas, schon gibt es Standing Ovations. Und dann zu verstehen, was das Komplettpaket bedeutet, das zwingt einen eigentlich in die Knie. Also ich glaube, es macht einen sehr demütig. Ich muss sagen, ich sehe das, die Welt, in der ich lebe, jetzt mit anderen Augen.
3: Den ganzen Film lang würde man die Ehefrau gerne an der Hand nehmen und ihr sagen, ja, das Potenzial und die Kraft sind da, aber es muss dir nur jemand sagen.
2: Soll eigentlich dieser Film sein, dass er Menschen Hoffnung macht und Kraft gibt, dass sie sehr wohl für sich hoffentlich einstehen können.
3: Einen Filmsatz darf ich Ihnen noch mitgeben. Würden alle Frauen morgens aufwachen und sich in ihrem Körper wohlfühlen, würde die Weltwirtschaft zusammenbrechen.
0: Okay, das wäre aber mal ein angenehmer Grund für eine Wirtschaftskrise. Lügen über meine Mutter, neu im Kino. Ja, und das ist der Song zum Film von Steffi Werger.

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1: Mit Rosanna Zara am Mikrofon. In Österreich steigt die Arbeitslosigkeit seit 3,5 Jahren. Die Arbeitslosenquote liegt aktuell bei 7,1%. AMS-Chef Johannes Kopf sieht dennoch derzeit eine leichte Erholung. In der ORF-Pressestunde spricht er von ein paar Frühindikatoren, die eindeutig nach oben zeigen würden.
2: Es steigt der Zugang an offene Stellen beim AMS deutlich. Es erholt sich die Zeitarbeit. Hier haben wir bereits rückläufige Arbeitslosenzahlen und deutlich steigende Beschäftigung. Das ist klassisch ein Frühindikator, weil Betriebe, die nicht sicher wissen, ob sozusagen nachhaltig ist der Aufschwung, sehr gern Arbeitskräfteüberlassung nehmen. Es gibt auch andere Bereiche, im Bau sinkt die Arbeitslosigkeit schon und so weiter. Momentan kann von dieser Erholung hauptsächlich Männer profitieren. Das heißt, wir haben hier rückläufige Arbeitslosigkeit, wir haben auch rückläufige bei der Jugend. Aber es gibt überhaupt noch keinen Grund, ich sage jetzt zur Freude.
1: Sagt AMS-Chef Johannes Kopf in der ORF-Pressestunde heute. Nachdem US-Präsident Donald Trump einen höchst umstrittenen Dieseldeal mit Russlands Präsident Wladimir Putin abgeschlossen hat, fordert Trump nun die Ablösung des ukrainischen Präsidenten Zelensky. Trump macht Zelensky dafür verantwortlich, dass der russische Angriffskrieg weiter andauert und auch für die hohen Dieselpreise in den USA. Aus Washington berichtet Christoph Kohl.
3: Es sei an der Zeit, dass die Ukraine einen neuen Präsidenten bekomme, meint US-Präsident Donald Trump. Denn Volodymyr Zelensky wolle den russischen Angriffskrieg nicht beenden. So Trump einen Tag nach einer Einigung mit Russlands Präsidenten Wladimir Putin über Dieselexporte. Vor den Kongresswahlen will der US-Präsident so die hohen Dieselpreise in den USA senken. Experten sind skeptisch. Trump macht ukrainische Angriffe auf russische Raffinerien für die Preise verantwortlich. Tatsächlich sind die Öl- und Dieselpreise infolge des Iran-Kriegs stark gestiegen.
1: Nach der Sprengung eines Bankomaten in Kofidis im Südburgenland in der Nacht auf Samstag ist jetzt das Fluchtauto gefunden worden, und zwar in Ungarn. Im Fahrzeug sollen auch Spuren von Raubstopptinte entdeckt worden sein. Raubstopptinte wird bei der Sprengung von Geldkassetten freigesetzt und macht die Bargeldnoten unbrauchbar. Das Fluchtfahrzeug mit ungarischem Kennzeichen ist offenbar zuvor gestohlen worden, heißt es von der Polizei. In Oberösterreich in Lambach hat die Polizei in der Wohnung einer 55-jährigen Frau mehr als 70 verwahrloste Nagetiere entdeckt. Die Kaninchen und Meerschweinchen waren abgemagert und auf engstem Raum in Käfige gepfercht. Zum Einsatz kam es, weil die Frau ihre pflegebedürftige Tochter geschlagen haben soll. Sie wurde wegen Tierquälerei angezeigt. Das waren die Nachrichten mit Rosanna Zara. Und damit jetzt noch zum Wetter.
4: Sonnig geht es etwa im Burgenland oder im Tiroler Oberland durch den Nachmittag. Dazwischen

0: Allmählich kommt aber verbreitet die Sonne heraus. Die Höchstwerte morgen 10 bis 18 Grad. So viel zum Wetter von Georg Brack.
1: Hier ist die OE-Freude Salzburg Verkehrsinformation um 14:03 Uhr. Autobahn 8 Richtung München. Vor der Baustelle bei Rohrdorf staute sich auch heute. Circa 30 Minuten mehr Fahrzeit müssen Sie dort einrechnen. Auf Salzburgstraßen wurden uns aber keine Behinderungen gemeldet. Wir wünschen weiter gute und vor allem sichere Fahrt.
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1: 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Und das musikalische Nachmittagsmenü ist vom Feinsten, wie es sich auch für einen Sonntag gehört. Lauter Welthits. Supertramp. Die Beatles, Christina Stürmer und den Beginn machen die Herrschaften von Genesis.
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0: 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Wir schauen ein bisschen zurück, was in der letzten Woche so alles passiert ist. Unter anderem hätte ein ganz Großer seinen 80er gefeiert, nämlich er hier.
1: Ich sitze um halb zwei im Havelka, bei einem Wuchtern und bei einem Bier.
2: Das Café Havelka ist nicht nur der Schauplatz einer seiner größten Hits, es war für Georg Danzer auch das Tor zu einer neuen Welt.
3: Ich habe Sachen gehört von Malern und von Schriftstellern, von denen ich vorher noch nie etwas gehört hatte. Und da habe ich gedacht, da wirst du die nächsten Jahre daheim sein.
2: Es folgten die kreativsten Jahre des Liedermachers. Das zeigt auch der ORF-Dokumentarfilm Schurli, Poet und Liedermacher, der im Wiener Rathaus präsentiert wurde.
4: Er war ein irrsinnig produktiver Musiker, der innerhalb kürzester Zeit Lieder geschrieben hat. Und kürzester Zeit, ich rede von 10 Minuten, ist es ihm gelungen, ein Lied zu texten und die Musik zu schreiben.
2: Vor allem aber war Georg Danzer ein feinsinniger Beobachter mit einem starken Sinn für Gerechtigkeit.
3: Ich glaube, dass die Leute heutzutage zu wenig schauen, mit dem Herzen schauen.
5: Wenn einem irgendwas auf die Nerven gegangen ist, war das Rassismus und Ignoranz.
1: Gebt uns endlich frei. Lasst uns in euch in Ruhe.
0: Schurli Danzer wäre 80 geworden. Der Liedermacher und Poet. Die ORF-Doku jederzeit noch auf ORF On. Zum Nachschauen. Zahlt sie aus.

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1: Am Mikrofon Georg Hummer. Am Kitzsteinhorn startet dieses Wochenende die Wintersaison. Gut 1000 Wintersportler sind zum Saisonauftakt des ersten Salzburger Skigebiets im Pinzgau mit eingeschränktem Liftbetrieb gekommen. Mangels frischem Neuschnee setzen die Gletscherbahnen am Kitzsteinhorn auf Schneedepots aus dem Vorjahr, sagt Vorstand Thomas Meierhofer. Einen Fernsehbericht dazu sehen Sie ab 19 Uhr in ORF 2 in Salzburg heute. In der Stadt Salzburg musste die Polizei zu einer Schlägerei zwischen 6 Männern an einer Tankstelle ausrücken. Die Ukrainer im Alter zwischen 30 und 52 Jahren sind laut Polizei aus noch unbekannter Ursache aneinander geraten und mit Faustschlägen und Fußtritten aufeinander losgegangen. Dabei wurde auch eine 40-jährige Ukrainerin verletzt. Alle Beteiligten wurden angezeigt. Die Ermittlungen sind noch nicht abgeschlossen. In Bad Hofgastein haben Einbrecher ein Hotel heimgesucht. Laut Polizei haben die bislang unbekannten Täter bereits in der Nacht auf Samstag die Tür zu einem Nebeneingang aufgehebelt, das Gebäude nach Wertgegenständen durchsucht und schließlich einen Tresor mit mehreren tausend Euro Bargeld erbeutet. Die Einbrecher konnten unerkannt flüchten. Die Auswertung der Spuren vom Tatort ist noch nicht abgeschlossen. Ein Blick aufs Wetter noch. Im ganzen Land ist es heute überwiegend bewölkt. Stellenweise kann es etwas regnen und es sind auch immer wieder einzelne Sonnenfenster möglich. Aktuell hat es in Krimmel und Bad Gastein 11 Grad, Loferzell am See und Radstadt Melten 12, Mariapfad 13 Grad, die Stadt Salzburg 14 Grad. Morgen Montag ziehen dann zunächst dichte Wolken durch, die sich im Laufe des Vormittags auflockern und dann oft die Sonne scheinen lassen. Die Temperaturen erreichen im Laufe des Tages 11 bis 15 Grad.
2: Hier ist die ORF Radio Salzburg Verkehrsinformation um 14.32 Uhr. Minuten Autobahn A8 Richtung München. Vor der Baustelle bei Rohrdorf gibt es den üblichen Stau, momentan 30 Minuten Zeitverlust. Ansonsten werden uns keine Behinderungen auf Salzburgstraßen gemeldet. Wir wünschen weiterhin gute und vor allem sichere Fahrt mit Radio Salzburg.

0: der Sonntagnachmittag in Radio Salzburg. Kaffee und Kuchen oder vielleicht ein spätes Mittagessen. Immer fein, oder? Essen ist was Herrliches. Lebensnotwendig, aber kann natürlich auch Probleme machen und auch zum Zwang werden. Die Salzburger Physiotherapeutin Ursi Eberl ist schon in jungen Jahren an einer Essstörung erkrankt und hat die jahrelang geheim gehalten. Scham, Kontrolle und das Gefühl, nie genug zu sein, haben ihr Leben bestimmt. Wie sie den Weg aus diesem Kreislauf geschafft hat, darüber hat sie heute früh im Radio Salzburg Café mit Gabi Kerschbaumer gesprochen. Der erste Schritt war mal eben nicht mehr geheim halten, sondern einfach auch drüber reden.
1: Also eigentlich war es wirklich der Punkt, in dem es so bedrohlich wurde, dass ich wusste, wenn ich es nicht jemandem sage, es passiert wirklich was ganz, ganz Schlimmes. Mein Körper schafft das nicht mehr. Und die Scham war so groß. Und dennoch war da einfach diese, wie eine innere Stimme, wie doch ein bisschen geführt werden, die gesagt hat, bitte vertrau dich jemandem an. Es wird niemand enttäuscht sein. Dir wird geholfen. Und ich habe es dann Gott sei Dank geschafft.
2: Du hast heute auch schon angedeutet, das Essen oder dieses sehr kontrollierte Essen war natürlich auch eine Kompensation für Emotionen, die du vielleicht nicht fühlen wolltest. Was hast du dann durch diese Therapie gelernt?
1: Andererseits habe ich gelernt, dass jede Strategie ihren Zweck hat und ihren Sinn, und somit habe ich ein bisschen mehr die Scham verloren. Also ich habe spüren und verstehen gelernt, dass mit mir nichts falsch ist, weil das war ja so das Grundthema. Ich dachte immer, mit mir ist etwas falsch, und ich glaube, das kennen auch ganz viele Frauen, dieses Anderssein. Jetzt kann ich nicht mal mehr normal essen, ich kann mich nicht zusammenreißen. Also das habe ich mal erkannt, dass das einfach einen Sinn hatte, diese Schutzstrategie. Und dann habe ich Schritt für Schritt gelernt, mit meine Gefühle zu fühlen, dann auch durch Körpertherapie mit meinem Körper zu arbeiten und die einfach zuzulassen, und habe immer wieder die Erfahrung gemacht, dass mich diese Gefühle nicht umbringen, sondern dass ich sie fühlen und durchfühlen kann und ja, somit andere Strategien gefunden habe, um mit Themen umzugehen.
0: Klingt hochinteressant und spannend. Sollten Sie das Radio Salzburg Café heute versäumt haben, kein Problem. 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
4: Mit Rosanna Zara am Mikrofon. Bei einem Schiffsunglück vor der Küste Djiboutis sind nach UN-Angaben mindestens 109 Menschen ums Leben gekommen, darunter 15 Kinder. Mehr als 116 Menschen werden noch vermisst. Ansgar Gersmann berichtet.
5: Das Boot war vom ostafrikanischen Djibouti in Richtung Jemen unterwegs, als es kenterte. Mehr als 80 Menschen überlebten. Laut den Vereinten Nationen kommen sie aus Äthiopien. Dort hatte sich der Konflikt der Zentral- mit der Regionalregierung von Tigray erst jüngst wieder verschärft. Teams der Internationalen Organisation für Migration und örtliche Behörden helfen den Überlebenden des Schiffsunglücks nun. Djibouti ist ein wichtiger Ausgangspunkt auf der Route vom Horn von Afrika auf die arabische Halbinsel. Viele Menschen hoffen dort, trotz der unsicheren politischen Lage, auf Arbeit, vor allem in Saudi-Arabien und den Vereinigten Arabischen Emiraten. Im vergangenen Jahr starben oder verschwanden auf dieser Route laut UN mehr als 900 Personen.
4: In Brasilien hat die Polizei 13 Kindergartenkinder aus der Gewalt eines Geiselnehmers befreit. Der Angreifer wurde dabei getötet. Davor hat die Polizei 3 Stunden lang mit dem Mann, der an Schizophrenie leiden soll, verhandelt. Er war mit einem Messer bewaffnet. Das Motiv des Mannes ist nicht bekannt. Die Kinder sind unverletzt geblieben. Im Westen der Türkei sind bei einem Unfall zwischen einem Reisebus und einem Abschleppwagen 11 Menschen ums Leben gekommen. 27 wurden verletzt. Der Bus war von der Stadt Bursa auf dem Weg Richtung Izmir. Nebel und schlechte Sicht sind 2 jungen Bergsteigern im Ötztal in Tirol zum Verhängnis geworden. Die beiden haben gestern einen Notruf abgesetzt, weil sie nicht mehr weitergekommen sind. Erst heute früh haben Bergretter sie schließlich gefunden, berichtet Christoph Braxmarer.
6: Die beiden 18-jährigen Deutschen brechen gestern zu einer Bergtour auf den fast 3500 Meter hohen Schrankhogel in Lengenfeld auf. Beim Abstieg vom Gipfel am frühen Nachmittag ist die Sicht wegen des Nebels schlecht. Sie kommen vom markierten Steig ab und geraten in steiles, unwegsames Gelände. Als die jungen Männer nicht mehr weiterkommen, wählen sie den Notruf. 8 Einsatzkräfte der Bergrettung und ein Alpinpolizist steigen sofort zur Amberger Hütte auf und beginnen mit der Suche nach den beiden Bergsteigern. Eine Unterstützung aus der Luft durch einen Hubschrauber ist wegen der widrigen Wetterverhältnisse nicht möglich. Schließlich bricht die Dunkelheit ein. Als es auch noch zu schneien beginnt, muss die Suche gegen Mitternacht erfolglos abgebrochen werden, teilt die Polizei mit. Gegen 7 Uhr früh sind die Retter heute erneut aufgebrochen. Etwa 50 Minuten später haben sie die beiden Deutschen schließlich stark unterkühlt gefunden und gerettet. Ein Notarzthubschrauber hat die Männer in das Krankenhaus nach Zams gebracht.
4: Das waren die Nachrichten mit Rosanna Zara. Und damit noch zum Wetter.
7: Wechselnd sonnig und bewölkt und zum Teil recht windig geht es durch den Nachmittag. Das Ganze bei Temperaturen zwischen meist 11 und 20 Grad. Die meisten Wolken gibt es jetzt im Bereich von Salzburg bis in die Obersteiermark und nach Oberösterreich. Und vereinzelt entstehen in den nächsten Stunden Schauer. Besonders im Süden halten die auch in der Nacht noch an. Morgen starten wir dann mit vielen Wolken oder Nebelfeldern und im Süden stellenweise noch nass. Allmählich kommt aber die Sonne durch und die Temperaturen erreichen 10 bis 18 Grad. So viel zum Wetter von Georg Brack.
8: Hier ist die ORF Radio Salzburg Verkehrsinformation. Um 15 Uhr und 3 Minuten A10 Tauern Autobahn Richtung Villach zwischen Eben und Alt.

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1: 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Sonntagnachmittag, die Zeit, wo man sich genüsslich erholen kann von der Party, auf der man wahrscheinlich gar nicht war, und sich in Ruhe überlegen kann, wie man das schafft, zwischen Sonntag und Montag noch einen Tag einzufügen. Schön, dass Sie Radio Salzburg kennen.

0: Wir schauen zurück in unsere vergangene Radiowoche und da gibt es eine ganz, ganz, ganz putzige Geschichte, eine tierisch putzige Geschichte. Die Igelstation Dernten hat den Kindergarten Maria Alm besucht und Constanze Kreuzberger war mit dabei.
1: Robert Bergmann von der Igelstation in Dernten ist da und er hat 7 Igel mit dabei. Manche sind noch ganz klein, die anderen mit ein paar Monaten schon deutlich schwerer. Am Anfang sind die 3- bis 6-jährigen Kindergartenkinder aus Maria Alm noch ein bisschen zögerlich, denn es erfordert einiges an Mut, die stacheligen Tiere in die Hand zu nehmen. Am Ende wollen dann aber doch fast alle.
2: Ich habe mal so einen Igel in meiner Hand geritten.
3: Also eigentlich ist es echt fein bei der Schnauze, weil der ist voll feucht.
4: Ich habe ihn in der Hand gehalten, aber nur ganz kurz.
5: Ein komisches Gefühl und er hatte seine Stacheln voll auf meiner Hand stehen.
1: Auch für die Kindergartenpädagogin Michaela Imlauer sind 7 Igel im Raum kein alltägliches Erlebnis.
6: Es ist Aufregung pur, ist natürlich nichts Alltägliches. Die Freude ist groß, also wir sind tierbegeistert, alle miteinander.
1: Robert Bergmann zeigt die Igel, die er bei sich in der Igelstation aufgenommen hat, aber nicht nur her, sondern will auch informieren. Etwa darüber, dass junge Igel, die um diese Jahreszeit noch keine 500 Gramm wiegen, den Winter ohne Hilfe eher nicht überstehen werden und in eine Igelstation gebracht werden sollten.
7: Zuerst wiegen und dann uns das Gewicht sagen oder irgendwo in der Igelstation das Gewicht sagen. Zum Beispiel wie gestern. Waren die Kindergartenkinder versäufen, haben am Schluss gehabt, sind dann mit zu der Bushaltestelle und 2 Kinder haben da einen Igel neben der Straße gesehen, einen ganz kleinen. Der hat erst 133 Gramm gehabt. Und da haben sie uns dann angerufen und den habe ich dann geholt.
1: Seine Besuche in den Kindergärten zeigen also offenbar Wirkung.

Weil wir irgendwie immer mitsingen muss, oder? Albert Hammond. Melodien, die einfach so eingängig sind, dass man gar nicht aus kann. Es ist ja übrigens wirklich fantastisch, was man mit Stimme alles machen kann. Nämlich nur mit Stimme, so ganz ohne Instrumente. Wie beispielsweise die House Martins. Caravan of Love.

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1: Am Mikrofon Georg Hummer. 50 Millionen Menschen werden jährlich weltweit Opfer von Menschenhandel. Davon sei auch das Land Salzburg betroffen, machen heute Erzdiözese und Caritas aufmerksam. Sexarbeiterinnen etwa aus Kolumbien oder Schwarzarbeit aus aller Welt seien Beispiele dafür. Eine eigene Beratungsstelle soll nun Institutionen, Sozialarbeiter und die Allgemeinheit dafür sensibilisieren, sagt dazu Caritas-Referentin Katharina Schmid. Mehr als 10.000 Euro hat ein 21-Jähriger im Internet an Betrüger verloren. Der Flachgau hat im Vorjahr laut Polizei über Social Media vermeintlich kontaktfreudige junge Frauen kennengelernt. Weil diese angeblich in finanziellen Schwierigkeiten steckten, soll er ihnen insgesamt 50 Mal Geld an 11 verschiedene Konten überwiesen haben. Danach haben die vermeintlichen Frauen jeweils den Kontakt abgebrochen. Die Polizei ermittelt. In Bad Hofgastein haben Einbrecher ein Hotel heimgesucht. Laut Polizei haben die bislang unbekannten Täter bereits in der Nacht auf Samstag die Tür zu einem Nebeneingang aufgehebelt, das Gebäude anschließend nach Wertgegenständen durchsucht und schließlich einen Tresor mit mehreren tausend Euro Bargeld erbeutet. Die Einbrecher konnten unerkannt flüchten. Die Auswertung der Spuren vom Tatort ist noch nicht abgeschlossen. Ein Blick aufs Wetter noch. Im ganzen Land ist es da heute überwiegend bewölkt. Stellenweise kann es etwas regnen, sonst zeigt sich aber auch immer wieder die Sonne. Aktuell hat es in Bad Gastein 10 Grad, Krimmel meldet 11, Loferzell am See und Radstadt 12, Mariapfad 13 Grad. In der Stadt Salzburg hat es aktuell 14 Grad. Morgen Montag ziehen zunächst recht dichte Wolken durch. Im Laufe des Vormittags lockern sie auf und lassen dann oft die Sonne scheinen. Die Temperaturen erreichen im Laufe des Tages 11 bis 15 Grad.
2: Hier ist die ORF Radio Salzburg Verkehrsinformation um 15.32 Uhr. A10-Tauernautobahn Richtung Villach bei Altenmarkt. Sperre nach einem Unfall. Ausweichen ist über die Ab- und Auffahrt allerdings möglich. Und Autobahn A8 Richtung München vor der Baustelle bei Rohrdorf müssen Sie derzeit mit 30 Minuten mehr Fahrzeit rechnen. Dort, wo es geht, wünschen wir weiter gute und vor allem sichere Fahrt mit Radio Salzburg.

0: Michael Jackson am Sonntagnachmittag im Radio, heute Abend.
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0: 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Kishon hat ja, war zuletzt mit einer Österreicherin verheiratet und gilt als Meister der humoristischen Kurzgeschichte. 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
2: Eines Tages, es war im schönen Bologna, wurde es mir zu dumm. Ich zog mein Taschenmesser heraus und zerschnitt die wild gewordene Spaghettischlange in kleine Stücke. Die beste Ehefrau von allen wollte vor Scham in die Erde versinken, mich aber rettete meine Tollkühnheit vor dem Hungertod. Da kam der Padrone dahergelaufen. Signore, was machen Sie? Spaghetti mit dem Messer? Amigo, extemporierte ich, so essen wir sie in Mexiko, südlich von Guadalajara.
0: Erwin Steinhauer liest Kishon. 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

0: Wir schreiben den 11. Oktober. Denken Sie an Skifahren? Ja, es gibt viele Menschen, die haben da schon sehnlich drauf gewartet. Auf die Saisoneröffnung geht natürlich in unseren Breiten nur ziemlich hoch oben. Im höchstgelegenen Skigebiet natürlich am Kitzsteinhorn. Matteo Eichhorn war heute oben. Gestern ist es eigentlich offiziell eröffnet worden. Matteo, wie waren denn heute die Bedingungen? Wie hast du das erlebt?
1: Ganz genau, ja. Ich bin gerade von 3000 Metern Seehöhe zurückgekommen und mein Handy speichert, der ist jetzt voll mit wunderschönen Winterfotos. Okay. Also es ist auf 3000 Metern Seehöhe schon recht beeindruckend, wie da schon der Winter Einzug gehalten hat.
0: Ah doch, okay.
1: Ich selber bin nicht gefahren, weil wir haben uns auf die Interviews konzentriert, ah. Aber die Leute, die ich befragt habe, die haben gesagt, es geht schon ganz gut.
0: Und ihr wart ein bisschen über den Wolken da oben, herrliche Fernsicht auch irgendwo.
1: Ganz genau, nur ganz knapp über den Wolken bei der Mittelstation, da war es schon recht trüb, aber oben ist wirklich strahlender Sonnenschein, herrlich Fernsicht auf die Groß-Venediger Gruppe, also wirklich okay. Ganz was Besonderes heute.
0: Und die Schneebedingungen oben, meine, recht viel Neuschnee kann ja da auch nicht oben gewesen sein, oder doch?
1: Ja, gestern hat es tatsächlich ein bisschen geschnien, aber unten ist natürlich noch alles grün und okay. Natürlich die Gletscherbahnen Kaprun haben da ein bisschen nachhelfen müssen mit Depotschnee, damit sie auch wirklich jetzt schon im Oktober in die Saison starten können.
0: Depotschnee, das ist tatsächlich Schnee vom letzten Jahr, oder? Der ja, ist übers, genau. Hat übersommert sozusagen.
1: Ja, genau. Hat man sich quasi aufbehalten, ja.
0: Okay, und fürs Fernsehen hat es dann noch ein bisschen angezuckert, damit die Fotos und die Bilder dann entsprechend schön ausschauen.
1: So ist es, aber man kann auch schon abseits der Pisten fahren. Also es ist okay. Doch für erste, kleinere, sehr kurze Skitouren reicht es. Allerdings eben, ich glaube, es wird noch einiges nachkommen den Winter.
0: Ja, sollte auf jeden Fall der Fall sein. Zu sehen heute Abend, du gehst jetzt gleich in den Schneideraum und wirst uns deine schöne Geschichte für Salzburg heute zusammenschneiden. Aber es gibt schon Bilder, glaube ich, online, oder?
1: Ganz genau, auf unseren Social-Media-Kanälen, auf Facebook und auf Instagram und auch auf salzburg.orf.at.
0: Matteo, vielen Dank.
1: Schönen Nachmittag.
0: Bin schon gespannt auf die Fernsehgeschichte. 19 Uhr, Salzburg heute. Saisoneröffnung am Kitzsteinhorn.

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1: Mit Rosanna Zara am Mikrofon. Bildungsminister Christoph Wiederkehr plant Änderungen an den Gymnasien. Ab Herbst 2027 soll es eigene Klassen für Hochbegabte in Unterstufen geben. Damit soll es möglich sein, den Stoff von 4 Jahren in nur 3 Jahren zu absolvieren. Claudia Peintner-Schmidt berichtet.
2: Nicht alle 10- bis 14-Jährigen sind mit dem Schulstoff, den sie in 4 Jahren AHS-Unterstufe zu lernen haben, ausgelastet. Daher will Bildungsminister Christoph Wiederkehr nun eine AHS-Sonderform im Gesetz verankern. Schülerinnen und Schüler mit besonderem Begabungs- und Leistungspotenzial sollen dort innerhalb von 3 Jahren die Unterstufe abschließen können und mit einem angepassten pädagogischen Angebot bis zur Matura kommen. Ein entsprechendes Gesetz ist in Begutachtung. Wer eine solche Klasse besuchen will, muss ein Aufnahmeverfahren durchlaufen, in dem es nicht nur um einen Intelligenztest geht, sondern auch Motivation und Arbeitsverhalten überprüft werden. Bis 2030 soll es vorerst an 4 AHS-Standorten diese Sonderklassen für Hochbegabte geben. Gestartet wird nächstes Jahr im September.
1: Der belgische ADO-Konzern lehnt das Hilfspaket der Bundes- und Landesregierung offiziell ab. Das berichtet die Austria-Presseagentur APA. Die Tiefkühlproduktion in Groß-Enzersdorf in Niederösterreich soll damit geschlossen werden. Man glaube nicht, dass durch direkte oder indirekte öffentliche Unterstützung ein strukturell unprofitabler Betrieb in eine nachhaltige Langzeitlösung umgewandelt werden könne, heißt es im Antwortbrief von ADO an die Bundesregierung. Der US-Softwarekonzern Microsoft fordert eine Notbremse für künstliche Intelligenz. Microsoft-Chef Satya Nadella teilt mit, ein Mensch müsse immer in der Lage sein, ein KI-Modell mitten in einer Aufgabe zu stoppen. In den vergangenen Monaten haben eigenständige Hacking-Attacken durch KI Ängste vor den Risiken durch die Technologie verstärkt. In Oberbayern sucht die Polizei weiter nach einer möglichen Raubkatze, nachdem ein Jäger vor 5 Tagen ein verdächtiges Tier gefilmt hat. Vermutet wird ein Puma. Die Polizei ist seit heute auch mit Pferden unterwegs. Bisher sind aber keine neuen Spuren aufgetaucht. Zur Formel 1 jetzt. Red Bull-Pilot Max Verstappen feiert in Singapur. Er gewinnt den Grand Prix. Gerd Bohaske berichtet.
3: Es war ein ungefährdeter Startzielsieg von Verstappen. Im 10. Anlauf gewinnt er zum ersten Mal in Singapur sein 73. Sieg in der Formel 1. Auch wenn sein Teamradio defekt war, der Jubel in der Box ist riesengroß.
4: Well, Max, it's a shame we can't hear you, but everyone is screaming at you to say, well done, you've completely dominated that one.
3: Charles Leclerc wird Zweiter, der WM-führende Kimi Antonelli auf Rang 3 macht den nächsten Schritt Richtung Titel. 4. Weltmeister Lando Norris, 5. Oscar Piastri, George Russell muss sich nach einer Aufholjagd mit Rang 9 begnügen und hat in der Weltmeisterschaft schon 102 Punkte Rückstand auf Antonelli.
1: Das waren die Nachrichten mit Rosanna Zara. Das Wetter.
5: Mit vielen Wolken geht es durch den Nachmittag. Die Sonne zeigt sich eher nur zwischendurch. Dazu weht vor allem in und um Niederösterreich lebhafter bis kräftiger Westwind und die Temperaturen liegen aktuell meist zwischen 11 und 20 Grad. Am Abend und in der ersten Nachthälfte entstehen dann vor allem von Kärnten bis zum Südburgenland ein paar mitunter kräftige Regenschauer. Morgen geht es dann herbstlich weiter. Im Osten bleibt es windig und nach einigen Wolken und Nebelfeldern in der Früh kommt im Lauf des Tages zumindest zeitweise die Sonne durch. Die Höchstwerte morgen 10 bis 18 Grad. So viel zum Wetter von Georg Brack.
6: Hier ist die ORF Radio Salzburg Verkehrsinformation um 16:03. Wir haben eine Meldung für die A10, die Tauernautobahn Richtung Villach bei Altenmarkt. Die Sperre ist jetzt mittlerweile aufgehoben und die Unfallstelle auch geräumt. Auf der Autobahn A8 Richtung München dauert es allerdings vor der Baustelle bei Rohrdorf nach wie vor 30 Minuten länger. Dort, wo es geht, wünschen wir gute und vor allem sichere Fahrt.
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6: Ein Puma in Bayern. Haben Sie das jetzt gehört in den Nachrichten?

0: Ja, so rein sportmäßig passiert schon heute noch was. An diesem 11. Oktober. In der Fußball-Bundesliga steht um 17 Uhr der Kracher LASK gegen Rapid auf dem Programm. Wir übertragen dieses Duell um die Tabellenführung heute live in ORF 1. Bis dahin dürfen sich die Salzburger noch über die Top-Platzierung freuen. Beim GAK hat es gestern für die Bullen allerdings nur zu einem Punkt gereicht. Und Schuld, unter Anführungszeichen, war da einer dran, den die heimischen Fußballfans nur allzu gut kennen. GAK-Tormann Zizan Stankovic.
1: Ja, ich war ein Jahr ohne Verein. Und es war für mich wichtig, einen Verein zu finden, wo ich von Anfang an das Vertrauen bekommen werde. Und das war mit GAK der Fall. Und deshalb war auch dieser Schritt sehr spannend für mich.
2: Knapp 34 Jahre ist er mittlerweile alt, der ehemalige Torhüter des SV Grödig und des FC Red Bull. Auf seiner Visitenkarte stehen auch 6 Meistertitel und 5 Cupsiege mit den Salzburgern, 2-mal der Titel österreichischer Torhüter des Jahres und 4 Länderspiele. Sein Wechsel zu AEK Athen nach Griechenland sollte 2021 der Sprung zur internationalen Karriere werden, endete allerdings mit einer Bruchlandung. 2024 absolvierte Zizan Stankovic sein letztes Spiel für die Griechen. Dann war Schluss. Ersatzbank, Tribüne, Vertragsende und kein neuer Verein in Sicht. Nach 2 Jahren bzw. 26 Monaten Spielpause ist Zizan Stankovic wieder da und wird von Runde zu Runde besser. Gestern gegen den FC Red Bull, das war sein Spiel. Mit Paraden von der ersten bis zur allerletzten Minute.
1: Ja, der Start war richtig gut, also mit dem Freistoß. Das hat mir sehr viel Selbstvertrauen gegeben für das weitere Spiel. Und ich bin froh, dass ich der Mannschaft helfen konnte. Aber leider haben wir die 3 Punkte nicht geholt und es wäre möglich gewesen, das Spiel zu gewinnen.
2: Es scheint, als wäre Zizan Stankovic jetzt am richtigen Platz. Und vielleicht profitieren er und seine Mannschaft von den Erfahrungen der letzten Jahre. Denn auch beim GAK lief zum Saisonstart nicht alles rund. Schwacher Start, Debakel gegen Rapid, Trainerwechsel.
1: Die Saison ist noch sehr jung und es ist jetzt wichtig, dass wir die Philosophie vom Trainer kennenlernen, dass wir weiterhin so spielen. Ich glaube, es funktioniert jetzt sehr gut. Wenn wir so weiterspielen, dann werden auch die Tore uns gelingen.
2: Und wer weiß, was Zizan Stankovic noch gelingt. Denn letztendlich hat wohl auch Teamchef Ralf Rangnick nicht vergessen, was der 33-Jährige drauf hat, wenn er Rückhalt und Vertrauen spürt.
0: Christopher Pöhl über einen, der gerade zeigt, dass man aus Krisen und Rückschlägen auch wieder rauskommen kann. Ja, und die besten Paraden gegen die Bullen, die er da gestern abgeliefert hat, die sehen Sie auch auf salzburg.orf.at.

0: Der Sonntagnachmittag in Radio Salzburg. 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
1: Am Mikrofon Georg Hummer. In Walsitzenheim hat eine Zivilstreife einen Probeführerscheinbesitzer aus Bischofshofen bei Driftmanövern mit dem Auto angehalten. Dem 18-Jährigen wurden an Ort und Stelle Kennzeichen und Zulassungsschein seines Autos abgenommen und die Weiterfahrt untersagt. Wenig später hat eine Polizeistreife dann im Ortsteil Viehhausen den Pongauer erneut im selben Auto angehalten. Diesmal blockierten die Beamten das Fahrzeug mit einem Sperrstock. Der 18-Jährige wurde angezeigt. Am Kitzsteinhorn startet an diesem Wochenende die Wintersaison. Gut 1000 Wintersportler sind zum Saisonauftakt des ersten Salzburger Skigebiets mit eingeschränktem Liftbetrieb gekommen. Mangels frischem Neuschnee setzen die Gletscherbahnen am Kitzsteinhorn auf Schneedepots aus dem Vorjahr, sagt Vorstand Thomas Meierhofer. Einen Fernsehbericht dazu sehen Sie ab 19 Uhr in ORF 2 in Salzburg heute. 50 Millionen Menschen werden alljährlich weltweit Opfer von Menschenhandel. Davon sei auch das Land Salzburg betroffen, machen heute Erzdiözese und Caritas aufmerksam. Sexarbeiterinnen etwa aus Kolumbien oder Schwarzarbeit aus aller Welt seien Beispiele dafür. Eine eigene Beratungsstelle soll nun Institutionen, Sozialarbeiter und die Allgemeinheit dafür sensibilisieren, sagt dazu Caritas-Referentin Katharina Schmidt. Ein Blick aufs Wetter in der kommenden Nacht. Da ziehen Wolken durch. Zeitweise kann es im ganzen Land regnen. Die Temperaturen sinken zwischen plus 2 und 7 Grad. Aktuell hat es in Krimmel und Bad Gastein 10, in Maria Pfarr und Rahlstedt 11 Grad, Lofer und Zell am See melden 12, die Stadt Salzburg 14 Grad. Morgen Montag ziehen zunächst dichte Wolken durch, die im Laufe des Vormittags allerdings auflockern und dann oft die Sonne scheinen lassen. Die Temperaturen erreichen morgen bis zu 15 Grad.
2: Hier ist die ORF-Radio Salzburg Verkehrsinformation um 16.32 Uhr. Auf Salzburgstraßen wird uns keine Behinderungen gemeldet. Vor der Baustelle auf der A8 Richtung München bei Rohrdorf gibt es nach wie vor 30 Minuten Verzögerung. Ansonsten wünschen wir gute und sichere Fahrt mit Radio Salzburg.

0: Reden wie einem der Schnabel gewachsen ist. Dialekt ist was Großartiges, oder? Weil er irgendwie so die Zwischentöne findet. Dinge, die eigentlich nicht wirklich in der Hochsprache zu beschreiben sind. Dafür hat der Dialekt seine speziellen Ausdrücke. Und wir suchen ja seit Mittwoch in Radio Salzburg das Dialektwort des Jahres. Jeder kann vorschlagen, jeder kann mitmachen und abstimmen bei uns online oder auch auf unserem Instagram-Kanal. Und wir haben uns ein bisschen umgehört und so ein paar Vorschläge eingesammelt. Was ist denn Ihr oder dein Dialektwort des Jahres?
1: Alter, es ist vielseitig einsetzbar. Man kann alter sagen, wenn was cool ist. Man kann alter sagen, wenn einem was anzipft. Das ist sehr universell und in meinem täglichen Sprachgebrauch ziemlich gut eingebunden.
2: Manda, das ist einfach so richtig herzlich einladend. So, Servus Manda.
3: Herbst, früher ist oft vorkommen und jetzt erlebt eine gewisse Renaissance, kommt mir vor. Ich bemühe mich, es nicht so oft zu verwenden, weil sonst wird man das gewohnt und dann sagt man dauernd Herbst, das kann es auch nicht sein.
4: Ich da, weil es irgendwie einen asiatischen Touch fast hat. Nein, wenn man was beschreibt, was etwas weiter entfernt ist, dann trifft es genau zu.
5: Netter, das heißt nur, klingt besser wie nur. Ich habe ein netter 5 Euro mit.
6: Gefrett, was heißt gefrett?
7: Gefrett heißt, wenn was hunzt. Das wiederum heißt, wenn etwas nicht so richtig gut gelingt, dann ist er gefrett mit einer Sache.
8: Appa. Ich hab mich gefreut, wenn es im Frühling wieder Appa geworden ist.
0: Ja, aber vorher braucht man noch ein bisschen an Schnee, gell? Bin schon gespannt, welches Dialektwort des Jahres am Ende rauskommt. Mitmachen auf salzburg.orf.at oder auf Insta.

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0: länger arbeiten als bisher?
1: Viel diskutiert, wenig populär, aber offensichtlich laut Ansicht von etlichen Experten aufgrund der Situation, die halt so ist, wie sie ist, und der demografischen Entwicklung, ausweglos, scheinbar.
2: Das Pensionsantrittsalter müsse dringend angehoben werden. Das fordert einmal mehr der Chef des Arbeitsmarktservice, Johannes Kopf. In der ORF-Pressestunde sagt Kopf, die Politik müsse auch Notwendiges tun und nicht nur Populäres. Mehr dazu gleich hier im Journal um 5.
0: Heute mit Rosanna Azzara.

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1: Herzlich willkommen zum Journal um 5. Das sind unsere Themen. AMS-Chef Korb für längeres Arbeiten. Anschlagspläne gegen polnischen Premier Tusk vereitelt. Und Papst Leo kündigt Lungenoperation an. Am Mikrofon begrüßt sie Rosanna Azzara. Seit 3,5 Jahren steigt in Österreich die Arbeitslosigkeit. Ein Zeichen der Krise, sagt AMS-Chef Johannes Kopf heute in der ORF-Pressestunde. Der Trend ist besorgniserregend, aber wer weiter in die Zukunft blickt, sieht auch, dass er sich umkehren wird und es an Arbeitskräften fehlen wird. Klaus Wepofer.
2: 2050 werden in Österreich 120.000 Arbeitskräfte fehlen. Für den Chef des Arbeitsmarktservice Johannes Kopf ein Riesenthema. Rezepte dagegen: Zuwanderung, weniger Teilzeit, länger arbeiten. Daher ist auch für die Erhöhung des Pensionsalters.
3: Ja, ich glaube, irgendwann schlägt Mathematik Ideologie. Ja.
2: Die Arbeitslosigkeit ist für Kopf ein ernstes Problem. Bei den Frauen steigt sie unter anderem durch die laufende Angleichung des Frauenpensionsalters stärker. Sorgen bereiten ihm die Langzeitarbeitslosen. Und Kopf bricht einmal mehr eine Lanze für die Lehre.
3: Die Jobchancen von Menschen, die eine Lehre haben, sind besser denn je. Und das ist eine zukunftsträchtige Ausbildung. Wie geht das? Ich glaube, wir müssen etwas entwickeln. Das ist Lehre nach Matura.
2: Ein neues Ausbildungsmodell also, das erst entwickelt werden muss.
1: Mit einem neuen Förderprogramm will die Bundesregierung im kommenden Jahr mehr Haushalte beim Dämmen und Heizungstausch unterstützen. Dafür stehen rund 500 Millionen Euro bereit. Anträge für den Austausch von Heizkesseln können ab Anfang November gestellt werden. Polen ist alarmiert über mögliche Anschläge auf Ministerpräsident Tusk und den polnischen Verteidigungsminister. Laut Innenministerium wurden Schritte zur Untersuchung der Hinweise eingeleitet. Ansgar Gersmann.
4: Eine Sitzung des polnischen Terrorabwehrzentrums wurde am Vormittag einberufen. Daran teilgenommen haben Vertreter von Polizei, Staatsschutz und der Behörde für innere Sicherheit. Zuvor hatte es Drohungen gegeben. Die zuständigen Stellen hätten die Wahrscheinlichkeit, dass die Anschlagsdrohungen wahrgemacht würden, als sehr hoch eingeschätzt, heißt es später. Viel ist nicht bekannt. Die Drohung richtet sich offenbar gegen Regierungschef Donald Tusk sowie gegen Verteidigungsminister Władysław Kosiniak-Kamysz. Polen befindet sich wegen einer Serie von Messerattacken in Schulen bereits im Alarmzustand. Ministerpräsident Donald Tusk amtiert seit Dezember 2023 und Polen spielt als EU- und NATO-Mitglied eine zentrale Rolle bei der Unterstützung der Ukraine.
1: Und wie vor kurzem bekannt wurde, ist ein Mann im Zusammenhang mit den Anschlagsdrohungen verhaftet worden. Das wurde gerade gemeldet. Papst Leo XIV. Ist an der Lunge erkrankt. Das hat das Oberhaupt der katholischen Kirche heute überraschend bekannt gegeben. Er müsse sich schon in den nächsten Tagen operieren, sagte der 71-jährige Papst heute beim Angelus-Gebet im Vatikan.
5: Di recente, durante alcuni controlli,
6: Ärzte haben bei mir einen auf die Lunge begrenzten Knoten gefunden. Er wurde in einem sehr frühen Stadium und gut lokalisiert entdeckt. Die Ärzte halten einen Eingriff für angebracht und deshalb habe ich auf ihren Rat beschlossen, mich operieren zu lassen, um ihn entfernen zu lassen. Der Eingriff ist bereits für die nächsten Tage geplant.
1: Die geplante Südamerika-Reise Anfang November will der Papst aber trotzdem antreten. In der Fußball-Bundesliga sind die Nachmittagsspiele zu Ende. Dabei feiert Hartberg gegen die Lustenauer Austria einen 4:3 Heimsieg. Hannes Kagel.
7: Ja, es war eine unterhaltsame, abwechslungsreiche Partie. Mann des Spiels aus Hartberger Sicht war Marco Philipp Hoffmann mit 3 Toren. Er bringt die Hartberger in der 8. Minute mit 1:0 in Führung, aber noch vor der Pause drehen zunächst die Lustenauer durch Tore von Pesci und Weichselbraun die Partie. Nach dem Seitenwechsel Hoffmann mit seinem 2. Treffer zum 2:2. 5 Minuten später stellt Nikolaus Feldhofer, Sohn von Ferdinand Feldhofer, auf 3:2 und in der 86. Minute sorgt Marco Philipp Hoffmann mit seinem 3. Treffer zum 4:2 für die endgültige Entscheidung. Weichselbraun gelingt noch Ergebniskorrektur mit dem Anschlusstreffer zum 4:3. Und in der Parallelpartie feiert Altach gegen den WRC einen 3:0 Erfolg.
1: Und jetzt folgt noch das Spitzenspiel zwischen dem LASK und Rapid. Das war das Journal um 5 mit Rosanna Azzara. Das Wetter.
8: Recht ähnlich bewölkt wie am Nachmittag geht es auch am Abend weiter. Der Wind lässt langsam nach. Einzig im Süden kommen in den nächsten Stunden ein paar Regenschauer dazu. In der zweiten Nachthälfte werden die immer weniger und es klart von Norden her etwas auf. Die Tiefstwerte meist 3 bis 11

0: Hier ist die ORF Radio Salzburg Verkehrsinformation um 17:05 Uhr. Auf Salzburgstraßen wird uns keine Störungen gemeldet. Lediglich auf der Autobahn A8 Richtung München staut es sich nach wie vor der Baustelle bei Rohrdorf. Dort brauchen Sie ca. 30 Minuten länger. Wir wünschen jedenfalls gute und sichere Fahrt.
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0: 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Und einen Welthit von Donna Summer aus dem Jahr 1979. Sie hält dann so richtig ein an diesem Sonntag, Spätnachmittag. Fein, dass Sie Radio Salzburg hören.

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0: Der Sonntagnachmittag in Radio Salzburg. Wir schauen jetzt einmal, wie der Abend verlaufen könnte.
1: Der Sonntagabend in ORF 1 startet um 20.15 Uhr mit dem Spielfilm Knives Out. Mord ist Familiensache, einem klassischen Detektivkrimi im Stil von Agatha Christie mit Daniel Craig in der Hauptrolle. Und direkt im Anschluss geht's kriminalistisch weiter in der Neuverfilmung des Klassikers Tod auf dem Nil. In ORF 2 gehört der Sonntagabend der Krimireihe Tatort. Diesmal wird in einem Wirtschaftsverbrechen ermittelt. Der Zweiteiler Unter Freunden markiert zudem den Neustart in Kiel. Nach dem Abschied von Klaus Borowski ermittelt jetzt Mila Shahin, gespielt von Almila Bariaschik, an der Seite von Caroline Schuch als Polizeipsychologin.
0: Danke, Alexandra Ludwig. Da ist sicher was dabei, oder?

Das Mosaiker mit seinem Hit aus dem Jahr 1970. Es gibt ja Hits, die haben eine wirklich lange Entstehungsgeschichte. Beim Folgenden ist das so, da hat mich ursprünglicherweise ein gewisser Frédéric Chopin ein Klavierprelüd geschrieben in C-Moll. 100 Jahre später hat dann Barry Manilow zu einem Hit gemacht. Und 20 Jahre später, oder genau gesagt 23 Jahre später, junge Burschen erneut aufgenommen. Nämlich die von Take That. Could It Be Magic? Mit freundlicher Genehmigung von Fred.

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1: Altschnitt pro der möglichen Saisonstart am Kitzsteinhorn. Erzdiözese will Bewusstsein gegen Menschenhandel schärfen. Das Wetter morgen zunehmend sonnig. Georg Hummer begrüßt Sie zum Journal um 17:30. Am Kitzsteinhorn startet dieses Wochenende die Wintersaison. Gut 1000 Wintersportler sind in den Pinzgau zum Saisonauftakt des ersten Salzburger Skigebiets mit eingeschränktem Liftbetrieb gekommen. Mangels frischem Neuschnee setzen die Gletscherbahnen am Kitzsteinhorn auf Schneedepots aus dem Vorjahr, sagt Vorstand Thomas Meierhofer.
2: Also es waren große Vorbereitungsarbeiten notwendig. In erster Linie war das die Ausbringung des Schnees auf die Pisten von unseren Schneedepots, aber natürlich auch die ganzen Pistenabsperrungen und Pistenmarkierungen waren notwendig, um die Saison zu starten.
3: Wie zufrieden sind Sie mit dem Andrang am ersten Wochenende?
2: Also wir sind sehr zufrieden. Da haben wir eine große Breite an Gästen. Einerseits natürlich Sportler, die es kaum erwarten können, ihrem Sport nachzugehen, aber durchaus auch Individualgäste, die, sage ich mal, dem Spätsommer entfliehen und den Schnee auch aufsuchen.
3: Anfang der Woche waren die Pisten hier ja noch großteils ab. Hat man da ein bisschen Bauchweh gehabt, ob sich das bis zum Wochenende ausgeht?
2: Natürlich hat man gemischte Gefühle, ob sie sich dann ausgeht und ob die Vorbereitungsarbeiten so funktionieren. Wir waren da aber guter Dinge und unser Team hat wirklich einen tollen Job gemacht, dass wir pünktlich mit dem 10. Oktober in die Saison gestartet sind.
1: Sagt Gletscherbahnenvorstand Thomas Meierhofer im Gespräch mit Matteo Eichhorn. Und einen Fernsehbericht dazu sehen Sie ab 19 Uhr in ORF 2 in Salzburg heute. In Wals-Sitzenheim hat eine Zivilstreife einen Probeführerscheinbesitzer aus Bischofshofen bei Driftmanövern mit dem Auto angehalten. Dem 18-Jährigen wurden an Ort und Stelle Kennzeichen und Zulassungsschein des Autos abgenommen und die Weiterfahrt untersagt. Wenig später hat allerdings eine Polizeistreife im Ortsteil Viehhausen den Pongauer im selben Auto erneut angehalten. Diesmal blockierten die Beamten das Fahrzeug mit einem Sperrstock. Der 18-Jährige wurde angezeigt. 50 Millionen weltweit werden Opfer von Menschenhandel, auch in Salzburg. Darauf macht die Erzdiözese und die Salzburger Caritas nun aufmerksam. Sie investieren in eine Stelle, die für dieses Thema Institutionen, Sozialarbeiter und die Allgemeinheit sensibilisieren soll, berichtet Marina Schlager.
4: Die Haupterscheinungsform von Ausbeutung und Menschenhandel ist laut Bundeskriminalamt sexuelle Ausbeutung. Erst im Vorjahr wurde ein großer Menschenhändlerring zerschlagen, der mehrere Kolumbianerinnen nach Österreich geholt hat und sie hier an Freier vermittelt hat. Die Pässe wurden den Frauen genommen. In mehreren Gerichtsverfahren am Salzburger Landesgericht wurden auch noch heuer Beteiligte verurteilt. Neben der sexuellen Ausbeutung komme es aber auch in Salzburg immer wieder zu Arbeitsausbeutung, sagt die Referentin der Caritas Katharina Schmidt.
5: Grenzen sind da auch fließend. Also da kann es natürlich mit Ausbeutung beginnen, wo es um Lohndumping geht, wo es um Steuervergehen geht. Es kann aber extremere Formen annehmen, wo es dann wirklich hin zum Menschenhandel geht. Da geht es um die Verletzung von existenziellen Dingen. Da geht es um eine massive Ausdehnung der Höchstarbeitszeit. Da geht es darum, dass kein Lohn bezahlt wird.
4: Ein Beispiel ist etwa die Scheinselbstständigkeit, bei der Betroffene zwar wie Angestellte etwa mit fixen Arbeitszeiten tätig sind, allerdings aber ohne Sozialleistungsabgaben oder 13. 14. Gehalt. Weitere Formen sind Ausbeutung in der Bettelei oder durch Begehung von Straftaten, Adoptionshandel, illegale Leihmutterschaft, die Zwangsehe oder Missbrauchsdarstellungen von Kindern. Die Dunkelziffer ist generell hoch.
1: Damit jetzt zu nationalen und internationalen Nachrichten in einfacher Sprache mit Paul Kraker.
6: Seit vielen Jahren gibt es im Jemen einen Bürgerkrieg zwischen der Regierung und der Houthi-Miliz. Der Iran unterstützt die Houthis, Saudi-Arabien steht hinter der Regierung. In den vergangenen Wochen haben die Houthis immer öfter Saudi-Arabien mit Raketen angegriffen. Am Samstagabend haben die Houthis den internationalen Flughafen der saudi-arabischen Hauptstadt Riad angegriffen. Es gibt mindestens 12 Tote und mehr als 300 Verletzte. Der Flugbetrieb wurde eingestellt. In Österreich gibt es zu wenig Geld und Personal für inklusive Bildung. Das sagt ein Bündnis von 30 Behinderten- und Bildungsorganisationen. Sie wollen ab Ende nächster Woche mit Aktionstagen in 7 Bundesländern auf dieses Problem aufmerksam machen. Die Organisationen fordern, dass Kinder mit Beeinträchtigungen bis zum Ende der Pflichtschulzeit vollen Zugang zu den Bildungseinrichtungen bekommen. Konkret fordern die Organisationen, dass es mehr inklusive Kindergartenplätze gibt. Sie wollen auch, dass in der Schule die Sonderförderung von Kindern mit Beeinträchtigungen nicht mehr eingeschränkt ist. Ungefähr 5% der Schüler brauchen spezielles Lehrmaterial oder geschultes Personal. Das sind mehr als 30.000 Kinder. Im dicht bebauten Wiener Bezirk Neubau leben rund 600 Hunde. Der Urin der Hunde ist aber sehr schlecht für die Bäume. Der Urin beschädigt die Rinde. Dadurch können Krankheitserreger oder Pilze in den Stamm eindringen. Deshalb gibt es in dem Bezirk ab morgen das Projekt Schönes Gassi. Ab dann kann man sich im Bezirk samt Neubau gratis eine Wasserflasche abholen, um damit den Urin wegzuspülen. In Spanien, Japan, Italien und der Schweiz gibt es die Methode mit dem Flascherl schon. Dort nehmen viele Besitzer eine kleine Flasche Wasser mit und verdünnen den Urin ihres Hundes direkt nach dem Pinkeln. Das waren die Nachrichten in einfacher Sprache, gelesen von Paul Kraker.
1: Jetzt zum Wetter. In der kommenden Nacht ziehen Wolken durch. Zeitweise kann es auch etwas regnen. Die Temperaturen sinken zwischen 2 und 7 Grad. Aktuell hat es in Krimmel 9, in Bad Gastein und Mariapfad 10 Grad. Lofer, Radstadt und Zell am See melden 11, die Stadt Salzburg 13 Grad. Morgen Montag ziehen dann zunächst dichte Wolken durch, die im Laufe des Vormittags auflockern und dann oft die Sonne scheinen lassen. Die Temperaturen erreichen im Laufe des Tages bis zu 15 Grad.
7: Hier ist die ORF Radio Salzburg Verkehrsinformation um 17.36 Uhr. Minuten. Auf Salzburgstraßen wird uns keine Behinderungen gemeldet. Der obligate Stau auf der A8 Richtung München bedeutet momentan 30 Minuten Zeitverlust. Wir wünschen auf jeden Fall gute und sichere Fahrt mit Radio Salzburg.

0: Kurzes Update vom Spitzenspiel in der Bundesliga zwischen LASK und Rapid. Noch 0:0. Ein Abseits-Tor für den LASK wurde nicht gegeben, also noch keine Entscheidung. Eine andere Entscheidung hingegen gab es in dieser Woche am Donnerstag. Seit Donnerstag wissen wir eben, wer Salzburg vertritt dieses Jahr bei den neuen Plätzen und neuen Schätzen, die immer gesucht werden am Staatsfeiertag, am Nationalfeiertag. Es ist das Friedenskirchel auf dem Hochgründeck bei Bischofshofen. Hermann Hinterhützl Senior hat es gebaut mit vielen, vielen helfenden Händen. Ja, und die Wanderer, die besuchen und bewundern und genießen es.
1: Ja, ich freue mich so. Erstens ist es mein Hausberg. Ich komme öfters auf und es ist einfach über die Landschaft anders, über schön. Und dann gehe ich Kerzen an zünden und denke halt ein bisschen nach und dann gehe ich wieder heim.
2: Naja, für mich war es extrem überraschend, weil einfach wir haben nicht ganz klar und wundert mich selber, aber eben scheinbar ist das so. Also was soll ich mehr sagen? Naja, sei doch so, dass wirklich auf die Nacht gehst auf und alles ruhig und du hast eine wahnsinnige Rundumsicht. Untertags, mein Fälle, da arbeitet man, da kriegst du das oft gar nicht so mit, wenn es Ruhe wird. Dann gehe ich auch oft auf zur Kirche und dann hocke ich mich einfach hin und dann schaue ich in die Landschaft. Das ist ein Kraftplatz einfach.
0: Das war übrigens Herr Hüttenwirt Hermann Hinterhützl Junior. Der fährt dann am 26. auch nach Wien zur Sendung. Für uns heißt es, wie gehabt, schauen, abstimmen, Daumen halten fürs Hochgründeck. Und das Friedenskirchhalt wird.

Jo, und ganz entspannt klingt unser gemeinsamer Sonntagnachmittag aus. Martin Fertini wünscht noch einen feinen Sonntagabend. Habt es gut, feinen Start in die neue Woche. Ciao, Baba. Viert euch.

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1: Am Mikrofon Paul Kranke. Die Tiefkühlfirma Ardo in Niederösterreich wird Mitte 2027 offenbar endgültig geschlossen. Der Eigentümer, die belgische Ardo-Gruppe, lehnt das Hilfsangebot von Bundes- und Landesregierung offiziell ab. Aus Niederösterreich Elisabeth Czaska.
2: Bund und Land hatten zuletzt finanzielle Unterstützung angeboten, doch die Ardo-Gruppe hält an der Schließung fest. Man glaube nicht, dass durch öffentliche Unterstützung ein unprofitabler Betrieb in eine Langzeitlösung umgewandelt werden könne, heißt es. Um den Betrieb fortführen zu können, müsste man 112 Millionen Euro investieren und würde man sich auf Spinat fokussieren, wäre ein Investment von 66 Millionen Euro notwendig. Beide Szenarien lehnt Ardo ab. Der Betrieb in Groß-Enzersdorf habe seit 2023 jährlich im Schnitt Verluste von 5 Millionen Euro verursacht. Das Werk in Niederösterreich sei weniger wettbewerbsfähig als vergleichbare Standorte, weil Energiepreise, Arbeitskosten und Rohstoffe in Österreich höher seien als in anderen Teilen Europas. Ob ein anderer Gemüseverarbeiter das Werk übernehmen wird, ist derzeit nicht absehbar.
1: Der Chef des AMS, des Arbeitsmarktservice, Johannes Kopf, fordert erneut ein höheres Pensionsalter. Kopf sagt, irgendwann schlage Mathematik Ideologie. Politik müsse das Notwendige tun, auch wenn das nicht populär sei. Nach Angaben von Kopf werden 2050 120.000 Arbeitskräfte fehlen, daher müssten Menschen länger arbeiten. Russland und die Ukraine könnten ihre wechselseitigen Angriffe auf Energieanlagen einstellen. US-Präsident Donald Trump teilt mit, es gelte ab sofort eine Energiewaffenruhe zwischen Russland und der Ukraine. Trump nennt keine Einzelheiten. Eine Bestätigung durch die Ukraine oder Russland liegt nicht vor. Kurz zuvor hat sich der ukrainische Präsident Volodymyr Zelensky bereit erklärt, die Angriffe auf russische Ölraffinerien einzustellen, falls Russland ukrainische Energieanlagen verschone. Nach der tödlichen Attacke auf den Flughafen der Hauptstadt Riad schlägt Saudi-Arabien offenbar zurück. Nach Angaben der Houthi-Miliz haben saudische Kampfjets den Flughafen der jemenitischen Hauptstadt Sanaa bombardiert. Über Opfer oder Schäden gibt es keine Angaben. Saudi-Arabien äußert sich bisher nicht. Gestern sind durch einen Angriff auf den Flughafen von Riad 12 Menschen getötet und mehr als 300 verletzt worden. Saudi-Arabien macht die Houthi-Miliz dafür verantwortlich, die sie im Jemen bekämpft. Ein kroatischer Autofahrer ist in der Früh vor der Polizei von Bayern nach Österreich geflüchtet. Er hat ein Anhaltezeichen der deutschen Polizei missachtet, ist nach Österreich auf die Inntal-Autobahn gerast und bei Kufstein nach einem Wendemanöver stecken geblieben. Er ist zu Fuß geflüchtet und dann von einem Garagendach gestürzt, wobei er sich an Kopf und Oberkörper verletzt hat. Warum der Kroate vor der Polizei geflohen ist, wird ermittelt. Das waren die Nachrichten mit Paul Kranke. Zum Wetter.
3: In den nächsten ein, zwei Stunden ist es weitgehend trocken. Am späten Abend und in der Nacht kann es dann vor allem in Kärnten, in der südlichen Steiermark und im Südburgenland für einige Zeit regnen. Die neue Woche beginnt dann recht freundlich. Wolken und Nebel lichten sich morgen im Laufe des Vormittags und dann ist es zwar nicht ganz ungetrübt, aber doch einigermaßen sonnig. Die Temperaturen sind morgen ähnlich wie heute, mit Höchstwerten zwischen 10 Grad in einigen Alpentälern und 18 im Osten. Am Dienstag anfangs stellenweise Nebel, tagsüber viel Sonne. So viel zum Wetter mit Thomas Wostal.
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5: Muss ein bisschen leiser sein.
6: Denn du bist der schönste Teil von mir. Egal was noch kommt, was auch passiert.
5: Doch, die hat sich schon eingesungen.
6: Du siehst, was niemand in mir sah. Du bist immer für
5: Melia
6: mich.
5: Melia ist das. Heute eine von gleich drei Damen, die mich besuchen. Die beiden anderen sind Renate Neumeier und Nathalie Holzner. Und jetzt gleich gibt's Musik von David Blabensteiner und Andrea Berg. Schönen Sonntag.

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1: Lebenslustig, unbeschwert und fröhlich, das ist Melia, meine Damen und Herren, Sängerin vom Bodensee, heute bei mir mit Herz voraus, das ist die aktuelle CD. Mit Liebe gemacht steht drin, überhaupt ein sehr, sehr, wie sagt man, ausführliches Album.
2: Genau, da habe ich dran gearbeitet und natürlich auch die Promotour vorbereitet, zusammen mit meinem Team. Und so ein Album ist ja auch was Tolles. Ich habe da natürlich auch Fanboxen gestaltet, habe eine kleine Auflage von Fanboxen gemacht. Und bis das halt eben alles da war, alles so war, wie ich das wollte, was ich drin haben wollte. Ich habe das ja alles selber gestaltet. Unter anderem hast du ja diesen wunderschönen Stift bekommen. Den
1: ja,
2: habe ich
1: danke.
2: Übrigens auch selbst gemacht.
1: Der ist
2: in der Fanbox drin.
1: Das muss ich jetzt kurz erklären. Ich habe nicht nur einen Stift bekommen, meine Damen und Herren. Ich habe einen Stift und ein, wie nennt man das Teil?
2: So ein Einkaufschip.
1: Einkaufschip, genau, wo man beim Einkaufswagen sich die Münze spart.
2: Ja,
1: plus
2: genau.
1: Natürlich zwei wunderschöne Autogrammkarten für meine große Wand.
2: Ja, das ist super schön. Ich habe die Wand ja auch schon gesehen. Da sind ja richtig tolle Stars drauf, du.
1: Ja, und jetzt du auch.
2: Ja, ja. Da oben ist ein Plätzchen für mich.
1: Das darfst du dir selber aussuchen.
2: Das ist, wow, das machen wir nachher.
1: Das ist überhaupt kein Problem. Herz voraus heißt dein neuestes Werk. Mhm. Ich muss natürlich fragen, was willst du uns damit sagen, bevor wir jetzt gleich mal reinhören?
2: Also Herz voraus ist ein Album, das ganz klar sagt, geh mit deinem Herzen voraus. Hör auf dein Herz und entscheide nach deinem Herz. Das ist das Herz voraus, das neue Album von mir.
1: Welchen Titel würdest du jetzt gleich mal anspielen, damit wir das Album vielleicht gleich mal gut kennenlernen?
2: Da würde ich tatsächlich Da war immer Musik nehmen, weil das ein Titel ist, der mich beschreibt auf meinem Weg von Kindesbeinen an bis heute. Und dieser Song ist aber nicht nur für mich, sondern auch für Menschen, die auch ihre Träume verwirklichen wollen, der einfach sagt, hey, mach das.

0: Millie, mein Gast heute in der Schlagerparty. Wir stellen ein bisschen das neue Album Herz voraus vor. Ich muss ja sagen, sehr gelungene Fotos da. Machst du das alles selber, oder?
1: Also die Fotos habe ich jetzt nicht selber gemacht.
0: Naja, natürlich nicht, weil du bist ja du drauf. Das sind ja keine Selfies.
1: Genau.
0: Welches Gefühl ist es jetzt, wenn wieder so ein neues Baby auf der Welt ist, was man, weil das ist ja auch nicht mehr, das gibt es ja auch nicht mehr so oft, dass man das Album tatsächlich nur in der Hand halten kann. Meistens wird es ja nur mehr für einen Download produziert, aber ja. Du hast tatsächlich ein aufklappbares Album mit Booklet, mit ganz viel Liebe gemacht, steht ja auch noch drinnen.
1: Ja, der Spruch ist übrigens von meiner Tochter. Wir hatten da nämlich wirklich tatsächlich auch einen Lückenfüller und dann habe ich so meine Tochter gefragt, hey, was könnte denn die Mama da jetzt noch reinschreiben? Und sagte, guckt sie sich so alles an, ja, schreib doch einfach mit Liebe gemacht, so wie du bist. Und er sagt, okay, dann nehme ich.
0: Das ist auch wirklich sehr nett. Was soll man denn sonst hinschreiben? Seite 1, das geht ja nicht. Nee. Ne? Aber welches Gefühl löst es dann aus, wenn das wirklich alles fertig ist? Da fällt ja auch eine Last ab, oder? Ich meine, das war ja also, schon viel Arbeit.
1: Ja, also Last würde ich jetzt nicht bezeichnen, aber es ist schon etwas, es ist etwas entstanden wieder. Es ist ein Stück von mir wieder da. Und das ist wie so eine Geburt. Man freut sich da auch drauf und es kribbelt immer, wenn man darüber erzählt. Und das ist halt auch einfach unfassbar spannend, diesen Weg vom Album, wenn man das erzählen darf. Weil eigentlich wollten wir ja schon ein Jahr vorher mit dem Album raus, aber dann, wie gesagt, Herz voraus. Ne, ich entscheide mit dem Herzen und da war es noch nicht von den Titeln her so für mich perfekt. Und dann haben wir gesagt, okay, dann suchen wir noch weiter. Und jetzt ist es perfekt und jetzt kam es auch raus. Ne?
0: Hast du einen Favoritensong auf dem Album? Oder darfst du das gar nicht sagen?
1: Ich darf das schon sagen. Warum
0: hast
1: darf
0: einen?
1: Ich das nicht? Also ganz ehrlich ist es, da war immer Musik.
0: Den haben wir schon gehört.
1: Ja, ich weiß. Also dann willst du einen zweiten Favoriten hören. Da ist der Song der schönste Teil von mir, weil der Song erzählt nämlich von einer Persönlichkeit, die immer so ein bisschen unterdrückt wird. Du sollst strahlen in deinem Aussehen, so wie du bist, mit deiner Persönlichkeit. Du sollst Selbstvertrauen haben und sollst mutig durch den Weg, durchs Leben gehen und halt nicht das machen, was andere dir sagen, was du tun sollst.
0: Das ist schönste Teil von mir.

Großartige Stimme, Melia, der schönste Teil von mir und es geht auch schön weiter. Das Leben ist schön. Nino De Angelo.

0: Das ist Renate Neumeier. So a Sommer mit dir. Also mit dem Sommer nicht so a Sommer mit dir. Jetzt heißt, Achtung, die neue Single mit dir im Herbst. Sag einmal, wird das vielleicht eine Serie?
1: Gut aufgepasst, lieber Herr Zanon. Vielleicht werde ich ja die vier Jahreszeiten als Radiosingles zum Mitsingen im Renate-Stil komponieren. So a Sommer mit dir war heuer sehr erfolgreich und gerade habe ich mit dir im Herbst geschrieben und herausgebracht. Die Rückmeldung der Fans war auf jeden Fall schon super und beim letzten Auftritt haben schon alle fest mitgesungen.
0: Ja, hören wir uns gleich an, aber zwei fehlen noch.
1: Winter und Frühling muss ich erst komponieren und ich glaube, das wird eine größere Herausforderung. Ich hoffe, dass mir gelingt, viel Zeit habe ich ja nicht mehr, vielleicht auch dann erst nächstes Jahr.
0: Renate, jetzt weiß man, du machst alles selber mit so viel Hingabe, du bist eine... Wie sagt man, eine One-Woman-Show und du verfolgst so ein schönes Ziel.
1: Ich möchte mit meinen Lieder immer eine Geschichte erzählen. Auf die Idee mit den Jahreszeiten bin ich eigentlich erst nach dem Sommersong gekommen. Die vier unterschiedlichen Jahreszeiten lösen im Kopf Bilder und Emotionen aus. Und jede Zeit hat für sich ihren speziellen Reiz.
0: Ja, das stimmt schon. Aber wie bist du dem Herbst gegenüber selbst eingestellt?
1: Den Nebel brauche ich weniger. Ja. Aber mit einem Herbst wie bis jetzt kann ich früh anfangen. Ich genieße die goldene Sonne und lange Spaziergänge im bunten Laub und auch zum Beispiel in den Weinbergen.
0: Das kann ich mir gut vorstellen. Hier ist Renate Neumeier mit dir im Herbst. Mit dir.

0: Renate Neumeier mit dir im Herbst. Ich freue mich schon auf den Wintersong. Das ist jetzt Gilbert in der Schlagerparty. Momentan ist alles nur Liebe.
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0: ich. Natalie Holzner, Cleopatra, ein Hit, ein ziemlich aktueller Hit, muss ich sagen. Ich weiß gar nicht, wie alt er ist, aber noch nicht sehr. Ich sag ziemlich, weil es gibt einen neuen Song, der heißt Gold wert, ein Song. Na, wissen Sie was, das soll die Natalie gleich selber erzählen. Ich habe sie eingeladen.
1: Ja, da freue ich mich sehr, Wolfi. Du bist der Beste.
0: Tata, herzlich willkommen.
1: Dankeschön.
0: Danke auch für das mit dem Besten, aber was soll ich sagen, es stimmt.
1: Ehre, wem Ehre gebührt, ja genau. Da darf man jetzt nicht so schamig sein. Das können wir ruhig auslassen.
0: Finde ich auch. Bevor wir jetzt über deine neue Single reden, muss ich sagen, du schaust gut aus.
1: Dankeschön.
0: Sehr erholt.
1: Ich... Dass du 3 Stunden Schlaf, das reicht.
0: Wie war dein Sommer?
1: Herrlich. Also ich habe das große Glück, ich war auf so vielen Bühnen unterwegs, wie glaube ich noch gar nie. Also jede Woche mindestens 2, wenn nicht 3 Auftritte. Ich habe viele schöne Momente mit meinen Fans draußen gehabt. Und ja, alles genossen. Natürlich auch die lauen, langen Sommerabende. Da bin ich jetzt schon ein bisschen wehmütig, dass das jetzt vorbei ist, aber... Der Herbst zeigt sich ja gerade von der schönsten Seite.
0: Ich wollte gerade sagen, bist du Herbstkind, Sommerkind?
1: Ich bin Frühlingskind.
0: Frühlingskind? Oh je.
1: Du nicht?
0: Nein, ich mag schon den Sommer am liebsten.
1: Ich mag den Frühling, weil da alles so zu blühen beginnt. Da ist noch nicht alles so komplett heiß, dass man es gar nicht mehr aushält, so wie den Sommer. Aber ich mag das, wenn so, es riecht dann auch so anders. Also Frühling halt, liebe ich.
0: Ist bei dir daheim arger Winter?
1: Steiermark, nein. Also bei mir daheim jetzt nicht. Bin ich aber froh darüber, weil das Schneeschaufeln ist.
0: Na, du kommst aus einem. Na, wie heißt die Stadt, wo du her bist?
1: Pfalzberg.
0: Pfalzberg, genau.
1: Pfalzberg, genau.
0: Weil dir ist ja da gerade eine besondere Ehrung zuteil geworden.
1: Ja, ich habe mich eintragen dürfen ins Goldene Buch der Stadt. Und das war schon sehr aufregend. Also so ganz was anderes einmal für mich.
0: Das habe ich gelesen. Und wer außer dir steht noch in diesem Buch?
1: Ehrlich gesagt kann man das gar nicht. Philipp Hochmeier zum Beispiel.
0: Der ist aus Pfalzberg?
1: Nein, der hat sich dort eingetragen, weil die Pfalzberger das so besonders gefunden haben, dass da jedermann vorbeikommt, dass sie gesagt haben, der kriegt eine Seite. Und ich habe mir das angeschaut, weil das hat so toll ausgeschaut. Der hat anscheinend mit einem Feuerzeug oder Zigaretten, ich weiß nicht, ob er raucht.
0: Sicher, der macht alles, was Gott verboten hat.
1: Und hat in dieses Buch 2 Löcher hineingebrannt und es hat so gut ausgeschaut. Also das habe ich mir gemerkt, alles andere habe ich mir nicht gemerkt, weil ich war zu aufgeregt.
0: Aber er hat kunstvoll ein Loch hineingebrannt.
1: Ja, genau.
0: Das ist ja cool. Ich wollt fragen, ob dieses goldene Buch tatsächlich ein Buch ist oder ob
1: es ist ein Buch.
0: Ja?
1: Es ist ein Buch, es ist ein sehr schweres Buch, aber es ist nicht Gold.
0: Du, und was muss man da dann hineinschreiben? Was hast du hineingeschrieben?
1: Ja, ehrlich gesagt habe ich mir vorher nicht so viel Gedanken gemacht, weil ich gedacht habe, ich schreibe dann das, was ich fühle und das habe ich auch gemacht. Also, dass ich sehr froh bin, dass ich in Pfalzberg meine Anfänge gemacht habe und sehr dankbar dafür, dass Pfalzberg mich seit Tag 1 unterstützt hat, weil das ist nicht selbstverständlich und dass ich immer wieder gern nach Pfalzberg zurückkomme. Vor allem, wenn man so viel unterwegs ist wie ich, dann schätzt man seine Heimat, glaube ich, noch ein bisschen mehr.
0: Mei, das finde ich sehr cool. Lass uns jetzt einmal kurz über Musik reden. Deine neue Single ist am Start, die ist wirklich neu, die ist ganz neu. Die ist erst am Freitag erschienen.
1: Ja, boah, ich kann es gar nicht glauben. Endlich ist sie da. Obwohl, endlich ist ein bisschen ein schweres Wort, weil der Song wurde erst im Ende August geschrieben. Dass es dann so schnell zu einer Veröffentlichung kommt, das liegt daran, dass ich einfach gesagt habe, die Leute da draußen brauchen jetzt einen Song, der Mut macht, der ihnen zeigt, dass alles in die richtige Richtung geht, dass sie Gold wert sind, dass sie gut sind, so wie sie sind. Und deswegen mit der Botschaft will ich auf jeden Fall jetzt in den Herbst starten und hoffe, dass die Leute gut hinhören, weil es betrifft jeden da draußen.
0: Du sagst, in die richtige Richtung läuft. Was rennt denn in die falsche Richtung, deiner Meinung nach?
1: Ja, ich finde einfach, dass die Gesellschaft ein bisschen zu sehr getrieben ist, jetzt schon von KI, von diesem extremen Schönen, was uns überall gezeigt wird, auf Social Media, in den Werbungen, überall.
0: Glaubst du, dass es fake ist teilweise?
1: Sagst du mir? Dann bist du doch der Profi. Also ich glaube, dass halt wir sehr viel mit Fake-Content bespielt werden, was in der anderen Art und Weise ja gut ist. Auf der anderen Seite, glaube ich, führt das auch dazu, dass man sich selbst nicht mehr so gut findet. Sei einmal stolz auf dich. Weil ich bin stolz auf dich, auf das, was du jeden Tag leistest. Und genau, ich finde, es ist wichtig, dass so eine Botschaft da mal wieder ausgesprochen wird.
0: Ich würde sagen, wir hören uns den Song an und reden dann weiter. Mhm. Natalie Holzner, ganz neu, also eine Radio Salzburg-Premiere quasi, Gold wert.

0: Ich finde es immer sehr spannend, wenn man sich zusammen mit dem Künstler, in dem Fall mit Natalie Holzner, den neuen Song anhört, weil du schaust ja ganz anders drauf wie ich. Ich höre mir den an und denke mir, ja, na, und du hast ein bisschen so den kritischen Blick immer, oder? Gibt es irgendwas, was da aufgefallen ist noch jetzt? Weil du hast ihn ja vielleicht auch noch gar nicht so oft gehört. Oder doch? Oder schon?
1: Doch. Das hört man sich dann schon einige Male an, bevor er veröffentlicht wird.
0: Oder gibt es eine Stelle, wo du sagst, ja, die ist besonders gut. Die ist mir jetzt.
1: Ja, jetzt darf ich mal stolz sein. Ich bin einfach stolz drauf, dass der Song so entstanden ist, weil wir haben eine voll feine Songwriting-Session am Schwarzersee gehabt. Mhm. Und sind drin gesessen und gesagt, okay, was machen wir jetzt? Und
0: die sind relativ immer an schönen Plätzen, diese Songwriting-Sessions.
1: Ja, es war wirklich cool. Das ist so ein Glas-Cube, der dort steht. Und dann haben wir überlegt, gemeinsam, was möchte ich jetzt sagen? Und dann habe ich gesagt, passt, ich würde gerne was mit Gold wert machen, weil ich habe so viele Menschen in meiner Umgebung, die mir Gold wert sind, aber die wissen das oft gar nicht, was sie für Bedeutung für mich haben. Und da zähle ich ganz besonders dich dazu, Wolfi.
0: Danke.
1: Aber jetzt kann man es endlich aussprechen.
0: Ja, das ist sehr lieb von dir.
1: Und dann entsteht halt der erste Text und eigentlich gefällt einem das und zwei Tage später gefällt es dann nicht mehr. Und dann kommt halt diese wichtige Phase, wo man das überarbeitet. Und das hakt dann manchmal und jetzt, wie es gerade angehört, habe ich mir gedacht, geil, super, dass wir da nochmal drüber gegangen sind, weil jetzt ist es perfekt, so wie es ist und komplett rund. Und deswegen vielleicht immer ein bisschen der kritische Blick.
0: Okay. Traust du nur lauter, wenn du im Autoradio deine Songs hörst, traust du dann lauter oder eher, wieso spielen sie jetzt den Song und nicht den anderen?
1: Ich freue mich.
0: Ich
1: freue mich wirklich. Ich finde es toll, wenn österreichische Sender die eigenen Leute unterstützen, weil wir stehen zwar auf der Bühne, wir singen das ein, aber das ist ein Nehmen und Geben von beiden Seiten und österreichische Musik ist wichtig in Österreich und deswegen ich drehe bei jedem Act, den ich mag und kenne, auf und meistens sind es Österreicher.
0: Du bist ja bekannt für deine coolen Videos. Gibt es für Gold wert schon ein Video?
1: Es ist schon alles gedreht, meine Lieben. Also falls ihr jetzt
0: tatsächlich, habe ich wieder ein Schwarze drauf.
1: Ja. Es ist schon alles fertig abgedreht. Wir haben da den schönen Herbst genutzt und waren im Burgenland auf einer tollen Hacienda und haben dort mit Pferden, also die Pferde waren diesmal die Statisten, meine Lieben. Ja, manche Pferde haben nicht genau das gemacht, was ich gern gehabt hätte.
0: Kennst du aus mit Pferden?
1: Nein, eben nicht.
0: Gar nicht.
1: Ich habe richtig Respekt gehabt.
0: Ja, da würde ich mich sehr hüten.
1: Es war so, da waren drei Pferde auf der Koppel und einer war immer ganz nervös. Also der ist auch der Drohne immer, was das so voll auf Angriff hinterhergerannt. Und einer war ganz ruhig und dann ist der gekommen, der Markus von der Hacienda, und gesagt, keine Sorge, wenn, dann setzen wir dich nur auf das ruhige Pferd.
0: Puh, Gott sei Dank.
1: Und es war echt total nett. Und ihr könnt euch freuen da draußen. Das Video kommt dann nächste Woche, weil wir wollen natürlich ein bisschen Spannung aufrechterhalten. Aber ich habe das erste Mal meine Band mit dem Video dabei. Also es gibt immer wieder Premieren. Und ich schlüpfe auch in das ein oder andere Cowgirl-Outfit.
0: Aber du bist schon so eine, du machst immer so gerne Videos zu deinen Songs.
1: Ich liebe es. Ich finde das einfach so schön, eine schöne Komponente, die ich einfach gerne kreiere. Weißt, ich bin ein kreativer Mensch, ich mag das mit der Musik, aber ich sitze dann auch stundenlang zu Hause und denke mir, okay, wie kann das jetzt ausschauen? Und dann sitze ich schon und scrolle und bestelle. Dann muss ich der Postbotin wieder eine kleine Merci-Packung auslegen.
0: Kostüme und so weiter.
1: Ja,
0: echt,
1: alles.
0: Das ist,
1: Kostüme, Requisiten, alles, was irgendwie dazugehört. Und was man sieht im Video, weiß ich nicht, bei Cleopatra oder bei Traumschiff.
0: Ja, was machst du mit dem ganzen Zeug dann?
1: Ja, es gibt dann einen Raum in meinem Haus, wo jetzt nur Requisiten gelagert werden. Und manche Sachen verschenke ich oft, weil sich Fans auch darüber freuen, wenn sie, weiß ich nicht, diese Schatztruhe vom Traumschiff mit haben dürfen. Und das macht mir dann auch Freude.
0: Wenn ich dich gerade da habe, wann werden dich die Fans wieder in Salzburg sehen? Ich glaube, du warst jetzt gerade mal da mit Maite Kelly.
1: Ich war mit Maite Kelly, genau, auf Tour in dem Zentrum für Visionen. War cool, war schön. Also ich muss ja sagen, ich komme nach wie vor gern zurück nach Salzburg. Leider Gottes gibt es sehr selten Termine hier, aber am besten einfach auf meiner Homepage schauen, www.natalieholzner.at, da steht alles drin. Da könnt ihr mir folgen oder auf Social Media, da gibt es auch immer wieder lustige Videos. Und dann seid ihr immer up to date.
0: Liebe Nathalie, bevor ich dich wieder entlassen darf in den Sonntagabend, hätte ich noch gerne einen Song von dir gespielt.
1: Also wenn nicht wir, wer dann?
0: Wenn nicht wir, wer dann? Aus welchem Jahr ist der? 2022. Mhm. Okay. Den hören wir uns noch sehr gerne an. Du wirst ihn vielleicht schon im Auto hören, wenn du jetzt schnell bist.
1: Ja, ich werde gleich ins Auto springen und Vollgas Radio Salzburg hören.
0: Und dir alles, alles Gute. Danke für die Zeit. Danke fürs Kommen.
1: Dankeschön.

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1: Am Mikrofon ist Felix Schneider-Storm. Erneut gibt es Verwirrung rund um Aussagen von Donald Trump. Nach Darstellung des US-Präsidenten haben Russland und die Ukraine einer Waffenruhe bei Angriffen auf Energieanlagen zugestimmt. Kiew wusste davon zwar nichts, zeigte sich grundsätzlich aber dazu bereit. Eine Reaktion aus Moskau gibt es noch nicht. Ansgar Gersmann berichtet.
2: Einzelheiten zu der angeblichen Vereinbarung nannte Trump auf seinem Social-Media-Account nicht. Mit einer ähnlichen Äußerung war er bereits im September vorgeprescht. Beide Seiten setzten damals ihre Angriffe allerdings fort. Und auch diesmal kam kurz darauf ein Dementi aus Kiew. Ihm sei von einer solchen Vereinbarung nichts bekannt, sagt der ukrainische Präsident Volodymyr Zelensky. Wenn Russland aber einverstanden sei, sei auch sein Land dazu bereit. Zudem stellte Zelensky Wahlen in der Ukraine in Aussicht, unter der Bedingung einer vollständigen russischen Waffenruhe für 60 Tage. Trump hatte sich für eine Ablösung Zelenskys ausgesprochen. Außerdem kündigte Trump Diesellieferungen aus Russland an, obwohl gegen das Land internationale Sanktionen gelten.
1: Eine Absage für den Weiterbetrieb der Tiefkühlproduktion in Groß-Enzersdorf in Niederösterreich kommt jetzt von der belgischen Ardo-Gruppe. Auch ein Hilfs- und Subventionspaket von Bundes- und Landesregierung könne einen strukturell unprofitablen Betrieb nicht in eine nachhaltige Langzeitlösung umwandeln, so die Ardo-Gruppe. Hochbegabte Schülerinnen und Schüler sollen künftig schneller durch die Schule kommen. Bildungsminister Wiederkehr von den NEOS kündigt ab dem nächsten Schuljahr eine neue AHS-Sonderform an. Die Unterstufe soll in 3 Jahren absolviert werden können. Dazu kommt ein angepasstes pädagogisches Angebot bis zur Matura. Bisher hat es solche Modelle nur im Schulversuch gegeben. Eine hochbetagte Drogendealerin in Nigeria will von ihren kriminellen Geschäften nicht lassen. Die 83-Jährige wurde jetzt zum wiederholten Mal wegen illegalen Rauschgiftbesitzes festgenommen. Im vergangenen Jahr ist sie bereits deshalb verurteilt worden. In einem Dorf im Bundesstaat Abia ist die 83-jährige Frau jetzt erneut erwischt worden, als sie Cannabis und Methamphetamin an die Hüfte gebunden mit sich führte. Rapid gewinnt das Spitzenspiel in der Herrenfußball-Bundesliga beim LASK mit 2:0. Damit setzen sich die Hütteldorfer wieder an die Tabellenspitze, berichtet Dennis Pankowski.
3: Und das Ganze nicht unverdient. Rapid ist über weite Strecken dieses Spiels die bessere Mannschaft, geht durch Ercan Kara in der 58. Minute mit 1:0 in Führung. Danach drückt der LASK Rapid mit einem eiskalten Konter und Mbui mit der Entscheidung zum 2:0. Rapid feiert damit im 8. Saisonspiel den 7. Sieg. Der LASK ist seit 3 Ligaspielen sieglos und verpatzt die Generalprobe für das Champions League Heimspiel am Mittwoch gegen Liverpool.
1: Berichtet Dennis Pankowski, das waren die Nachrichten mit Felix Schneider-Storm. Und jetzt noch die Wetteraussichten.
4: Die Regenschauer werden in den nächsten Stunden häufiger und sind besonders im Gebiet von Kärnten über die Steiermark bis zum Burgenland möglich, vereinzelt aber auch an der Nordseite der Alpen und im Osten. Die neue Woche beginnt morgen recht freundlich, den Wolken und Nebel lockern am Montag im Laufe des Vormittags auf und dann ist es einigermaßen sonnig. Die Temperaturen sind ähnlich wie heute mit Höchstwerten von 10 bis 18 Grad. Im Donauraum kommt Nordwestwind auf, ist mit bis zu 30 km/h aber deutlich schwächer als heute. Soviel zum Wetter mit Thomas Wostal.
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6: Karin Buttenhauser begrüßt Sie zu einer Sendung, in der Erwin Steinhauer im Mittelpunkt steht. Der gebürtige Wiener feierte Mitte September seinen 75. Geburtstag und gilt als einer der beliebtesten Schauspieler des Landes. Seine große Stärke für humoristisch-seriöse Rollen kann man unter anderem in der erfolgreichen Krimireihe »Die Toten von Salzburg« bewundern. Seine Schauspielkarriere begann Erwin Steinhauer im Kabarett. Daneben war er in den 1980er Jahren Mitglied des Wiener Burgtheaters und danach am Theater in der Josefstadt. Bei den Salzburger Festspielen war er in den 1990er Jahren als Mammon im Jedermann zu sehen. 2024 las er im Rahmen der Festspiele Passagen aus Karl Kraus' Monumentalwerk »Die letzten Tage der Menschheit«. Seit Jahrzehnten gehört Erwin Steinhauer zu den besten Vorlesern und Textinterpreten des Landes. Am Kultursonntag von Radio Salzburg bringt Erwin Steinhauer heute Texte von Ephraim Kishon zu Gehör. Kishon, der zuletzt mit der österreichischen Schriftstellerin Lisa Witasek verheiratet war, war ein Meister der humoristischen Kurzgeschichte. Die Musik dieser Sendung geht in die Richtung Alt, aber gut. Den Beginn macht Elvis Presley.

Feine Hausmannskost. Wir haben ein Einzelabonnement für die philharmonischen Konzerte, das wir abwechselnd benutzen. Einmal geht meine Frau ins Konzert und ich bleibe zu Hause. Nach einiger Zeit tauschen wir. Ich gehe Freunde besuchen und sie geht ins Konzert. So geschah es auch beim letzten Abonnementkonzert der Saison, das ich zu einem Besuch bei den Wechslers nutzte. Ich mag die Wechslers sehr. Gideon ist ein bekannter Architekt. Ilona ist in der physikalischen Forschungsabteilung der Universität beschäftigt. Kein Wunder, dass sich unsere Tischgespräche auf hohem Niveau bewegen. Gerade als Gideon über ferngesteuerte Raketen zu sprechen begann, brachte Ilona das Tablett mit dem Nachtisch herein. Jeder von uns bekam eine große rosa Torte mit gelber Füllung und dazu zwei kleine Schokoladenschnitten. Wir machten uns genießerisch darüber her. »Wie schmeckt's dir?« fragte Gideon. »Sehr gut«, antwortete ich. Gideons Gesicht verfinsterte sich. »Sehr gut nennst du das? Nichts weiter? Es ist fantastisch, fantastisch!« bestätigte ich schnell. »Ich habe noch nie im Leben eine so fantastische Torte gegessen. Diese gelbe Füllung ist ein Traum.« Ilona errötete bis in ihre intellektuellen Haarwurzeln und servierte den Kaffee. So gerne ich unser Gespräch über Ilonas Forschungsgebiet, nämlich Einsteins Quantentheorie für optische Effekte, fortgesetzt hätte, ein Seitenblick Gideons machte mir klar, dass ich die Hausfrau zuerst für den Kaffee loben müsse. »Das ist der beste Kaffee, den ich jemals getrunken habe«, sagte ich mit Nachdruck. »Ich wusste gar nicht, dass es so ein Aroma gibt.« »Du übertreibst«, wehrte Ilona ab. »Eher im Gegenteil. Ich komme einem völlig neuen Kaffeegefühl auf die Spur.« »Wieso?« fragte Gideon. »Mein Sprachvermögen reicht für eine Begründung nicht aus. Der Kaffee ist einfach pyramidal. Arabesk, Pythagor, Synagog. Kann ich noch einen Fingerhut voll haben?« Nicht, dass der Kaffee schlecht gewesen wäre. Es war ein ganz normaler Kaffee, heiß und flüssig, vielleicht ein wenig schwach und ohne rechten Geschmack, aber Kaffee. Ilona kam mit der Eiscreme und dem Fruchtsalat. »Wie ist das Eis?« fragte Gideon. »Ein Meilenstein in der Entwicklung der Eisgeschichte, ein kulinarisches Meisterwerk. Möge der Allmächtige die Hände segnen, die es geschaffen haben.« »Und der Fruchtsalat?« fragte Gideon. Schon öffnete ich den Mund zu einer neuen Lobeshymne. Dadurch zuckte mich der Gedanke: Vorsicht! Wenn man nichts als Superlative verwendet, werden sie unglaubwürdig. Es war jetzt besser, ein wenig zu nuancieren.

0: Der Fruchtsalat, sagte ich und legte die Stirn in nachdenkliche Falten. Der Fruchtsalat schmeckt ein wenig säuerlich. Die Wirkung meiner Worte war verheerend. Ilona krümmte sich, als hätte sie jemand mit siedendem Wasser übergossen, sprang auf und rannte schluchzend in die Küche. Gideon folgte ihr. Eine Viertelstunde verging. Ich war allein mit meinen Gedanken. Was spielte sich wohl draußen in der Küche zwischen den beiden Eheleuten ab? Gideon kam zurück, bleich und am ganzen Körper zitternd. »Du gehst jetzt besser nach Hause«, sagte er tonlos. Als ich der besten Ehefrau von allen mein Erlebnis schilderte, sah sie mich kopfschüttelnd an. »So etwas kann natürlich nur dir passieren.« In ihrer Stimme war keine Spur von Mitleid. »Jeder halbwegs feinfühlige Mensch an deiner Stelle hätte sofort gewusst, was los war.«
1: »Was war los?
0: Du weißt es noch immer nicht?«
1: »Nein.
0: Denk nach«, sagte die beste Ehefrau von allen. »Ilona hat alles fertig gekauft und nur den Fruchtsalat selbst gemacht.«

Ihre Zimmernummer, Sir? Letzten Sommer beschloss ich, mir einmal einen richtigen, großzügigen Urlaub in Salzburg zu gönnen. Meine Wahl fiel auf ein Super-Deluxe-Hotel, das über einen eigenen Golfplatz, eine eigene Cricketanlage und, wie man sehen wird, noch über sehr viel anderes Eigenes verfügte. Ein Page in einer deprimierend vornehmen Livree öffnete mir das Taxi, ergriff meinen Koffer und fragte: »Welche Zimmernummer, mein Herr?« »Das weiß ich nicht«, sagte ich, »ich bin ja eben erst angekommen.« Der Page dirigierte mich zu der ganz in Marmor gehaltenen Rezeption, wo mir ein Agent des Geheimdienstes meine Zimmernummer bekannt gab, 157. Diese Nummer trug der Page sofort in sein Notizbuch ein. Der Geheimagent übergab mir einen mit Diamanten besetzten Zimmerschlüssel aus 24-karätigem Gold. Ich betrat das Zimmer, das die Nummer 157 trug, und begann mit dem Auspacken. Als ich mir die Hände waschen wollte, musste ich feststellen, dass keine Seife vorhanden war. Ich läutete nach einer Sklavin, sie brachte mir eine in Zellophan verpackte, aus Hollywood importierte Seife und fragte: »Welche Zimmernummer bitte?« »157«, antwortete ich. Die Sklavin zog ein Notizbuch hervor und schrieb sorgfältig auf ein neues Blatt 157. Mit nunmehr gewaschenen Händen begab ich mich in den Speisesaal des Hotels, wo man, ohne mich mit lästigen Fragen zu behelligen, eine Tasse Tee und zwei Scheiben Toast vor mich hinstellte. Da mir die Toasts vorzüglich mundeten, verlangte ich noch eine Scheibe. »Zimmernummer?«, fragte der Kellner mit der Steifheit eines knapp vor der Pensionierung stehenden Diplomaten. Das 157 wurde gebührlich notiert. Auf dem Rückweg in mein Zimmer wollte ich von einem der Brigadegeneräle, die als Portiers Dienst taten, die genaue Uhrzeit erkunden. »Meine Zimmernummer ist 157, sagte ich. »Wie spät ist es?« 5:32 Uhr, antwortete der Brigadier und trug die Nummer 157 in ein dickes Buch ein. Ich kleidete mich fürs Abendessen um, bat um eine Kleiderbürste, 157, und später um eine Zeitung, 157. Da mich die ständige Nummernbuchhaltung allmählich zu enervieren begann, machte ich mich zum Boudoir des Hotelmanagers auf und wurde um eine Audienz vorstellig. »Warum, o Herr, muss ich bei jedem Anlass meine Zimmernummer angeben?«, fragte ich. Seine Exzellenz maß mich mit einem missbilligenden Blick und antwortete in nasalem K&K österreichisch: »Alle Dienstleistungen, die nicht im Pauschalpreis inbegriffen sind, werden in Rechnung gestellt, mein Herr. Deshalb müssen die Mitglieder unseres Stabs über die Zimmernummer informiert sein, mein Herr. Was ist Ihre Zimmernummer, mein Herr?« 157. »Danke, mein Herr«, sagte seine Exzellenz und notierte »Info für Nummer 157. 157 wurde zum Leitmotiv meiner Tage. Kaum wagte ich noch jemanden anzureden, ohne sofort meine Zimmernummer zu nennen. Als ich einmal einen Grapefruitsaft bestellte und keinen bekam, gab ich dem Kellner zu bedenken, ob er jetzt nicht in sein Notizbuch eine Eintragung vornehmen sollte. Keine Grapefruit für 157. Auch in die Vorstellungszeremonien schlichen sich seltsame Allüren ein. Es war wie im Gefängnishof. Wenn ich auf jemanden zutrat, nannte ich nicht meinen Namen, sondern sagte: 157, sehr angenehm. Ganz meinerseits, antwortete Prinz Weingartner, der Sekretär des Hotels, und schrieb sofort in sein Notizbuch: Vorgestellt, Nummer 157. Aber mit einem Mal schlug die ganze Situation um. Ich saß gerade auf der Amethyst-Terrasse des Hotels und sog in tiefen Zügen die ozonreiche Abendluft ein, als einer der Aufseher an mich herantrat, das gezückte Notizbuch in der Hand. 157, sagte ich höflich, frische Luft. 57, notierte der Aufseher. Danke, mein Herr. Ich war drauf und dran, den Irrtum zu berichtigen, fühlte mich jedoch von einer geheimnisvollen Kraft zurückgehalten. Bizarre Überlegungen kreisten in meinem Kopf und konzentrierten sich
auf eine völlig neue Möglichkeit. Abends im Restaurant bestellte ich eine extra große, extra grillierte Portion Kalbsleber. Zimmernummer, fragte der Kellner, ein ehemaliger Oberst der königlichen Leibgarde. 75, antwortete ich. 75, notierte der Oberst. Danke, mein Herr. So begann es und so konnte ich mir im Verlauf der nächsten Tage manchen Wunsch erfüllen, von dem ich bisher nur im Opiumrausch geträumt hatte. Zweimal fuhr ich in einer eigens für mich bestellten Luxuslimousine aus, 75. Dreimal bestellte ich mir ein burgenländisches Bauchtänzerinnen-Duo, 75. Und einmal eine Lilliputaner-Truppe, 75. Das Beste war mir gerade gut genug. Wenn man schon einmal auf Urlaub ist, soll man nicht kleinlich sein. Wenn man kleinlich sein will, bleibt man besser zu Hause oder kauft sich eine Orangenplantage. Nach zwei wunderbaren Wochen verließ ich das Hotel. Prinz Weingartner händigte mir die von seiner Exzellenz dem Manager gegengezeichnete Rechnung aus. Sie belief sich auf 12.000 Schilling. In dieser Summe waren auch die nicht pauschalierten Dienstleistungen enthalten wie Seife, 50 Schillinge, Information, 431 Schilling, Luftschöpfen am Abend, 449 Schilling und ein paar andere Kleinigkeiten. Mit männlichem Händedruck verabschiedete ich mich vom Personal. Dem Brigadier gab ich 100 Schilling, seinem Adjutanten 50 Schilling. Während ich ins Taxi stieg, spielte sich an der Rezeption ein peinlicher Auftritt ab. Ein dicker, glatzköpfiger Herr erlitt dort gerade einen Wutanfall, riss allerlei Rechnungsformulare in kleine Fetzen und erging sich dabei in unzusammenhängenden Ausrufen, dass er nicht daran dächte, 2600 Schilling für 29 Portionen grillierter Kalbsleber zu bezahlen, die er weder bestellt noch verzehrt hätte und dergleichen wirres Zeug. Es war wirklich beschämend. Kann man denn solche Lappalien in einem zivilisierten Land wie Österreich nicht anders regeln als durch unbeherrschtes Brüllen?

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1: Tutto von Spaghetti. Es ist hinlänglich bekannt, dass Auslandsreisen viele positive Aspekte haben. Das Abnehmen gehört leider nicht dazu. Jedes Volk dieser Erde hat seine Nationalspeise. Die Israelis zum Beispiel haben ihren arabischen Schischkebab, die Wiener die Frankfurter und die Frankfurter die Wiener. Das Gefährlichste jedoch sind die italienischen Spaghetti, die keine bloße Nationalspeise, sondern eine psychopathologische, dramatisch vererbte Zwangshandlung sind. Die Italiener essen fast pausenlos und fast pausenlos Spaghetti. Es gibt eigentlich nichts, wozu sie keine Spaghetti essen. Wenn man ein Beefsteak bestellt, greift der Kellner zuerst einmal in einen Bottich mit Spaghetti. Ohne Spaghetti kein Fleisch, kein Fisch, keine Vorspeise, keine Nachspeise, keine Spaghetti. Einmal, als ihr wieder nicht bestellte Spaghetti serviert wurden, wagte meine todesmutige Gattin Einspruch zu erheben. »Bitte, bitte, wir haben keine Spaghetti bestellt.« »Signora«, wies der sie indigniert zurecht, »das sind keine Spaghetti, das sind Allegretti con Brio al Pomodoro Rosso di Ottorino Respighi.« Denn die Italiener haben immer neue Namen für die immer gleichen Spaghetti. Man weiß eigentlich nie, was man isst, wenn man Spaghetti isst, außer dass es Spaghetti sind. Proteste fruchten nichts, da kann man reden, so viel man will. Außerdem gehört es zur schwersten Bürde der Touristen, die Kunst des Aufwickelns zu erlernen. Nach Italien eingewanderte Familien brauchen oft 3 Generationen lang, ehe sie es fertigbringen, diese 8 Meter langen Gummischläuche richtig zu rollen. Eines Tages, es war im schönen Bologna, wurde es mir zu dumm. Ich zog mein Taschenmesser heraus und zerschnitt die wild gewordene Spaghetti-Schlange in kleine Stücke. Die beste Ehefrau von allen wollte vor Scham in die Erde versinken, mich aber rettete meine Tollkühnheit vor dem Hungertod. Da kam der Padrone dahergelaufen. »Signore, was machen Sie? Spaghetti mit dem Messer?« »Amigo«, extemporierte ich, »so essen wir sie in Mexiko, südlich von Guadalajara.«

englischer Wetterbericht. Geografisch ist England ein Teil von Europa. In Wirklichkeit ist es ein Teil von sich selbst und von gar nichts sonst. Wir merkten das schon im Augenblick unserer Landung. Vielleicht entsinnt sich der geneigte Leser noch der Presseberichte über den Gewittersturm, der vor einiger Zeit den Ärmelkanal heimgesucht hat und Ausmaße annahm, an die sich auch die ältesten Seebären nicht erinnern konnten. Das Schicksal fügte es, dass meine Gattin und ich gerade an diesem Rekordtag den Kanal überquerten. Unser Schiff wurde von den wild schäumenden Wogen hin und her geschleudert, wie die berühmte Nussschale, die in solchen Fällen immer zu Vergleichszwecken herangezogen wird, obwohl es auf wild schäumenden Wogen noch nie eine Nussschale gegeben hat, ausgenommen unser Schiff. Da die epische Schilderung von Naturkatastrophen in der heutigen Literatur als minderwertig gilt, beschränke ich mich auf die Mitteilung des Heiligen Eides, den ich eine halbe Stunde nach Ausbruch des Sturms geschworen habe. Ich würde, so schwor ich, mich für den Rest meines Lebens in einen Kibbutz zurückziehen und mich dem vollständigen Wiederaufbau der Klagemauer in Jerusalem widmen, wenn ich mein nacktes Leben retten konnte. Da dieser Schwur nichts fruchtete, ersetzte ich ihn nach einer weiteren halben Stunde durch den folgenden: O Herr, ich verzichte auf mein nacktes Leben, nur lass mich bitte nicht sterben. Diese Formulierung hatte Erfolg. Wenige Stunden später sichteten wir die weißen Klippen von Dover, die schon so viele Dichter vor mir begeistert hatten, vermutlich nach ähnlichen Kanalüberquerungen. Wir taumelten auf den Pier, warfen uns nieder, küssten die allgütige Mutter Erde und machten gleich darauf unsere erste Bekanntschaft mit dem englischen Nationalcharakter. Hinter uns kroch ein britischer Gentleman auf allen Vieren über den Laufsteg. Er hatte sich während der Überfahrt in einem so erbärmlichen Zustand befunden, dass wir um sein Leben gebangt hätten, wenn uns überhaupt Zeit geblieben wäre, um etwas anderes zu bangen als um unser eigenes Leben. Seine britische Gattin erwartete ihn. »Hallo, Darling«, sagte sie zur Begrüßung. »Nette Überfahrt gehabt?« »Reizende Überfahrt«, antwortete er, obwohl der Wetterbericht gar nicht so gut war. Ich muss bemerken, dass es um diese Zeit noch hagelte, dicke, erbsengroße Körner. In der Regel gibt es 4 Jahreszeiten im Jahr: Frühling, Sommer, Herbst und Winter. Das gilt auch für England. Allerdings haben sie dort alle 4 Jahreszeiten am selben Tag. Morgens Sommer, mittags Winter, abends Herbst und Frühling. Manchmal auch umgekehrt. Es gibt keine festen Regeln. Man schaut zum Fenster hinaus, der Himmel ist strahlend blau, die Sonne scheint, freudig verlässt man das Haus, tritt auf die Straße hinaus und springt zurück, weil wenige Schritte entfernt soeben ein Blitz eingeschlagen hat. Wasser, Sturzfluten, wohin man blickt. Man eilt die Stiegen hinauf, rafft Regenmantel und Schirm an sich, tritt abermals auf die Straße und wird von freundlichem Vogelgezwitscher empfangen. Am wolkenlosen Himmel lacht die Sonne. Mit Recht. Nach 2 Tagen hatten wir noch immer nicht das Geheimnis gelöst, warum die Engländer nicht auswandern. Auch die Eingeborensten unter ihnen geben zu, dass sie das Wetter verrückt macht. Sie nehmen sich sogar die Mühe, das zu beweisen. Es ist eine alte Erfahrung, dass Regenschirmvölker am liebsten über das Wetter sprechen. Trotzdem erstaunte es mich ein wenig, als ich einmal an einer Bushaltestelle von einem Regenschirmträger mit den Worten angesprochen wurde: »Schönes Wetter heute, nicht wahr?« Ich glotzte ihn an. »Das nennen Sie schön? Dieses grauenhafte, schwüle, feuchte Wetter nennen Sie schön?« Der Fremde erbleichte, presste die Lippen zusammen und wandte sich ab. Erst viel später wurde mir klar, dass ich ihn maßlos gekränkt hatte. In England muss man zu fremden Menschen höflich sein. Es ist ein unübertretbares Gebot. Wenn jemand sagt: »Schönes Wetter heute, nicht wahr?«, dann hat man zu antworten: »Ja, sehr schön, nicht wahr?« Auch wenn man im nächsten Augenblick von dem gerade losbrechenden Wirbelsturm gegen die Häuserwand geschleudert wird. Sobald man wieder auf den Beinen steht, sagt der Fremde: »Wirklich, sehr schön, nicht wahr?« Worauf man antwortet: »Ja, wirklich, nicht wahr?« Das kann stundenlang dauern, denn die strengen Spielregeln verlangen, dass man jeden Satz mit »nicht wahr« abschließt, also mit einer Frage
und unter wohlerzogenen Leuten ist es üblich, eine Frage nicht unbeantwortet zu lassen. In Frankreich ist das Leben aufregend, in Israel ist es anstrengend, in England ist es angenehm. Jeder Mensch in England erzählt jedem anderen Menschen, wie angenehm das Leben in England ist. Denn die Engländer sind disziplinierte und manierliche Leute. Gewiss, die Konformisten unter ihnen, und so viel ich feststellen konnte, gibt es nur konformistische Engländer, empfinden keine besondere Zuneigung zu irgendjemandem oder irgendetwas, mit Ausnahme ihres Kamins, in dessen freundlicher Wärme sie gar manchen heißen Sommertag verbringen, und ihres Hundes, mit dem sie stundenlang die aktuellen Tagesprobleme diskutieren. Aber das alles ändert nichts daran, dass sie das Volk der besten Manieren sind. Es gibt keinen Anlass, aus dem der Engländer nicht Danke sagen würde. Manchmal sagt er es auch ohne Anlass, zum Beispiel, wenn man sich erkundigt, wie spät es ist. Ich weiß es nicht. Danke.

Ephraim Kishon, Tagebuch eines Haarspalters. 9. Juni. Heute beim Frühstück sah ich in der Zeitung ein Foto von Chruschtschow und musste laut auflachen. Wie kann ein Mann und noch dazu der Führer eines großen Volkes einen Glatzkopf haben, der von einer polierten Biarkugel kaum zu unterscheiden ist? So etwas müsste sich doch vermeiden lassen. Unter Chruschtschows Einfluss trat ich an den Spiegel, um den Zustand meines Haupthaares zu prüfen. Nach einigen Minuten sorgfältiger Beobachtung schien es mir, als wäre der Haaransatz an den Schläfen ein wenig zurückgewichen. Nun, das kann den durchgeistigten Charakter meines Gesichtsausdrucks nur noch steigern. In meinem Alter ist das ganz normal und weiter existiert dieses Problem für mich nicht. 10. Juni. Zufällig fiel mein Blick heute nach der Morgentoilette auf meinen Kamm. Ich zählte 23 einzelne Haare. Aber ich mache mir keine Sorgen. Mein Friseur, den ich zufällig in seinem Laden antraf, bestätigte mir, dass ein täglicher Ausfall von 10 bis 23 Haaren allgemein üblich sei. Hat nichts zu bedeuten, sagte er. Und er muss es wissen. Kahlköpfigkeit ist erblich. Nur Männer, deren Vorfahren Glatzen hatten, sind in Gefahr. Zu Hause geriet mir zufällig ein Familienbild meines Großvaters und seiner 8 Brüder in die Hand. Alle hatten Glatzen. Ich finde, dass mein Friseur sich um sein Geschäft kümmern sollte, statt Fragen der Vererbungstheorie zu diskutieren und dummes Zeug zu schwätzen. 3. September. Es ist doch merkwürdig. Seit ich meinen Haaren so viel Aufmerksamkeit schenke, fallen sie aus. Natürlich merkt das niemand außer mir, der ich ihnen so viel Aufmerksamkeit schenke. Immerhin belief sich in der letzten Woche der tägliche Durchschnitt bereits auf 30. Kein Grund zur Beunruhigung, nein, nein, nur zur Wachsamkeit. Ich schrieb an meine Lieblingszeitung um Auskunft und fand in der Rubrik Ratgeber für Verliebte folgende Antwort. Das Haar ist ein zarter, fadenförmiger Auswuchs an bestimmten Körperpartien der Säugetiere. Erfahrungsgemäß kann an bestimmten Körperpartien mancher Säugetiere Haarausfall eintreten. Bei Menschen männlichen Geschlechts ist das ein durchaus normaler Vorgang, der erst dann Beachtung verdient, wenn er auffällige Dimensionen annimmt. Konsultieren Sie einen Arzt. Ich konsultierte einen Arzt. Er untersuchte mich auf Herz und Nieren, fern auf Lunge, Blinddarm, Milz, prüfte meinen Blutdruck, röntgenisierte mich, machte einen Grundumsatztest, nahm ein EKG auf und erklärte mich für vollkommen gesund. In Bezug auf meine Haare erklärte er, dass man da leider gar nichts tun könne. Wenn sie ausfallen, dann fallen sie aus. 11. Februar. Meine neue Frisur passt ausgezeichnet zur verschmitzten Koboldhaftigkeit meiner Gesichtszüge. Das ganze Haar vereinigt sich in einem lustigen kleinen Knäuel und reicht bis zu einer imaginären Verbindungslinie zwischen meinen beiden Ohren, von wo es salopp und ein wenig genialisch nach hinten ausstrahlt, über den haarlosen Rest meiner Kopfhaut. In einem bemerkenswerten Artikel, der sich auf historische Unterlagen stützt, lese ich, dass eine Menge bedeutender Männer teilweise oder zur Gänze kahl waren. Genghis Khan, Jules Brunner, der Bürgermeister von Tel Aviv. Es gab sogar einen französischen König namens Karl der Kahle. 27. Mai. Mein Friseur sagt, dass glatzköpfige Männer zumeist begabter sind als die nicht glatzköpfigen, besonders auf gewissen Gebieten.
Es ist eine wissenschaftlich erhärtete Tatsache. Aber ich hätte trotzdem nichts zu befürchten, sagte er. Er empfahl mir, meinen Kopf zu rasieren, damit das natürliche Sonnenlicht besseren Zutritt zu den Haarwurzeln fände. Dadurch wird der Haarwuchs angeregt und das Haar erhält wieder seine jugendliche Frische. Nicht, als ob ich etwas dergleichen nötig hatte. Ich ließ es ihn nur spaßeshalber versuchen. Als ich nachher in den Spiegel sah, wurde ich beinahe ohnmächtig. Das jugendlich brutale Gesicht eines Gangsters starrte mir entgegen. Ich versteckte mich in einer dunklen Ecke des Ladens. Nach Einbruch der Dunkelheit schlich ich nach Hause. Samson, Samson, wie gut verstehe ich dich jetzt. 27. August. Heute habe ich mich zum ersten Mal wieder bei Tageslicht aus dem Haus gewagt. In meiner Klausur las ich zahlreiche Literatur über Chruschtschow und seine großen Leistungen. Chruschtschow hat bereits in früher Jugend sein Haar verloren. Ich kann mir nicht helfen, aber der Kommunismus ist nicht so ohne. Dass meine Haare mittlerweile zum großen Teil verschwunden sind, rührt wahrscheinlich daher, dass sie 3 Monate lang keinem Sonnenlicht ausgesetzt waren. Mein Kopf gleicht einer Mondlandschaft, die nur von einem kleinen Streifen üppiger Vegetation am Äquator unterbrochen wird. Ich war am Rande der Verzweiflung, als ich in der Zeitung das folgende Inserat entdeckte. Ich war am Rande der Verzweiflung. Mein Kopf glich einer Mondlandschaft, die nur von einem kleinen Streifen üppiger Vegetation am Äquator unterbrochen wurde. Ich verzweifelte nicht. Ich behandelte mein Haar mit dem amerikanischen Wundermittel Isotropium Superflex. Bin jetzt vollkommen geheilt, sowie auch glücklicher Vater 2 Kinder. Erhältlich in armselig kleinen Probetuben für Geizhälse zu 1,20 £, in gigantischen Riesentuben für den ökonomisch denkenden Mann zu 9,80 £. Ich kaufte eine gigantische Riesentube, um den Prozess zu beschleunigen. 17. November. Eines muss man diesem Isotropium Superflex lassen. Es hat den Prozess beschleunigt. Die Zahl meiner Haare ist auf 27 gesunken und ich beginne die Welt mit abgeklärten Augen zu sehen. Kein Zufall, liebe Leute, dass fast alle großen Industriemagnaten, Wirtschaftskapitäne, Wissenschaftler und Forscher glatzköpfig sind, besonders nach Überschreitung einer bestimmten Altersgrenze. Bei mir bemerkt man das allerdings noch nicht, weil ich mein Haar auf so raffinierte Weise von hinten nach vorne kämme, dass es den zwingenden Eindruck erweckt, als sei es von vorn nach hinten gekämmt. Dieser kleine Trick wird höchstens im Schwimmbad sichtbar, wenn meine Haare nass sind und an den Schultern kleben. 29. Januar. Ein hässlicher Zwischenfall vergällte mir heute die Laune. Ich hatte mich um eine Kinokarte angestellt, als ein Halbstarker an seine etliche Meter vor mir stehende Freundin die Frage richtete, wo ist Pogo? Das Mädchen, ein primitives, taktloses Geschöpf, deutete auf mich und sagte, steht hinter dem Glatzkopf dort. Es war das erste Mal, dass ich eine solche Andeutung zu hören bekam, vorausgesetzt, dass diese Ziege überhaupt mich gemeint hat. Angesichts meiner Frisur möchte ich das eher bezweifeln. 8 Haare laufen wellenförmig von links nach rechts. 3 andere, Gusti, Lilli und Motje, streben im rechten Winkel auf sie zu und überschneiden sie schräg. Für den Hinterkopf sorgt Jossele. Nein. Je länger ich darüber nachdenke, desto sicherer bin ich, dass dieses dumme kleine Mädchen einen anderen gemeint haben muss. Irgendeinen Glatzkopf. 2. März. Ich werde
immer abgeklärter und reifer. Mein wachsendes Interesse an religiösen Problemen hat ein neues Lebensgefühl in mir geweckt und die großartige Strahlkraft der Tradition tut ein Übriges. Ich entdecke den tiefen Sinn unserer Gebote und Gesetze. Zumal den Schabbat beobachte ich aufs Strengste und halte meinen Kopf ständig bedeckt. Wie man weiß, ein Zeichen geistiger Überlegenheit. Unter meiner Kopfbedeckung herrscht eiserne Disziplin. Bei der heutigen Morgenparade fehlte Gusti. Ich führte eine nochmalige Aufrufkontrolle durch und musste feststellen, dass die Gesamtzahl der Erschienenen sich auf 4 belief. Später fand ich Gusti leblos an meinem Hemdkragen. Es war das längste und stärkste von allen Haaren, die ich noch hatte. Unerforschlich sind die Wege des Schicksals. Ich warf Motje in die Bresche, bürstete ihn ein wenig auf, damit er nach mehr aussähe, als er ist. Abigail wird grau. 13. April. Nun ist Josserle ganz allein. Der Friseur erging sich in Lobeshymnen über ihn und schlug mir vor, ihn im Interesse einer kräftigen Wiedergeburt abzurasieren. Ich ließ das nicht zu, möchte kein zweites Mal wie ein Glatzkopf aussehen. Ich spendierte Josserle ein Chlorophyll-Shampoo gegen Schuppenbildung. Als er trocken war, legte ich ihn im Zickzack über meinen Kopf. Er soll Grund und Boden haben, so viel er will. 28. Juli. Das Unvermeidliche ist geschehen. Josserle ist nicht mehr. Er verfing sich im Innenleder meines Hutes und wurde mit der Wurzel ausgerissen. Mir fiel das tragische Ende der Eleonora Duncan ein. Selbstmord? 29. Juli. Ich werde mich damit abfinden müssen, dass ich eine gewisse Neigung zur Kahlköpfigkeit habe.

Am Kultursonntag von Radio Salzburg hörten Sie heute Geschichten von Ephraim Kishon, gelesen von Erwin Steinhauer. Mitte September feierte der Schauspieler seinen 75. Geburtstag. Alleine heuer bekam er bereits 2 Auszeichnungen, den Hermann-Leopoldi-Preis und den Goldenen Rathausmann der Stadt Wien. Ein weiteres Jubiläum. Seit 10 Jahren, also von Anfang an, verkörpert Erwin Steinhauer in der Krimireihe Die Toten von Salzburg den Polizeichef Hofrat Alfons Seiwald. Als Gestalterin verabschiedet sich für heute Karin Buttenhauser und wünscht noch einen schönen Sonntagabend.

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1: Am Mikrofon ist Felix Schneider-Storm. Gute Nachrichten gibt es für alle, die eine thermische Sanierung planen. Auch kommendes Jahr gibt es ein staatliches Förderprogramm. Und die finanzielle Unterstützung für den Heizungstausch oder die Wärmedämmung wird höher sein als ursprünglich geplant. Teilweise können Anträge schon ab dem 2. November eingereicht werden. Claudia Peintner-Schmid berichtet.
2: So viele Eigenheime wie möglich energieeffizient machen, das ist der Plan hinter der Sanierungsoffensive. Insgesamt stellt der Bund nächstes Jahr dafür 500 Millionen Euro an Fördermitteln zur Verfügung. Bei der thermischen Sanierung ist der Geldtopf mit 321 Millionen statt 181 Millionen Euro besser gefüllt als noch im Sommer angenommen. Beim Heizkesseltausch, wo die Fördermittel für heuer bereits aufgebraucht sind, sollen neue Anträge bereits ab 2. November wieder möglich sein. Hierfür stehen 179 Millionen Euro zur Verfügung. In einer Aussendung heißt es vom Bundeskanzler und vom Umweltminister, durch die Förderungen kurble man auch die Bauwirtschaft an und sichere Arbeitsplätze.
1: Russland und die Ukraine könnten ihre wechselseitigen Angriffe auf Energieanlagen einstellen. Laut US-Präsident Donald Trump gilt ab sofort eine Energiewaffenruhe zwischen Russland und der Ukraine. Einzelheiten nennt er aber keine. Der ukrainische Präsident Zelensky hatte sich zuvor bereit erklärt, die Angriffe auf russische Ölraffinerien einzustellen, falls Russland ukrainische Energieanlagen verschone. In Indien ist der Gründer der sogenannten Kakerlaken-Bewegung wieder auf freiem Fuß. Ein Gericht hat ihn heute unter der Auflage entlassen, ein Jahr lang die öffentliche Ordnung nicht zu stören. Die Bewegung hatte am Freitag zu Massenprotesten gegen die Regierung und die umstrittene Wahlkommission aufgerufen. Bis zu 7000 Menschen wurden daraufhin festgenommen. Mata Georgiev berichtet.
3: Der 31-jährige Abhijit Dibke ist wieder frei. Kaum ist er aus dem Polizeiauto ausgestiegen, nennt er Indiens Premierminister Modi vor laufenden Kameras den größten Feigling im ganzen Land.
4: Narendra Modi is the biggest coward this country has ever.
3: Dibke und seine Kakerlaken-Protestbewegung werfen der Regierung versuchte Wahlmanipulation vor. Geplant ist nämlich eine Überarbeitung der Wählerlisten. Kritiker und Opposition befürchten, dass dadurch Millionen Menschen ihr Wahlrecht verlieren könnten, zugunsten der Partei von Premier Modi. Die tausenden Festnahmen der letzten Tage, Polizeigewalt und Internetsperren schrecken die Demonstranten allerdings nicht ab. Diese Diktatur wird nicht funktionieren. Wir werden jede Stunde, jede Minute auf den Straßen sein. Wir werden versuchen, diese Demokratie zu retten. Auch heute werden in Neu-Delhi wieder Proteste erwartet.
1: Der US-Software-Konzern Microsoft fordert eine Notbremse für künstliche Intelligenz. Microsoft-Chef Satya Nadella teilt mit, ein Mensch müsse immer in der Lage sein, ein KI-Modell mitten in einer Aufgabe zu stoppen. In den vergangenen Monaten haben eigenständige Hacking-Attacken durch KI Ängste vor Risiken durch die Technologie verstärkt. Das waren die Nachrichten mit Felix Schneider-Storm. Zum Wetter.
5: Für einige Zeit regnen kann es in den nächsten Stunden vor allem im Gebiet von Kärnten über die südlichen Regionen der Steiermark bis zum Süd- und Mittelburgenland. Überall sonst gibt es höchstens kurze Schauer. Der Montag bringt dann einige sonnige Stunden. Anfangs kann es morgen nebelig oder bewölkt sein und besonders im Süden auch noch ein wenig regnen, aber tagsüber lockert es auf und dann scheint zumindest zeitweise die Sonne. Die Temperaturen sind ähnlich wie heute mit Höchstwerten von 10 bis 18 Grad und im Donauraum kommt Nordwestwind auf. So viel zum Wetter mit Thomas Wostal.
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1: Am Mikrofon ist Felix Schneider-Storm. Seit 3,5 Jahren steigt in Österreich die Arbeitslosigkeit. Ein Zeichen der Krise, sagt AMS-Chef Johannes Kopfhäuter in der ORF-Pressestunde. Der Trend ist besorgniserregend, aber wer weiter in die Zukunft blickt, sieht auch, dass er sich umkehren wird und es an Arbeitskräften fehlen wird. Klaus Webhofer.
2: 2050 werden in Österreich 120.000 Arbeitskräfte fehlen. Für den Chef des Arbeitsmarktservice Johannes Kopf ein Riesenthema. Rezepte dagegen: Zuwanderung, weniger Teilzeit, länger arbeiten. Daher ist auch für die Erhöhung des Pensionsalters.
3: Ja, ich glaube, irgendwann schlägt Mathematik Ideologie. Ja.
2: Die Arbeitslosigkeit ist für Kopf ein ernstes Problem. Bei den Frauen steigt sie unter anderem durch die laufende Angleichung des Frauenpensionsalters stärker. Sorgen bereiten ihm die Langzeitarbeitslosen. Und Kopf bricht einmal mehr eine Lanze für die Lehre.
3: Die Jobchancen von Menschen, die eine Lehre haben, sind besser denn je. Und das ist eine zukunftsträchtige Ausbildung. Wie geht das? Ich glaube, wir müssen etwas entwickeln. Das ist Lehre nach Matura.
2: Ein neues Ausbildungsmodell also, das erst entwickelt werden muss.
1: Die Bundesregierung hat heute ihre sogenannte Sanierungsoffensive fürs kommende Jahr vorgestellt. Für Dämmung und Heizungstausch stehen insgesamt 500 Millionen Euro zur Verfügung. Neue Förderanträge für den Heizkesseltausch sollen ab dem 2. November wieder möglich sein. Der internationale Flughafen der saudi-arabischen Hauptstadt Riad ist erneut angegriffen worden. Ein Geschoss sei im Terminal 4 eingeschlagen und hat dort einen Brand ausgelöst. Außerdem habe die Flugabwehr einen Marschflugkörper in der Nähe des Flughafens abgefangen und zerstört. Zuvor hatte Saudi-Arabien nach der tödlichen Attacke gestern Abend mit 12 Toten zurückgeschlagen. Saudische Kampfjets haben den Flughafen der jemenitischen Hauptstadt Sanaa bombardiert. Über Opfer und Schäden dort ist aber nichts bekannt. In Polen hat eine Serie von Messerattacken Entsetzen und Spekulationen ausgelöst. An einer Schule in Warschau hat es gestern den 3. Messerangriff innerhalb weniger Tage gegeben. Die polnische Polizei prüft jetzt, ob eine Mutprobe in sozialen Medien dahinter stecken könnte. Marta Georgiev berichtet.
4: Eine 21-Jährige hat nach Angaben der Polizei in einer Berufsschule in Warschau auf 3 junge Frauen eingestochen. Am Donnerstag wird bei einem Messerangriff in einer Grundschule eine Hausmeisterin getötet. Am Tag davor werden an einer anderen Bildungseinrichtung 9 Menschen von einem 15-Jährigen verletzt. Der Angreifer hat laut Behörden einen Helm mit Kamera getragen. Es wird deshalb untersucht, ob in sozialen Medien zu Mutproben aufgerufen wird oder ob es sich um Nachahmungstaten handelt. Die Polizei hat landesweit über 60.000 Schulen kontrolliert und mehr als 100 Personen festgenommen, überwiegend Teenager, die auf Online-Plattformen auffällig geworden seien. Von einer organisierten Gruppe geht man derzeit nicht aus, vielmehr sei es eine, Zitat, wachsende Faszination junger Menschen für Gewalt, so die polnische Regierung.
1: In Oberbayern sucht die Polizei weiter nach einer möglichen Raubkatze, nachdem ein Jäger vor 5 Tagen ein verdächtiges Tier gefilmt hat. Vermutet wird ein Puma. Die Polizei ist seit heute auch mit Pferden unterwegs, bisher sind aber keine neuen Spuren aufgetaucht. Das waren die Nachrichten mit Felix Schneider-Storm. Zum Wetter.
5: In den nächsten Stunden regnet es vor allem im Gebiet von Kärnten über die südliche Steiermark bis zum Burgenland für einige Zeit. Überall sonst gibt es höchstens kurze Schauer. Die neue Woche bringt einige Stunden Sonnenschein. Morgen am Montag kann es anfangs noch nebelig oder bewölkt sein und besonders im Süden etwas regnen. Tagsüber lockert es auf und dann scheint zumindest zeitweise die Sonne. Die Temperaturen sind für Oktober ziemlich genau im Durchschnitt und erreichen morgen 10 bis 18 Grad. Im Donauraum kommt Nordwestwind auf mit 20 bis 40 Kilometer pro Stunde. So viel zum Wetter mit Thomas Wostal.
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2: Am Mikrofon ist Felix Schneider-Storm. Russland und die Ukraine haben laut US-Präsident Donald Trump einer Waffenruhe bei Angriffen auf Energieanlagen zugestimmt. Kiew weiß nichts davon, zeigt sich aber grundsätzlich bereit. Aus Moskau gibt es bisher keine Reaktion. Ansgar Gerstmann berichtet.
3: Einzelheiten zu der angeblichen Vereinbarung nannte Trump auf seinem Social-Media-Account nicht. Mit einer ähnlichen Äußerung war er bereits im September vorgeprescht. Beide Seiten setzten damals ihre Angriffe allerdings fort. Und auch diesmal kam kurz darauf ein Dementi aus Kiew. Ihm sei von einer solchen Vereinbarung nichts bekannt, sagt der ukrainische Präsident Volodymyr Selenskyj. Wenn Russland aber einverstanden sei, sei auch sein Land dazu bereit. Zudem stellte Selenskyj Wahlen in der Ukraine in Aussicht, unter der Bedingung einer vollständigen russischen Waffenruhe für 60 Tage. Trump hatte sich für eine Ablösung Selenskyjs ausgesprochen. Außerdem kündigte Trump Diesellieferungen aus Russland an, obwohl gegen das Land internationale Sanktionen gelten.
2: Und vor kurzem hat Ukraines Präsident Selenskyj mitgeteilt, dass Russland auch nach Trumps Ankündigung erneut ukrainische Energieanlagen angreife. Das schreibt er in Online-Netzwerken. Mit iranischen Shahed-Drohnen sei demnach ein Kraftwerk in Kiew attackiert worden. Später dann auch noch Energieanlagen in der Region Kharkiv und im Nordosten der Ukraine. Und wegen einfliegender ukrainischer Drohnen ist der Betrieb an den 4 Flughäfen der russischen Hauptstadt Moskau am Abend eingestellt worden. Vor kurzem ist der Alarm dann wieder aufgehoben worden. Nach Österreich. Der Chef des Arbeitsmarktservice AMS, Johannes Kopf, fordert erneut eine Anhebung des Pensionsalters. Kopf sagt, irgendwann schlage Mathematik Ideologie. Politik müsse Notwendiges tun, auch wenn das nicht populär sei. Nach Angaben von Kopf werden 120.000 Arbeitskräfte fehlen. Daher müssten Menschen vor allem länger arbeiten. Die Tiefkühlfirma Ardo in Niederösterreich wird Mitte kommenden Jahres offenbar endgültig geschlossen. Der Eigentümer, die belgische Ardo-Gruppe, lehnt das Hilfsangebot von Bundes- und Landesregierung offiziell ab. Elisabeth Czaska.
4: Bund und Land hatten zuletzt finanzielle Unterstützung angeboten, doch die Ardo-Gruppe hält an der Schließung fest. Man glaube nicht, dass durch öffentliche Unterstützung ein unprofitabler Betrieb in eine Langzeitlösung umgewandelt werden könne, heißt es. Um den Betrieb fortführen zu können, müsste man 112 Millionen Euro investieren und würde man sich auf Spinat fokussieren, wäre ein Investment von 66 Millionen Euro notwendig. Beide Szenarien lehnt Ardo ab. Der Betrieb in Großenzersdorf habe seit 2023 jährlich im Schnitt Verluste von 5 Millionen Euro verursacht. Das Werk in Niederösterreich sei weniger wettbewerbsfähig als vergleichbare Standorte, weil Energiepreise, Arbeitskosten und Rohstoffe in Österreich höher seien als in anderen Teilen Europas. Ob ein anderer Gemüseverarbeiter das Werk übernehmen wird, ist derzeit nicht absehbar.
2: Die Einbruchserie im Wiener Nordbahnviertel geht weiter. Alleine in der Nacht auf heute sind 6 Einbrüche gemeldet worden. Betroffen sind erneut Geschäftslokale, wie etwa ein Friseur oder ein Fitnessstudio. Videos zeigen jugendliche Täter. Die Polizei will in dem Gebiet jetzt häufiger kontrollieren. Das Wichtigste vom Sport, das fasst jetzt noch Christoph Ott zusammen.
5: Rapid gewinnt das Spitzenspiel in der Fußball-Bundesliga beim LASK mit 2:0. Damit feiern die Hütteldorfer den ersten Sieg in der Raiffeisen-Arena und setzen sich wieder an die Tabellenspitze. Hartberg setzt sich zu Hause gegen die Lustenauer Austria mit 4:3 durch und Altach schlägt den WRC mit 3:0. ÖFB-Teamspieler Patrick Wimmer hat sich eine Muskelverletzung zugezogen und fällt voraussichtlich bis Mitte November aus. In der Formel 1 gewinnt Max Verstappen erstmals in seiner Karriere den großen Preis von Singapur. Der Red Bull-Pilot feiert einen sicheren Start. Zielsieg vor Charles Leclerc im Ferrari und dem WM-führenden Kimi Antonelli im Mercedes. Dahinter belegen die McLaren-Piloten Norris und Piastri vor Hamilton die Plätze 4 und 5. Und in der Eishockey-League gewinnt der KAC zu Hause gegen Salzburg mit 5:3. Die Graz 99ers setzen sich nach Verlängerung mit 3:2 gegen Fehervar durch. Die Vienna Capitals drehen das Spiel gegen Pustertal erfolgreich und gewinnen am Ende mit 3:2. Die Black Wings Linz lassen den Pioneers Vorarlberg keine Chance und feiern einen 4:1 Erfolg. Und die Innsbrucker Haie schlagen den VSV in der Overtime mit 3:2.
2: Das waren die Nachrichten mit Felix Schneider-Storm. zum Wetter.
6: In den nächsten Stunden regnet es vor allem im Gebiet von Kärnten über die südliche Steiermark bis zum Burgenland für einige Zeit. Über sonst gibt es höchstens kurze Schauer. Morgen am Montag kann es anfangs nebelig oder bewölkt sein und besonders im Süden auch noch ein wenig regnen. Aber tagsüber lockert es dann auf und zumindest zeitweise scheint überall die Sonne. Die Temperaturen sind in etwa ähnlich wie heute und erreichen 10 bis 18 Grad. Im Donauraum kommt Nordwestwind auf mit 20 bis 40 Kilometer pro Stunde. So viel zum Wetter mit Thomas Wostal.
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1: Am Mikrofon ist Felix Schneider-Storm. Bildungsminister Christoph Wiederkehr von den NEOS plant Änderungen an den Gymnasien. Ab kommendem Herbst gibt es demnach eigene Klassen für Hochbegabte in den Unterstufen. Damit soll es möglich sein, den Stoff aus 4 Jahren in nur 3 Jahren zu absolvieren. Mehr von Claudia Peintner-Schmidt.
2: Nicht alle 10- bis 14-Jährigen sind mit dem Schulstoff, den sie in 4 Jahren AHS-Unterstufe zu lernen haben, ausgelastet. Daher will Bildungsminister Christoph Wiederkehr nun eine AHS-Sonderform im Gesetz verankern. Schülerinnen und Schüler mit besonderem Begabungs- und Leistungspotenzial sollen dort innerhalb von 3 Jahren die Unterstufe abschließen können und mit einem angepassten pädagogischen Angebot bis zur Matura kommen. Ein entsprechendes Gesetz ist in Begutachtung. Wer eine solche Klasse besuchen will, muss ein Aufnahmeverfahren durchlaufen, in dem es nicht nur um einen Intelligenztest geht, sondern auch Motivation und Arbeitsverhalten überprüft werden. Bis 2030 soll es vorerst an 4 AHS-Standorten diese Sonderklassen für Hochbegabte geben. Gestartet wird nächstes Jahr im September.
1: Mit einem neuen Förderprogramm will die Bundesregierung im kommenden Jahr mehr Haushalte beim Dämmen und Heizungstausch unterstützen. Dafür stehen rund 500 Millionen Euro bereit. Anträge für den Austausch von Heizkesseln können ab Anfang November wieder gestellt werden. Im Vorarlberger Lustenau haben Unbekannte mit einem Gartenschlauch Wasser in 2 im Bau befindliche Einfamilienhäuser geleitet. Das Erdgeschoss ist in beiden Häusern 30 Zentimeter unter Wasser gestanden. Ein Besitzer hat den Wasserschaden entdeckt. Die Feuerwehr musste die 2 Häuser auspumpen. Die Polizei ermittelt wegen vorsätzlicher Sachbeschädigung. Doch eine knappe Stunde lang ist Internationaler Mädchentag. Die Stadt Wien nimmt das zum Anlass, um neue Angebote für Mädchen und junge Frauen vorzustellen. Mit dem geplanten Wiener Mädchenclub sollen sie künftig leichter Zugang zu bestehenden Programmen bekommen und auch selbst mitbestimmen können, wie diese gestaltet werden. Nicola Corazza berichtet.
3: Rund 190.000 Mädchen und junge Frauen bis 20 leben in Wien. Für sie soll im Frühjahr 2027 der Wiener Mädchenclub online gehen. Auf einer städtischen Plattform werden bestehende Angebote gebündelt, etwa Workshops zu Mädchenrechten und Gewaltprävention. Welche Inhalte besonders gefragt sind, können Mädchen ab heute mitbestimmen. Dazu startet die Stadt Wien einen Online-Beteiligungsprozess, der bis Jänner läuft. Mehr Einblicke in die Politik soll die Initiative Girls in Politics ermöglichen. Dabei können Mädchen Politikerinnen bei ihrer Arbeit begleiten und erfahren, wie politische Entscheidungen zustande kommen. Ziel ist es, Mädchen stärker für politische Mitgestaltung zu interessieren.
1: Berichtet Nicola Corazza. Das waren die Nachrichten mit Felix Schneider-Storm. Und wir haben jetzt noch die Wetteraussichten für Sie.
4: Für einige Zeit regnen kann es in den nächsten Stunden vor allem im Süden Österreichs. Überall sonst gibt es höchstens kurze Schauer. Der Montag bringt dann einige Stunden Sonnenschein. Anfangs kann es morgen nebelig oder bewölkt sein und besonders im Süden auch noch ein wenig regnen. Tagsüber lockert es dann aber auf und zumindest zeitweise scheint die Sonne. Die Temperaturen sind für Oktober ziemlich genau im Durchschnitt und erreichen morgen 10 bis 18 Grad. Im Donauraum kommt Nordwestwind auf mit 20 bis 40 Kilometer pro Stunde. So viel zum Wetter mit Thomas Wostal.
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1: Es ist Montag, der 12. Oktober. Im Nachrichtenstudio ist Felix Schneider-Strom. Papst Leo XIV. Muss sich in den nächsten Tagen einer Lungenoperation unterziehen. Bei einer Routinekontrolle haben Ärzte einen Knoten gefunden. Das hat Leo selbst gestern Mittag nach dem Angelusgebet bekannt gegeben. Aus Rom berichtet Cornelia Wospanik.
2: Es kommt völlig überraschend, nicht nur für die Menschen, die sich heute Mittag zum Angelusgebet auf dem Petersplatz versammeln.
3: I medici mi hanno trovato un nodulo circoscritto al polmone.
2: Die Ärzte hätten einen Knoten in seiner Lunge gefunden. Er sei abgegrenzt, gut lokalisiert und in einem Anfangsstadium, sagt Leo. Daher folge er dem ärztlichen Rat und werde sich operieren lassen. Der Eingriff sei bereits geplant und werde in den nächsten Tagen erfolgen. Wann genau, sagt der Papst nicht. Weitere Informationen gibt es vorerst aus dem Vatikan dazu nicht. Papst Leo ist 71 Jahre alt und gilt als äußerst sportlich, vor allem als begeisterter Tennisspieler.
1: Das Aus für den Standort der Tiefkühlfirma Ardo in Niederösterreich scheint jetzt endgültig. Die belgische Ardo-Gruppe hat das Hilfsangebot von Bund und Land offiziell abgelehnt. Damit ist die Werksschließung mit der nächsten Jahreswoll unausweichlich. Die EU-Außenministerinnen und Außenminister wollen heute bei einem Treffen in Luxemburg zahlreiche neue Personen und Organisationen wegen ihrer Unterstützung für Russlands Kriegsmaschinerie sanktionieren. Laut EU-Beamten sind knapp 1600 Akteure mit Verbindungen zum militärisch-industriellen Komplex des Landes betroffen. Aus Österreich reist Staatssekretär Josef Schellhorn zu dem Treffen. Er vertritt Außenministerin Beate Meindl-Reisinger, die derzeit ihren britischen Amtskollegen Ed Miliband in London besucht. Nach einem geplanten Anschlag auf Polens Regierungschef Donald Tusk hat die Polizei einen Verdächtigen festgenommen. Seit der Früh hat es Hinweise auf einen möglichen Anschlag gegeben, wie Ansgar Gersmann berichtet.
4: Eine Sitzung des polnischen Terrorabwehrzentrums wurde am Vormittag einberufen. Daran teilgenommen haben Vertreter von Polizei, Staatsschutz und der Behörde für innere Sicherheit. Zuvor hatte es Drohungen gegeben. Die zuständigen Stellen hätten die Wahrscheinlichkeit, dass die Anschlagsdrohungen wahrgemacht würden, als sehr hoch eingeschätzt, heißt es später. Viel ist nicht bekannt. Die Drohung richtet sich offenbar gegen Regierungschef Donald Tusk sowie gegen Verteidigungsminister Władysław Kosiniak-Kamysz. Polen befindet sich wegen einer Serie von Messerattacken in Schulen bereits im Alarmzustand. Ministerpräsident Donald Tusk amtiert seit Dezember 2023 und Polen spielt als EU- und NATO-Mitglied eine zentrale Rolle bei der Unterstützung der Ukraine.
1: Slowenien nimmt Kurs auf eine Abschaffung der Rundfunkgebühr. Bei der Volksbefragung zeichnet sich eine knappe Mehrheit für den entsprechenden Vorschlag der Mitte-Rechts-Regierung ab. 3/4 der Stimmen wurden bis zuletzt ausgezählt. Der berühmte Glockenturm von Giotto im italienischen Florenz wird erstmals in seiner Geschichte umfassend restauriert. Die Arbeiten an dem 86 Meter hohen Bauwerk sollen rund 5 Jahre dauern und sowohl das Äußere als auch das Innere des Monuments umfassen. Das Gerüst wurde so gestaltet, dass es den Anforderungen der Restauratoren entspricht. Die Arbeiten sollen von oben nach unten erfolgen, wobei das Gerüst nach und nach abgebaut wird, sobald die jeweiligen Bereiche fertig restauriert worden sind. Das waren die Nachrichten. Am Mikrofon verabschiedet sich Felix Schneider-Storm und wir haben jetzt noch die Wetteraussichten für Sie.
5: In den nächsten Stunden kann es noch stellenweise regnen, vor allem im Süden von Österreich. Tagsüber lockern heute die Wolken und auch der Nebel auf und überall scheint dann zumindest zeitweise die Sonne. Die Temperaturen sind ähnlich wie gestern und erreichen 10 bis 18 Grad. Im Donauraum kommt Nordwestwind auf mit 20 bis 40 Kilometer pro Stunde. Am Dienstag anfangs kalt und stellenweise nebelig, tagsüber viel Sonnenschein und 11 bis 17 Grad. In Vorarlberg und in Tirol stellenweise bis zu 20 Grad. Soviel zum Wetter mit Thomas Wostal.
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2: Am Mikrofon Nina Walli, es ist 1 Uhr. Das Aus für die Tiefkühlfirma Ardo in Großenzersdorf in Niederösterreich scheint jetzt endgültig. Das Hilfs- und Subventionsangebot von Bund und Land hat die belgische Ardo-Gruppe nun offiziell abgelehnt, berichtet Elisabeth Schatzka.
3: Bund und Land hatten zuletzt finanzielle Unterstützung angeboten, doch die Ardo-Gruppe hält an der Schließung fest. Man glaube nicht, dass durch öffentliche Unterstützung ein unprofitabler Betrieb in eine Langzeitlösung umgewandelt werden könne, heißt es. Um den Betrieb fortführen zu können, müsste man 112 Millionen Euro investieren und würde man sich auf Spinat fokussieren, wäre ein Investment von 66 Millionen Euro notwendig. Beide Szenarien lehnt Ardo ab. Der Betrieb in Großenzersdorf habe seit 2023 jährlich im Schnitt Verluste von 5 Millionen Euro verursacht. Das Werk in Niederösterreich sei weniger wettbewerbsfähig als vergleichbare Standorte, weil Energiepreise, Arbeitskosten und Rohstoffe in Österreich höher seien als in anderen Teilen Europas. Ob ein anderer Gemüseverarbeiter das Werk übernehmen wird, ist derzeit nicht absehbar.
2: Heute beginnt die sogenannte Herbstlohnrunde. Den Anfang machen die Eisenbahner. Es geht um einen neuen Kollektivvertrag für die etwa 55.000 Beschäftigten in 98 Eisenbahnunternehmen. Weil er von seiner Zelle aus mit einem Handy Drogengeschäfte organisiert haben soll, muss sich am Wiener Landesgericht heute ein Häftling der Justizanstalt Hirtenberg verantworten. Der 27-Jährige soll mindestens 3 Verkäufer einer größeren kriminellen Organisation dirigiert haben, deren Hintermänner in Serbien vermutet werden. In Indien ist der Gründer der sogenannten Kakerlakenbewegung wieder auf freiem Fuß. Er war am Freitag bei Massenprotesten gegen die Regierung und die umstrittene Wahlkommission festgenommen worden. Martha Georgiev berichtet.
4: Der 31-jährige Abhijit Dibke ist wieder frei. Kaum ist er aus dem Polizeiauto ausgestiegen, nennt er Indiens Premierminister Modi vor laufenden Kameras den größten Feigling im ganzen Land. Dibke und seine Kakerlaken-Protestbewegung werfen der Regierung versuchte Wahlmanipulation vor. Geplant ist nämlich eine Überarbeitung der Wählerlisten. Kritiker und Opposition befürchten, dass dadurch Millionen Menschen ihr Wahlrecht verlieren könnten, zugunsten der Partei von Premier Modi. Die tausenden Festnahmen der letzten Tage, Polizeigewalt und Internetsperren schreckten die Demonstranten allerdings nicht ab.
2: Und jetzt zum Wetter und zu Michi Martin.
5: Der Montag beginnt oft bewölkt oder nebelig mit letzten Regenschauern im Süden. Die klingen jedoch bald ab und es lockert immer mehr auf. Damit gehen sich heute in ganz Österreich einige Sonnenstunden aus. Im Donauraum weht weiterhin lebhafter Nordwestwind und die Temperaturen ändern sich nur wenig, Höchstwerte 10 bis 18 Grad. In 2000 Meter hat es von Ost nach West minus 1 bis plus 5 Grad. Morgen Dienstag eine Spur wärmer und nach etwas Frühnebel im Großteil Österreichs strahlend sonnig, nur im Westen am Nachmittag allmählich immer mehr Wolken.
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